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0: Don't Stop Believing, das ist 88.6 am Freitagmorgen. Schönen guten Morgen.
1: Guten Morgen.
2: Morgen, schönen Freitag.
0: Ja, es ist Freitag endlich.
1: Haben wir schon mal Freitag gesagt?
0: Ich fühle mich, als wäre ich einen Gipfel erklommen. Das ist eine 5-Tage-Woche gewesen.
2: Ja, das sind wir nicht mehr gewohnt. Ja. Im Mai waren viele Feiertage dabei.
1: Müssen wir uns jetzt wieder gewöhnen.
0: Aber wir sind jetzt oben am Gipfel. Wir haben es geschafft. Jetzt ist der Freitag.
1: Jetzt ist aber Plateau.
0: Das Wochenende steht vor der Tür. Jetzt müssen wir nur noch runter. Bergab geht es jetzt übers Wochenende.
1: Abstürzen nennt es am Wochenende.
0: Vor allem jetzt vielleicht viele schon am Nova Rock. Ich bekomme jetzt immer mehr Stories auch reingespielt.
1: Ja, ja.
0: Auf Instagram und überall natürlich, dass es jetzt schon ordentlich zugeht. Werden wir natürlich jetzt im Laufe des Morgens auch drüber plaudern. Und wir holen uns Motivation in Form eines Six Rock Songs in den nächsten 10 Minuten. Und jetzt schon einmal von Skillet. Perfektes Motto für den Start in diesem Tag. Awake and Alive. Schönen guten Morgen.

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1: Der Andy hat uns schon einen wunderschönen Sonnenaufgang geschickt und auch einen richtig tollen Wetterbericht aus der Steiermark.
2: Ja, das Wetter ist eigentlich traumhaft. Ich fahre jetzt von Hitzendorf Richtung Volzberg. In Volzberg ist eine schöne Wand voll Wolken. Hat es gestern auch relativ viel geregnet. Aber hier in Dobel und Hitzendorf ist ein schöner Sonnenaufgang und inzwischen wunderschöner blauer Himmel. Ich glaube, das Wetter haltet sich hier ganz gut. Aber wenn ich jetzt dann nach Volzberg schaue, Rosenthal, da dürfte es nicht mehr so schön sein. Oder das ist eher auf den Berg oben, glaube ich. Aber sonst traumhaft zum Fahren. Die Straßen sind schön, alles frei, perfekt.
1: Danke dir, Andy, wirklich perfekt. Ich habe mich gefühlt, als wäre ich bei dir im Auto gewesen. Hast du
3: ja,
1: sehr schön beschrieben.
3: Dankeschön, voll.
1: Dankeschön, wenn du dann ankommst in Volzberg, hat es dort 7 Grad. In Andau im Burgenland, da stehen wir bei 12 Grad auf und in Klagenfurt aktuell bei 7 Grad. Sonst ist heute schon viel Regen möglich, außer ganz im Osten, ganz im Süden, da wohl erst in der Nacht. Und temperaturtechnisch gehen sich heute Freitag maximal 22 Grad aus.
3: Dankeschön, Kinga. Danke, Andy, für die schöne Sprachnachricht. Wir kommen zu den Nachrichten, die hat Christina Adler.
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5: Seit heute gilt der neue EU-Asyl- und Migrationspakt. Er soll Asylverfahren beschleunigen, aber auch Kinder, die allein auf der Flucht sind, besser schützen. Das ist grundsätzlich gut, könnte aber in Österreich zu mehr Schnellabschiebungen führen, befürchtet das UNO-Flüchtlingshochkommissariat. Nach 14 Stunden Verhandlungen haben sich heute früh Arbeitgeber und Arbeitnehmer in der chemischen Industrie in der 8. Verhandlungsrunde auf einen neuen Kollektivvertrag geeinigt. Die Gehälter steigen damit um 1,8%, maximal aber um 100 Euro. Der Kollektivvertrag gilt rückwirkend ab 1. Mai 2026. Clemens Pick ist ab dem nächsten Jahr der neue ORF-Chef. Nach einer mehr als 15-stündigen Marathonsitzung hat ihn der Stiftungsrat gewählt, mit 21 von 35 Stimmen. Pick war zuletzt Chef der Nachrichtenagentur APA und ist der erste ORF-Chef, der von außen kommt. Bei der Fußball-Weltmeisterschaft in den USA, Kanada und Mexiko hat Gastgeber Mexiko am Abend einen perfekten Start in die Heim-WM erwischt. Mexiko gewinnt gegen Südafrika mit 2:0.
3: Dankeschön, Christina. Blick auf die Straßen, es ist 5.54 Uhr, kurz vor 6 und es ist alles gut soweit?
6: Jawohl, aktuell noch keine gröberen Verzögerungen. Gute und sichere Fahrt.
4: Vorsicht, Blitzer.
6: Schade, gibt's keinen.
3: Das ist aber schön.
6: Ja, nein, das ist
3: gute
6: schön.
3: Gute und sichere Fahrt euch.
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6: Guten Morgen.
20: Kinga Wölger.
1: Einen schönen Freitag.
20: Und Sarah Steiner.
3: Schönen guten Morgen. Kurz vor 6 haben wir es mittlerweile. Es ist der 12. Juni, der Freitag. Und da wünschen wir nochmal gute Besserung an den Timpel, der heute auch noch zu Hause bleibt, um sich gescheit auszukurieren. Der Jürgen hat uns schon geschrieben, TTBB ohne das T. Darf das überhaupt sein?
1: Ist das überhaupt erlaubt?
6: Ist ja nicht das erste Mal.
3: Es ist möglich.
6: Ja.
3: Wir haben rechtlich auch nachgefragt, geht sich knapp aus, dass das möglich ist. Der Timpel Time Backstage Brunch, Dankeschön für die Erinnerung, Jürgen, wird dementsprechend natürlich wie immer am Freitag mit circa online gehen. Timpel kuriert sich weiterhin aus, ist vielleicht nächste Woche wieder da, schauen wir mal.
1: Gute Besserung.
3: Und Six Rocks gibt es gleich bei uns. Ein Motivationsschmankerl aus euren Kommentaren auf Social Media nach Him Wicked Game. Schönen guten Morgen.

0: im Wicked Game auf 88.6 um 2 Minuten nach 6.
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0: Es gibt ein Motto auf unseren Social-Media-Kanälen und das da lautet die ganze Woche schon, wir suchen Bands, die aus ganz genau 3 Wörtern bestehen. Und da sind viele Vorschläge von euch reingekommen. Luise zum Beispiel auf Facebook hat Folgendes vorgeschlagen. So hold me when I'm here.
2: Eigentlich eine Zahl, aber ich würde sagen, es giltet.
0: Na, vor allem ist es die 3.
2: Man muss es ja trotzdem als Wort aussprechen. 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
0: Jürgen hat auf Facebook eine andere Band vorgeschlagen. So

0: Ja, die haben noch einen anderen Song. Jimmy Eat World, Bleed American. Eine fantastische Nummer, danke Jürgen.
1: Und dann hat sich die Karin über WhatsApp gemeldet. Passt natürlich auch perfekt zur aktuellen Lage.
2: Endlich wieder Fußball schauen, Fußball schauen, Fußball schauen. Von früh bis spät Fußball schauen, Fußball schauen.
3: Ja, Nino aus Wien, jetzt genauer genommen schreibt man der Nino aus Wien, aber...
1: Ich denke es gerade eigentlich, ich glaub, oder? Ist es nicht der ist Nino okay. aus Wien?
3: Ja.
0: Um Gottes ist egal, Willen. Ist egal.
3: Das passt schon.
1: Nein, eigentlich haben wir gesagt drei.
0: Artikel 10?
3: Ja, aha. Weil die Karin uns geschrieben hat, Nino aus Wien, und jetzt sehe ich es aber gerade erst den Song, da steht ja eigentlich der Nino aus Wien. Ei! Aber es passt trotzdem halt einfach perfekt.
1: Ja, Fußball schauen natürlich aktuell die WM, und wir haben...

0: 102 Spiele noch zum Fußballschauen. Und geworden ist es der Vorschlag heute von sehr vielen. Hermann, Biene, Tina, Anna, Jana, Claudia, Harald und viele mehr. Und dann die Daniela, die auch schreibt, hat eigentlich schon jemand Eisnein Kiss gesagt.
1: Offensichtlich, ganz, ganz viele Hälfte unserer Kommentare circa. Und da der heutige Six Rocksong geworden, Eisnein Kills, die ja auch heute Nacht, jawohl, am Nova Rock Live mit dabei sind, jetzt mit Rainy Day hier auf 88.6.

0: so deppert, was wird das für ein geiles Konzert heute? Ich bin schon wieder ganz nervös.
1: Und ist es jetzt dann während Eisen ein Kill spielen ein Rainy Day? Was vielleicht schon, oder?
0: Ich glaube,
2: es könnte sein, wenn sie fertig sind, dass dann, es dann anfängt zu regnen. Es sollte eigentlich Nickelsdorf trocken bleiben, aber in der Nacht geht's dann los. Schauen wir mal.
0: Ice Nine Kills, Rainy Day, das war euer 6 Rock Song und Ice Nine Kills eben heute Abend am Nova Rock in Nickelsdorf mit dabei. Und da bitte schon noch dazu, haben wir jetzt frisch erfahren, es sind jetzt auch schon die ersten Bands fürs Nova 2027 announced worden. Wir haben The Butcher Sisters, TBS mit dabei, Motionless in White und die Ärzte kommen wieder nach Österreich.
3: Muss man hier.
0: Ja, absolut. Werden wir später auf jeden Fall nochmal drüber plaudern. Jetzt aber mal.
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0: Ich finde das sehr spannend. Das kommt auch nicht oft vor, wenn es dann um die Zugabevorschläge geht, dass jemand sagt, das bitte dezidiert nicht.
1: Alles nur das nicht.
2: Nur die Katrin hat sich gedacht, ich sag das schon, fürs Double bitte alles, nur nicht das mit dem Fußball.
0: Wir haben nämlich auch als Auswahl gehabt, Nino aus Wien mit Fußball schauen und dann hat uns auch der Mike auf WhatsApp geschrieben, das werden wieder harte Zeiten für Leute wie mich, die mit Fußball überhaupt nichts anfangen können. Wir sind jetzt mittendrin in der Fußball-WM.
1: Es gibt wirklich, ich glaube, es gibt, bis die WM vorbei ist, gibt es nur 2 Tage, an denen kein Spiel stattfindet.
0: Und selbst da wird drüber gesprochen.
1: Ja, also es wird jetzt wirklich Thema werden. Das tut mir wirklich leid, Mike.

0: weil da musst du jetzt durch, da müssen wir alle durch.
1: Aber also ich kann mir nicht vorstellen, dass man nicht zumindest ein bisschen für unser Team mitfiebert. Also ich meine,
2: ja,
1: das ist doch schon. Aber sonst ist es eigentlich recht eindeutig geworden, was der Wunsch denn ist für die Schubgabe. Zum Beispiel schreibt der Jürgen, bitte als Schubgabe mein Vorschlag. Schau, er hat das nämlich vorgeschlagen. Jimmy Eat World.
0: Und auch der Markus hat geschrieben, Jimmy Eat World, bitte als Zugabe. Vor allem wegen der Aussage, ja, die haben auch andere Songs. Das ist natürlich wirklich eine sehr, sehr geile Band. Berühmteste Song mit Abstand natürlich The Middle. Aber
1: können wir, glaube ich, alle auswendig.
0: Wahnsinnig geile Nummer, Jimmy Eat World, Bleed American.

Jimmy Eat World Bleed American, das ist 88.6. Geile Scheiben, schreibt der Markus da jetzt gerade noch. 13 Minuten nach 6, munter werden. Können wir jetzt gemeinsam. Langsam aber sicher, es geht in Richtung Wochenende, Freitag ist Joe and Jet, Bad Reputation. Das ist 88.6.

0: Join Jet, Bad Reputation, das ist 88.6 um 6.15 Uhr, Punkt Viertel 7, Weg durch den Freitagmorgen. Und da schauen wir jetzt schon auf das, was in einer halben Stunde passiert, nämlich zum Klugscheißer des Tages. Normalerweise der Modus ist, ihr könnt euch anmelden lassen oder halt jemanden in eurem Umfeld anmelden, der so richtig klugscheißt immer, online-radio88.6.at, und dann wird angerufen und gespielt. Und dann gibt es aber so Tage, wo man merkt, es ist so viel zu tun. Wir haben eigentlich nicht mehr unbedingt die Zeit, jetzt auch noch den Klugscheißer voraufzunehmen, weil das passiert eigentlich.
1: Nicht immer, aber oft passiert das natürlich an dem Tag, wo wir eigentlich Timpeltime Backstage Brunch aufzeichnen. So war es eben auch gestern. Da kommt ja heute zu Mittag die neue Folge, wie gewohnt. Aber eben deshalb ist sich das nicht ausgegangen. Aber das ist gut für euch. Denn das heißt, wir spielen wieder eine Live-Runde vom Klugscheißer des Tages. Ihr könnt jetzt Bescheid geben und euch sozusagen anmelden per WhatsApp 0676 83 88 6 100. Wenn ihr sagt, boah, das wäre jetzt meine Gelegenheit, ich hätte urgern das Klugscheißer-Jefall und die Urkunde und meint auch alles besser zu wissen, könnt ihr euch jetzt anmelden.
0: Und wir werden dann eben in der nächsten, nicht einmal halben Stunde, live übers Telefon mit einem von euch spielen. WhatsApp-Nummer noch einmal 0676 83 88 6 100.

0: Wallbeat, wait a minute, my girl, das ist 88.6 um 19 Minuten nach 6. Und natürlich kann es heute passiert sein, wenn ihr gut geträumt habt, dass ihr vielleicht von einem Märchenprinzen geträumt habt, der euch abholt.
1: Aha.
0: Ja,
1: habe ich nicht.
0: Du? Nein, ich auch nicht. Kinga?
2: Leider nein. Wie gut, dass wir aber in gut 10 Minuten einen dabei haben.
0: Jawohl.
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2: Der Freitag ist stellenweise ein bisschen durchwachsen in Salzburg. Da sind gerade einige Regentropfen unterwegs bei 10 Grad. Sehr kalt wiederum ist es in Mariazell bei 4 Grad und in La an der Theier, da stehen wir jetzt bei 9 Grad auf. Es ist heute schon noch einiges an Regen möglich. Immer wieder von Vorarlberg bis ins westliche Niederösterreich, auch stellenweise in der Steiermark. Starker Regen, den gibt es am Nachmittag und am Abend in Tirol, in Salzburg und im südlichen Oberösterreich. Und sonst von den Temperaturen her heute nur maximal 22 Grad, also von der Sommerhitze sind wir noch ein Stückerl entfernt, aber gute Nachrichten fürs Wochenende. Da wird es zwar auch ein bisschen gewittrig, ein bisschen unbeständig, aber von den Temperaturen her wieder sehr warm, bis zu 28 Grad nämlich.
0: Dankeschön, Kinga. Wir kommen zu den Schlagzeilen mit Christina Adler.
7: Seit heute gilt der neue EU-Asyl- und Migrationspakt. Er soll Asylverfahren beschleunigen, aber auch Kinder, die allein auf der Flucht sind, besser schützen. Das ist grundsätzlich gut, könnte aber in Österreich zu mehr Schnellabschiebungen führen, befürchtet das UNO-Flüchtlingshochkommissariat. Nach 14 Stunden Verhandlungen haben sich heute früh Arbeitgeber und Arbeitnehmer in der chemischen Industrie in der 8. Verhandlungsrunde auf einen neuen Kollektivvertrag geeinigt. Die Gehälter steigen damit um 1,8%, maximal aber um 100 Euro. Der Kollektivvertrag gilt rückwirkend ab 1. Mai 2026. Clemens Pick ist ab dem nächsten Jahr der neue ORF-Chef. Nach einer mehr als 15-stündigen Marathonsitzung hat ihn der Stiftungsrat gewählt, mit 21 von 35 Stimmen. Pick war zuletzt Chef der Nachrichtenagentur APA und ist der erste ORF-Chef, der von außen kommt. Bei der Fußball-Weltmeisterschaft in den USA, Kanada und Mexiko hat Gastgeber Mexiko am Abend einen perfekten Start in die Heim-WM erwischt. Mexiko gewinnt gegen Südafrika mit 2:0.
0: Dankeschön, Christina. Blick auf die Straßen, 6.22 Uhr.
1: Na, stautechnisch schaut es noch gut aus, aber...
3: Vorsicht, Blitzer.
1: Daniel hat uns gemeldet, Blitzer A2 Richtung Wien bei Guntramsdorf vor der Abfahrt zur Raststation. Da da steht die Polizeischrift. So geht der Satz zu Ende.
0: Gute und sichere Fahrt.
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0: Es ist der Freitagmorgen, 6.27 Uhr, kurz vor 6:30, 12. Juni. Und das kann heute schon vielleicht eines der schlimmsten Aufstehens werden, die man hatte.
2: Sarah, Motivationscoach.
31: Ja, wirklich. Oder eines der besten.
2: Ja, das wird euer Tag, ja. Alle, die heute bei der mündlichen Matura dran sind.
0: Aber bitte, wie nervös bin ich?
31: Na, aber ihr rockt das.
0: Ja, jawohl, eh, natürlich, Alter. Sowieso.
31: Wir sind sehr gut, all around.
2: Sind das schlimmste Aufstehen aller Zeiten.
0: Aber wenn ich heute theoretisch die mündliche Prüfung hätte, dann bin ich jetzt unfassbar nervös.
2: Ja, eh.
0: Weil natürlich jetzt schlimm für mich und nachher ist es gut.
31: Versetzt du dich gerade zurück in deine...
0: Ja, natürlich. Prüfungsangst und sowas.
31: Ah,
0: aber nein, wir drücken allen die Daumen, wir sind ja noch mittendrin eben in der mündlichen Prüfungsphase und da ganz, ganz viel Glück an alle, die heute irgendwas Wichtiges vor sich haben. Ihr schafft's das und wenn nicht, gibt's immer noch einen zweiten Antritt.
2: Ja, genau. Schau, so ist besser.
0: Simple Plan auf 88.6.

Simple Plan, I'd Do Anything, das ist 88.6 um 6.31 Uhr, kurz nach halb sieben. Gleich ein Geburtstagskind hier im Programm. Ich würde sagen, österreichische Legende. Und vielleicht auch ein bisschen ein Märchenprinz, aber das ist jetzt genug des Teasings. Jetzt sind Scorpions dran mit Rock You Like a Hurricane. Guten Morgen.

0: Scorpions, Rock You Like a Hurricane, das ist 88.6. Am Freitag 6.35 Uhr, kurz nach 6:30. Und da natürlich ein herzliches Happy Birthday an alle, die heute aufstehen und wissen, ich habe einen Geburtstag.
1: Alles Gute.
0: Lasst euch feiern. Macht den Tag zu einem besonders schönen. Ich würde mal behaupten, es wird auch ordentlich gefeiert bei Klaus Eberhartinger, der heute 76 Jahre alt wird.
2: Ich glaube, er kann's. Ich glaube, er kann's feiern und unglaublich, was der zur österreichischen Kulturlandschaft beigetragen hat. Jahrzehntelange Karriere. Nicht nur die Dancing Stars gewonnen, sondern auch bei der ERV einfach Mitglied schon seit vielen, vielen Jahren, Frontman. Und ich kann sagen, bei der ERV kann ich mich noch ganz genau erinnern, wie ich diese Band kennengelernt habe und mir einfach dieses Gefühl von, das dürfen die? Dürfen die das?
0: Sind sie so?
2: Ist das wirklich? Ist das so? Ist das so? Und es ist einfach so eine großartige Band. Happy, happy Birthday, Klaus Eberhartinger.
0: Und dann gibt es jetzt natürlich ein Schmankerl von der ERV heute an diesem Freitag. ERV und Märchenprinz.

0: Jawohl, Claudia Wartinger mit der Frau gehört zum österreichischen Kulturgut, auf jeden Fall. Und ich bin mir sicher, es kann ja jeder mitsingen, also bei jedem Lied.
1: Ich finde es immer schön, dass selber bei der Claudia gerade auch, man dreht natürlich nicht leiser. Man freut sich über den Song, nein, aber man dreht den Hintergrund nicht leiser, weil der Song muss schon laut weiterrennen. Claudia, genau so, sehr, sehr schön.
2: Haben sich einige gefreut. Jawohl, über den 76. Geburtstag von Klaus Eberhardinger und dass wir den Märchenprinz hier gespielt haben. Die Sabine schreibt auch, ja, das pusht gleich in der Früh ins Auto einsteigen und es läuft der Märchenprinz. Danke.
3: Judy schreibt, oh, ewig nicht gehört, Märchenprinz, textsicher wie eh und je.
2: Hans ist auch sehr texterfreut, schreibt er. Bis heute die Texte der EHV einfach genial. Und das finde ich ja richtig cool, oder das ist wirklich eine extreme Errungenschaft, eine extreme Leistung, wenn einfach jeder im Land deine Band kennt oder deinen Namen. Und das ist bei Klaus Eberhardinger oder EHV so. Also sehr, sehr leibend.
1: Alles Gute zum 76. Geburtstag. Zurück zum Standardprogramm. Korn, Word Up, jetzt auf 88.6.

0: Con war ab auf 88.6, 6.43 Uhr, gleich 7:15 und dementsprechend ist es an der Zeit.
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0: Für eine Runde, und zwar geht die heute ein bisschen anders als sonst. Normalerweise könnt ihr euch ja anmelden lassen oder jemanden anmelden online über die Website radio886.at. Heute allerdings machen wir eine Live-Runde übers Telefon, weil wir, normalerweise wird der Klugscheißer voraufgezeichnet und das haben wir gestern nicht mehr geschafft, weil Podcastaufnahme und so weiter, und dementsprechend machen wir das heute live. Ihr konntet euch quasi kurz anmelden und sagen, ich möchte mit dabei sein über WhatsApp. Das haben einige getan und unter anderem hat das auch die liebe Conny aus Marbach an der kleinen Erlauf getan. Schönen guten Morgen.
3: Guten Morgen.
0: Conny, hallo. Du bist so früh schon munter und bereit, deine Gehirnzellen anzustrengen.
3: Früh bin ich munter, ja, aber ich bereite den Weißen noch nicht, das werden wir dann sehen.
0: Und du hast gleich geschrieben, ich möchte unbedingt das Heferl haben. Heißt, du würdest dich aber auch als Klugscheißerin sehen oder geht es eigentlich nur ums Heferl, dass man nur gewinnen kann?
3: Ich glaube, dass mich vielleicht andere als Klugscheißerin sehen. Ich sage zu meinen Kindern und zu meinem Mann immer, ich habe in 99% der Fälle recht. Also, ob man das stimmt oder nicht.
4: Oh, Conny, ich glaube, ich höre da schon ein bisschen was raus.
3: Ja.
0: Ist aus der Familie schon jemand zufällig sonst Klugscheißer offiziell oder wärst du die Erste mit offiziellem Heferl und Urkunde und Titel?
3: Nein, ich wäre die Erste, weil die anderen sind nicht so cool wie wir. Die hören den Sender gar nicht.
0: Na geh, das ist aber eine Frechheit.
3: Genau. Ja, deswegen sage ich, die sind nicht so cool.
4: Aber wenn du dann das Heferl herzeigst, vielleicht kannst du ja dann auch die anderen animieren dazu. Schaut mal, was das für ein leibender Sender ist. Schaut, was die haben.
0: Ja, wirklich.
3: Genau.
0: Seit wann bist du heute schon munter, Conny?
3: 5.20 Uhr.
5: Oh, das ist früh noch.
3: Nein, da hat das erste Kind gerufen. Also,
5: ah ja.
3: Das ist der Grund dafür.
0: Na gut, Conny, dann würde ich sagen, legen wir sofort los, oder?
3: Ja, gerne.
5: Thema heute bei der Frage ist die Schafskälte. Die tritt meistens Anfang Mitte Juni auf, da kann es nochmal ordentlich abkühlen, gestern ihren Höhepunkt erreicht. Kann für die bereits geschorenen Schafe auch ein bisschen gefährlich werden, wenn es nochmal so kalt ist. Und deshalb schauen wir jetzt zu den Schafen. Ich lese dir drei Aussagen über Schafe vor. Eine davon stimmt nicht. Also drei Fakten, einer davon ist erfunden. Und deine Frage ist, welche Aussage ist Fake News?
3: Mhm.
5: Antwort A. Schafe können nicht springen. Antwort B. Schafe haben rechteckige Pupillen. Oder Antwort C. Schafe haben Duftdrüsen an den Augen und den Hufen. Was davon stimmt nicht?
3: Ich überlege gerade, so genau schaut man Schafe ja gar nicht an.
0: Ich habe auch überlegt, habe ich Schafe schon mal so tief in die Augen geschaut, dass ich das wissen könnte?
3: Ja, ich überlege gerade, habe ich Schafe schon mal springen sehen?
5: Vielleicht beim Schaf, beim Schäfchen zählen in der Nacht, wenn man versucht einzuschlafen.
3: Ich glaube, Schafe können springen. Was war das, die rechteckigen, die Pupillen, oder?
5: Genau, also Schafe haben rechteckige Pupillen und Schafe haben Duftdrüsen an den Augen und an den Hufen. Das sind Antworten B und C.
3: Dann hätte ich jetzt wahrscheinlich gesagt, die rechteckigen
0: Pupillen.
3: Pupillen, genau.
0: Du sagst, das ist erfunden.
5: Das ist erfunden, sagst du.
3: Nein, ich glaube, die haben. Das ist schwierig, gell? Das geht nicht um Klugscheißerhefe.
0: Geht ja,
3: ja, genau. Nein, die haben die Duftdrüsen. Die haben es nicht.
5: Die Duftdrüsen haben sie nicht, sagst
3: ja,
5: du?
3: Ja,
5: Antwort C. Conny, frag mal nicht, bist du dir mit der Antwort C wirklich sicher?
3: Na, dann bin ich mir wohl nicht sicher. dann nehmen wir die Pupillen.
5: Okay, also du sagst rechteckige Pupillen, das stimmt nicht.
3: Genau.
0: Conny, das Heferl können wir dir leider nicht geben.
3: Schade.
0: Das ist leider nicht falsch. Oh,
3: ach,
0: nein.
3: Gott, die können nicht springen, oder was?
0: Also das ist erfunden. Sie
5: können springen. Du hast es eh schon gesagt. Das ist eh schon in deinen Überlegungen. Nein, ich glaube, sie können springen. Und da war ich schon hoffnungsvoll. Dann nimm das.
0: Oh nein, ja, schade. Aber das mit den Pupillen stimmt tatsächlich. Und das wusste ich auch nicht. Sie haben waagerechte Pupillen für einen besseren Rundum- und Überblick. Vor den Jägern und so weiter.
3: Ja,
0: tatsächlich, ja.
3: Perfekt geschützt.
0: Ja, also das wissen wir jetzt auch. Immerhin haben wir jetzt mehr Wissen über Schafe. Und sie können springen, eben das war der Fakt, der erfunden wurde, dass sie nicht springen können.
3: Na, perfekt. Jetzt weiß ich noch ein bisschen mehr. Auch
0: genau,
3: okay.
0: Genau. Na, tut uns sehr leid, aber Conny, du hast ja ein paar Familienmitglieder und Nachwuchs. Im schlimmsten Fall gibt es irgendwann dann die Anmeldung an die und vielleicht können die dir das Heferl holen.
3: Ja, genau, so werden wir es machen.
0: Perfekt. Trotzdem vielen lieben Dank fürs Mitspielen. Ich hoffe, es hat Spaß gemacht.
3: Ja, auf jeden Fall. Dankeschön.
0: Alles
3: Tag
0: Liebe, euch. Schönen
4: Tschüss,
0: Tag. Ciao.
4: Tschüss.
0: Ach, schade. So schnell kann es gehen. Schade,
5: schade. Es tut weh, man gönnt es eigentlich schon, aber Regeln sind Regeln. Ja. Falsche Antwort gibt es leider nichts. Wenn ihr Leute habt in eurem Umfeld, wo ihr sagt, die müssen unbedingt einmal antreten beim 88.6 Klugschlüssel des Tages, anmelden auf radio88.6.at.
0: Thunder Mother, Driving in Style, jetzt für den Weg durch den Freitagmorgen. 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

0: Thunder Mother Driving in Style 88.6 Weg durch den Freitagmorgen. Es ist kurz vor 7 und Freitag um 7 Uhr bedeutet, es hat sich vielleicht noch nicht so ganz etabliert, aber eigentlich haben wir da einen Fixpunkt am Freitag. Und nachdem der Timpel ja krank ist und die Timpelreim, die Wörterreim Monatschallenge diesen Freitag nicht stattfinden wird, die wird verschoben, wird es wieder was zum Schimpfen geben, nämlich wir euch.
1: Wir schimpfen euch, ja.
2: Das hat doch jeder, oder? So eine Kleinigkeit oder vielleicht auch eine größere Erledigung, die man seit Wochen, vielleicht sogar Monaten vor sich her schiebt. Etwas wegräumen, etwas putzen, etwas erledigen, das aber eigentlich eh recht schnell gehen würde. Und das ist jetzt die Gelegenheit, dass wir euch da ein bisschen schimpfen und damit hoffentlich motivieren können, dass ihr das jetzt am Wochenende vielleicht erledigt.
0: Machen wir in den nächsten 10, 15 Minuten, freuen wir uns schon sehr drauf.
1: Bei mir hat das letztens schon gewirkt, obwohl ihr mich gar nicht geschimpft habt, aber einfach so dieses generelle, es wird geschimpft, wenn du es nicht erledigst, habe ich was erledigt.
0: Großartig. Davor gibt es noch Neues von Papa Roach. Weezer sind mit dabei und jetzt Wetternachrichten und den Blick auf die Straßen.
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2: Die Jenny hat uns liebe Grüße aus dem Waldviertel geschickt. Bei zarten 6 Grad schreibt sie und Sonnenschein. Und sie schreibt, hoffe, dass das Wetter fürs Novarock Stand hält. Für meine Jungs. Ja, schauen wir doch auch gleich ins Burgenland nach Nickelsdorf. Aktuell hier 13 Grad und es sollte jetzt auch einiges an Sonne mit dabei sein. Regen gibt es nur ganz vereinzelt, beziehungsweise erst in der Nacht auf morgen Samstag. Sollte heute also weitgehend halten. Noch ein Blick in den Westen, in Tirol, in Kufstein. Da starten wir jetzt mit 10 Grad in den Tag.
0: Dankeschön, Kinga. Willkommen zu den Nachrichten mit Christina Adler.
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4: Seit heute gilt der neue EU-Asyl- und Migrationspakt. Er soll Asylverfahren beschleunigen, aber auch Kinder, die allein auf der Flucht sind, besser schützen. Das ist grundsätzlich gut, könnte aber in Österreich zu mehr Schnellabschiebungen führen, befürchtet das UNO-Flüchtlingshochkommissariat. Herwes schließt österreichweit 17 von 93 Filialen. Rund 100 Mitarbeiter verlieren ihre Jobs. Ein Sozialplan ist aufgestellt worden. Die neuen Eigentümer des Sporthändlers begründen den Schritt damit, dass die betroffenen Geschäfte nicht mehr wirtschaftlich betrieben werden können. Die Kette wurde ja durch Spar an deutsche Investoren verkauft. In den Niederlanden ist ein Auto in eine Gruppe radelnder Schulkinder gefahren. Dabei sind 3 Kinder und ein Erwachsener ums Leben gekommen. Mehrere Menschen wurden verletzt. Die Polizei geht derzeit von einem Verkehrsunfall aus. Nach ersten Erkenntnissen soll das Auto in einer Kurve geradeaus weitergefahren und auf den Radweg geraten sein. Ein 19-Jähriger wurde festgenommen. Ob er am Steuer war, ist aber noch unklar.
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4: Mit einer bunten Show ist die Fußball-WM in den USA, Kanada und Mexiko gestern Abend eröffnet worden. Im Aztekenstadion in Mexiko-Stadt hat Popstar Shakira die WM-Hymne vor mehr als 80.000 begeisterten Fans zum Besten gegeben. Danach hat es den sportlichen WM-Auftakt gegeben und Gastgeber Mexiko hat da im ersten Match gegen Südafrika einen Traumstart hingelegt und gewinnt die Auftaktpartie mit 2:0. Und jetzt in der Früh ist auch das zweite WM-Spiel zu Ende gegangen. Südkorea gewinnt da 2:1 gegen Tschechien. Als nächstes stehen sich Kanada und Bosnien in Toronto gegenüber. Spielstart ist heute um 21 Uhr unserer Zeit.
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0: Aus 7 haben wir's. Blick auf die Straßen, Mike.
1: Ja, schaut eigentlich gut aus. Der Manuel hat sich gemeldet aus Niederösterreich 1 Richtung Wien, kurz vor der Ausfahrt Ibster liegen Reifenteile am Pannenstreifen und bei der Abfahrt zur Raststation steht ein defekter Camper. Also da vielleicht ein bisschen besonders vorsichtig fahren. Gröbere Verzögerungen gibt es aktuell keine.
0: Gute und sichere Fahrt euch.
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4: 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Schönen guten Morgen. Wie spät ist es eigentlich?
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4: Für euch im Studio, Mike Hornig.
20: Schönen guten Morgen.
4: Kinga Wölger.
21: Guten Morgen.
4: Und Sarah Steiner.
22: Guten Morgen. Kurz nach 7 ist es schon, es ist der 12. Juni, Weg durch den Freitag in Richtung Wochenende. Gleich mit der neuen von Papa Roach und Hanno Mankind, See You in Hell, kennt man vielleicht auch aus einer Serie, das ist nämlich der Soundtrack.
23: Devil May Cry.
22: Jawohl, und jetzt Wheaters, Teenage Dirtbag. Schönen guten Morgen, das ist 88.6.

0: Sehr geil. Papa Roach und Hanno Mankind mit See You in Hell. Das ist 88.6 um 7:09. Und da werden wir jetzt noch einmal die Ärmelchen hochstricken. So,
1: oh ja.
0: Und uns bereit machen.
1: Das Hochärmel sind hochgestrickt.
0: Auf los geht's los mit der Aufschubrig. Hier auf 88.6. Man möchte meinen, eigentlich unsere wöchentliche Rubrik immer am Freitag um 7:15. Yeah.
2: Das wäre das Ziel.
0: Ist ja noch nicht so ganz ausgegangen, aber wir
2: probieren. Das wäre das Ziel, weil sich Freitag gut ergibt natürlich, weil ihr dann am Samstag, Sonntag, am Wochenende vielleicht Zeit habt dafür.
0: Nämlich, es ist eine Geschichte, die entstanden ist schon vor einigen Wochen. Es geht darum, Dinge, die man ewig vor sich her schiebt, also wirklich vielleicht schon nicht nur tagelang, sondern wochenlang, teilweise monatelang oder vielleicht sogar jahrelang, und aber Dinge, und das ist der springende Punkt, die eigentlich in nicht einmal einer halben Stunde erledigt werden, wenn man sie denn endlich machen würde. Das ist die Geschichte.
1: Jawohl, und ich kann euch sagen, ich habe gestern sowas gemacht.

0: Ich habe das sehr, sehr, sehr, sehr lange vor mir hergeschoben und ich habe mir gedacht, heute muss das erledigt werden, weil bevor wir da die anderen Leute schimpfen, müssen wir selber.
1: Natürlich.
2: Also sonst kannst du nicht reden, wenn du es nicht selber.
0: Kann ich nicht reden.
2: Na, und was ist gemacht?
0: Es war für so einen Förderantrag etwas ausfüllen, ein Formular, und ich habe das ewig vor mir hergeschoben, weil ich mir dachte, das dauert ganz, ganz lange. Es war in 5 Minuten erledigt. Es war
2: gut.
0: Und wir hätten fast die Förderung verloren. Weil,
1: was?
0: Ja, so eine gute Förderung.
2: Das geht nicht.
0: Und weil das muss doch noch gemacht werden und das war wirklich schnell erledigt.
1: Also müssen wir dich nicht nachschimpfen, alles gut.
0: Nein, müsst nicht, aber ich habe jetzt das Recht, euch zu schimpfen.
1: Tatsächlich.
0: Euch alle, weil ich habe es erledigt und es geht schnell und man kann es machen und dann fühlt man sich viel besser.
1: Und wir haben so viele Geschichten von euch reinbekommen. Per Sprachnachricht gerne weiterschicken über WhatsApp 0676 83 88 6100, eben von Dingen, die ihr ewig schon aufschiebt. Und da hören wir jetzt einmal rein beim Werner, was der uns erzählt.
3: Also ich schiebe seit Monaten auf, endlich zum Trainieren wieder auf, zum Fangen. Ich habe vor ein paar Monaten wieder angefangen und dann habe ich mich 3 Tage nicht bewegen können und dann bin ich wieder einen Monat später gegangen. Ja, und ich sollte aber was tun, weil nächstes Jahr kriege ich ein neues Bier und ja, bis dorthin sollte ich fit sein, ein paar Kilo weniger haben. Also fällt es mir so richtig auf, bitte.
2: Fällt es mir so richtig auf, bitte.
1: Okay, Werner.
0: Werner.
1: Wir fallen dich jetzt so richtig an.
2: Aber beim Sport tue ich mir leider ultra schwer, weil ich auch unfassbar faul bin.
0: Ich habe
1: Nein,
0: Verständnis.
1: Das ist nicht der Weg,
2: aber das geht jetzt nicht.
0: Ich habe Verständnis, dass man sagt, okay, ich habe angefangen und ich habe 3 Tage mich nicht bewegen können und ich möchte dieses Gefühl nicht mehr. Aber Werner, wenn du es immer wieder nicht machst, dann wird es immer wieder beim ersten Mal so schlimm sein.
2: Was ich dir sagen kann, Werner, ist wirklich, ich verabscheue mich eh dafür, wie faul ich bin. Sei bitte nicht so. Sei besser als ich. Schau, dass du was gegen den Abscheu für dich selbst tust und dass du dich ein bisschen bewegst. Ja.
1: Weil Werner, das Ding ist schon, du weißt hoffentlich, es ist dir bewusst, du hast nicht nur keine Motivation, sondern, ich sag's jetzt, es ist, du hast keine Disziplin.
0: Also hat mir jetzt weh dann.
1: Jetzt fühle ich mich schlecht.
0: Wir müssen
1: schon. Nein, es muss euch auch bewusst sein in dieser Rubrik, wenn ihr so schickt, es wird gemeint.
0: Wir fallen dich jetzt
1: es
0: an.
1: Es wird böse.
0: So nicht, Werner.
1: Werner, also das geht gar nicht. Ich verstehe das mit dem, es tut dann nachher weh zum Beginn, aber da musst du durch. Zieh das jetzt durch, verdammte Schür, weil das gibt es nicht, das kann es nicht sein, aber du bekommst ein neues Knie.
2: Vor allem, du hast dein Ziel.
1: Du musst auf dich schauen, du musst auf dein Knie schauen, du musst auf alles schauen, du möchtest das selber. Wann, wenn nicht jetzt? Du kannst nicht kurz vorm neuen Knie sagen, 2 Tage davor, ach so, ich kriege ein neues Knie, na, vielleicht hätte ich was tun sollen. Das geht nicht in 2 Tagen. Werner, du brauchst für das Zeit und du beginnst jetzt.
0: Jetzt, jetzt, jetzt und ein bisschen was ist immer besser als nichts. Immer besser als nichts. Und wenn du noch sagst, okay, ich gehe jetzt 10 Minuten gemütlich laufen, am nächsten Tag, vielleicht 2 Tage später sind es 20 Minuten gemütlich laufen und dann 2 Tage später sind es 30 Minuten gemütlich laufen, aber da gibt es keine Ausrede mehr jetzt, Werner.
2: Sei kein fauler Hund, es ist
1: jetzt
2: vorbei. Die faulen Tage sind vorbei.
1: Jetzt oder nicht?
2: Jetzt legt es aber los, Werner.
0: Die fetten Jahre sind vorbei, Werner. So schaut's aus.
1: Okay, gut. Haben wir noch was von Werner?
2: Nein, ich glaube, wir haben uns ausgepowert.
1: Ich glaube auch, oder? Werner, nimmst du uns nicht übel, bitte.
2: Du vor allem. Du vor allem. Der Lukas schreibt auch, hui, Sarah nimmt Fahrt auf.
1: Nein, also, aber Entschuldigung, da muss man jetzt einmal durchziehen. Da gibt es jetzt keine armen Sachen mehr.
0: Wir machen nur das, worum du Werner uns bittet.
1: Genau.
0: Wir haben dich angeführt, Werner, jetzt geht's los.
2: So.
1: Nächste. Liz.
4: Bei mir ist es eine Lichtleiste, die im Auto noch verlegt werden will. Ich habe mir im Oktober, Anfang Oktober, ein neues Auto gekauft mit Hecktüren. Meine Schwägerin hat ebenfalls so ein Auto. Und mein Bruder hat ihr hinten in diese Gumminutschen ein LED-Band reingelegt, sodass man sie hinten aufmacht, nicht nur dieses kleine Kofferraumlichtlein hat, sondern quasi einen beleuchteten Rahmen, sodass er ein bisschen mehr sieht. Und ich habe gesagt, mal, das gefällt mir, das hätte ich auch gern. Und mein lieber Bruder hat mir das tatsächlich den Strom verlegt. Und ich bräuchte, und dann frage ich nur mehr, jetzt diesen LED-Schlauch da in der Gumminutschen verlegen. Ja, und das ist halt so, quergelert.
1: So, okay, Liz, also das habe ich das jetzt richtig verstanden, dass dein Bruder sich extra die Zeit nimmt, um dir da etwas zu installieren und du aber nicht den Anstand hast, das weiterzuführen und das Projekt zu vollenden. Habe ich das jetzt richtig gehört?
2: Ja. Liz, das ist respektlos.
0: Der Bruder hat schon alles erledigt.
1: Also so nicht.
0: Liz, der Bro hat schon alles gemacht.
1: Es ist nur noch ein kleiner Schritt, bis du fertig bist und das kann es doch bitte nicht sein, dass du das aufschiebst, ewig schon vor dir her und es aber so schnell zu machen wäre.
0: Na, ich finde das auch, ich bin bei der Kinga, ist respektlos. Ja? Wenn ich der Bruder wäre, dann würde ich dich schon durchgehend schimpfen.
2: Da hat sich schon jemand anders für dich die Zeit genommen und den Aufwand betrieben. Das ist ja, das keiner gemacht, ne? Das geht ja nicht von sofort. Das für dich gemacht und jetzt scheitert es ja wirklich nur mehr an dir. Also,
0: sei genau, nicht das Scheiterlis.
1: Geschichte bist du das Problem.
0: Ja, du bist das Problem.
2: Du bist der Scheiterhaufen. Bitte sei besser.
0: Sei nicht die Niederlage.
2: Mach das Feuer aus und ja. Mach das jetzt mit der Kette.
0: Ist ein kleiner Schritt für dich und ein großer Schritt für deinen Kofferraum.
1: Und ja. Für deinen Bruder, weil der hat das schon vorgelegt.
0: Also Liz, das kann jetzt wirklich nicht sein. Ja. Das ist das ganze Wochenende Zeit.
2: Liz, wir möchten am Montag ein Foto sehen von der Lichterkette, die leuchtet.
0: Von einem hervorragend ausgeleuchteten Kofferraum. Ja. Wenn da noch irgendein Eck dunkel ist in dem Kofferraum, dann schimpfen wir dich noch einmal.
2: Also, das ist, ja.
1: Wir wollen die Nachricht auch an deinen Bruder, möglich. Dass du sagst, Entschuldigung, dass ich das jetzt so lange vorher hergeschoben habe. Und danke schön, dass du das gemacht
2: auch
1: hast.
2: Auch
0: eine Entschuldigung an den Bruder. Ja. So nicht, Liz. So sind wir nicht.
1: Wir sind besser.
2: Ja.
1: Fertig.
0: Gut. Ja. Sehr gut.
2: Es fühlt sich irgendwie gut an.
1: Ja, schon. Ich fühle mich ein bisschen schlecht, wenn ich sage, du bist das Problem. Liz, es tut mir leid.
0: Nein, aber die Liz ist da in dem Moment.
2: Nein, Sarah, das nicht du da. Hast gesagt, wir können da nicht zurückrudern.
1: Okay, nein,
2: da gibt es kein Zurück. Liz ist das Problem.
0: Das Problem.
2: Es ist so. Es Liz so.
0: Liz, sei die Lösung und nicht das Problem.
1: Liz, mach's wie Guano Ebs, mach die Augen auf und mach das jetzt.
2: Jawohl.
1: Aber sofort. Das ist 88.6, die Aufschubrig. Wenn ihr auch was habt, was ihr schon ewig vor euch her schiebt, so wie ihr schimpfen sollen, dann gerne jederzeit her per WhatsApp-Sprachnachricht.

0: Ja, hallo liebes 88.6-Team. Mein Name ist Liz und ich habe jetzt gerade im Radio gehört, dass ich ein Problem bin. So zufälligerweise so nebenbei. Ich habe mir nichts dabei gedacht, weil warum bin ich jetzt schon wieder das Problem? Ich habe doch gar nichts getan.
1: So, jetzt hab ich wirklich
2: geschrieben. Nein, Liz, ist nicht du. Es geht um eine andere.
1: Es geht um eine andere Liz. Ja. Es geht schon um eine Liz, das stimmt. Ja. Und wir haben schon gesagt, Liz ist das Problem. Aber liebe Liz, anscheinend bist du nicht die mit den LED-Ketten im Auto. Und somit bist du nicht das Problem.
2: Du bist in diesem Fall nicht das Problem.
1: Bitte, alles gut.
2: Genau.
1: Zwischen uns und überhaupt.
2: Wir Liz, haben kein Problem mit dir.
3: Du hast einfach nur eingeschalten bei der 88.6 Aufschubrik, wo wir euch schimpfen, wenn es Dinge gibt, die ihr schon ewig aufschiebt. Also vielleicht gibt es ja auch bei dir, Liz, etwas, dann kannst du dich gerne bei uns melden, sonst einfach bitte nicht angesprochen fühlen und nicht böse sein.
1: Ganz verrückt, der Michael macht da überhaupt gleich beim Schimpfen mit.
4: Weil ihr gerade geredet habt, wegen Motivation und einen Arsch noch bekommen. Ja, ich habe in den letzten 2 Monaten meinen Keller komplett entrümpelt. Was ist mit euch anderen, Leute? Kriegt euch an alle Wertesten hoch und macht es endlich, weil ich weiß ja nicht. Liebe Grüße.
3: Ich weiß ja nicht.
2: Weiß nicht, Michael, wenn man 2 Monate braucht, um den Keller zu entrümpeln, wie fleißig man dann wirklich war.
3: Hast du dir die Bilder angeschaut, Mike? Das ist wirklich jetzt picobello. Also vorher ist davon an alten Lattenrost eine Kaffeemaschine, sehe ich. Unzählige Koffer, Kisten, Leitern, ja, Schachteln
2: ehrlich,
3: und
2: Monaten,
3: alles.
2: In 2 Monaten bauen andere
3: ein
2: Haus.
3: Und jetzt hast du da einen Kasten, ein schönes Regal, Sofa, alles wunderbar hergerichtet. Mike, das möchte ich schon sehen. Wie du so einen Raum so herrichtest, das möchte ich schon sehen.
1: Mike, du hast die Rubrik falsch verstanden. Wir sollen nur die Leute fertig machen, die es noch nicht gemacht haben. Und nicht die, die uns sagen, sie haben es schon gemacht. Und er hat liebe Grüße dazu gesagt.
2: Ja, also, liebe Grüße zurück. Michael,
1: nein, sehr gut gemacht. Wir sind stolz auf dich und wir sind stolz auf alle, die dann Sachen auch dadurch vielleicht sogar erledigen.
2: Christine hat uns geschrieben, guten Morgen. Ich habe es erst heute gemacht im Auto, Staub wischen und außen waschen.
3: Jawohl.
2: Jawohl, Christine. Das ja wirklich, gibt es einen Applaus.
3: Super.
2: Uns.
3: Seit Monaten hinausgeschoben.
2: Gerade erledigt. Sie hat auch dazu geschrieben, das Schlimmere dran, das Auto von meinem Mann putze ich regelmäßig, nur meines nicht.
3: Na,
1: ja, also da ist ja wirklich ein Problem.
2: Das kann ich auch tatsächlich nachvollziehen. Ich bin in der Wohnung von meiner Freundin auch ordentlicher als in meiner eigenen.
1: Aber Christine, du hast es jetzt geschafft. Wir sind stolz auf dich und an alle, die das jetzt übers Wochenende tun werden, was auch immer aufgeschoben wird. Es ist jetzt Zeit. Jetzt oder nie.
2: Absolut.
3: Now
1: jetzt,
3: is the time.
1: Freitag, jetzt Samstag, jetzt Sonntag und am Montag haben wir es dann. CCR, Fortunate Sun, das ist 88.6. Weg durch den Freitagmorgen.

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1: Heute am Freitag ist überall ein bisschen Regen möglich, außer ganz im Osten und im Süden, da wohl erst in der Nacht auf morgen Samstag das Ganze heute bei maximal 22 Grad, aber am Wochenende, da wird es endlich wärmer.
2: Dankeschön, Kinga. Wir kommen zu den Schlagzeilen mit Christine Adler.
3: Seit heute gilt der neue EU-Asyl- und Migrationspakt. Er soll Asylverfahren beschleunigen, aber auch Kinder, die allein auf der Flucht sind, besser schützen. Das ist grundsätzlich gut, könnte aber in Österreich zu mehr Schnellabschiebungen führen, befürchtet das UNO-Flüchtlingshochkommissariat. Hervis schließt österreichweit 17 von 93 Filialen. Rund 100 Mitarbeiter verlieren ihre Jobs. Ein Sozialplan ist aufgestellt worden. Die neuen Eigentümer des Sporthändlers begründen den Schritt damit, dass die betroffenen Geschäfte nicht mehr wirtschaftlich betrieben werden können. Die Kette wurde ja durch Spar an deutsche Investoren verkauft. In den Niederlanden ist ein Auto in eine Gruppe radelnder Schulkinder gefahren. Dabei sind 3 Kinder und ein Erwachsener ums Leben gekommen. Mehrere Menschen wurden verletzt. Die Polizei geht derzeit von einem Verkehrsunfall aus. Nach ersten Erkenntnissen soll das Auto in einer Kurve geradeaus weitergefahren und auf den Radweg geraten sein. Ein 19-Jähriger wurde festgenommen. Ob er am Steuer war, ist aber noch unklar.
2: Dankeschön, Christina. Blick auf die Straßen, 5 Minuten vor 7:30.
4: Da gibt es aktuell keine gröberen Verzögerungen.
2: Gute und sichere Fahrt euch.
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19: 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Schönen guten Morgen.
2: Halb acht haben wir es Weg durch den Freitagmorgen in Richtung Wochenende und das gleich mit einer Runde Stadt-Land-Scheidungsgrund. Ihr könnt und sollt bitte unbedingt wieder mitspielen über WhatsApp. Wir werden gleich nochmal genauer drüber plaudern. Und dann geht's auch schon los mit dem Spiel nach Shinedown. Dance, Kid, Dance und Kiss Rock'n'Roll All Night. Schönen guten Morgen.

0: Shinedown, Dance Kid Dance. Das ist 88.6, 7.36 Uhr, kurz nach 7:30.
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0: Gibt's jetzt eine Runde? Das ist quasi das Vertretungsspiel, wenn Timpelreim die Wörter rein nicht stattfindet. Timpel ist erkrankt, der schont sich noch ein bisschen. Und sobald er dann wieder zurück ist, natürlich um die Uhrzeit wie gewohnt Timpelreim die Wörter rein. Aber eben heute brauchen wir euch, beziehungsweise ich brauche euch, denn ihr spielt mit mir gemeinsam um den Sieg heute gegen King und Mike bei Stadtentscheidungsgrund. Das heißt, bitte schreibt auf WhatsApp unbedingt so schnell wie möglich aus folgenden Kategorien einen Begriff: Stadt, Land, Scheidungsgrund, Beruf, Rockstar. Könnt ihr entweder alles gleich schreiben oder vielleicht, wenn es schneller geht, aus einer Kategorie einen Begriff zum dann besagten Buchstaben.
2: Also immer das Schnellste, wenn man einfach das Erste, das einem einfällt, gleich schreiben: 0676 83 88 6100.
3: Genau, jetzt könnte man sich natürlich denken, ja super, da schreiben ja 100.000 andere Leute auch mit. Meine Nachricht wird eh nicht gesehen. Ich schwöre euch, ihr werdet gebraucht. Also ich habe ja gestern mit euch gespielt und ich war wirklich unfassbar dankbar. Wir hatten den Buchstaben C. Ich meine, ich dürfte ja eh nichts von mir aufschreiben, aber es war dann so, dass, glaube ich, beim Scheidungsgrund ewig nichts gekommen ist. Und dann habe ich gesagt, bitte Leute, Scheidungsgrund. Und dann haben wir, ja, wegen euch gewonnen. Also es ist wirklich wichtig.
0: Es ist möglich. Ich möchte gleich sagen, ich spiele jetzt mit euch, also ihr müsst euch extra Mühe geben. Aber es ist möglich, dass wir gewinnen.
2: Schauen wir mal.
0: Kategorien haben wir durch?
2: Ja, liegt mir immer noch in den Knochen. China nicht eingefallen bei C. Aber Stadt, Land, Scheidungsgrund, Beruf und Rockstar.
3: Gut, wir machen WhatsApp zu.
2: Wir machen WhatsApp zu. Ich habe es schon geschlossen. King und ich spielen mit jeweils unseren eigenen Gehirnen. Schauen wir, was da rauskommt.
3: Und dann sage ich A.
2: Ich würde sagen, du sagst A und ich sage Stopp.
3: Jawohl.
0: A. Na dann, auf zum Buchstaben.
4: Das war schon das A, Sarah.
0: Ja, ich erkläre trotzdem dabei. King erzählt dich.
2: Ja, geht schon, Stopp.
3: P.
0: P. P wie Peter?
3: P wie Peter,
0: P.
3: Ja.
0: P. Hartes P bitte her über WhatsApp, schnell.
2: Durch Berlin.
0: Nicht Algerien, bitte, das ist A.
3: Natürlich nervt mich das jetzt am meisten, dass die Sarah da schreit auf der Seite.
0: Ich schreie noch lauter, schneller, ich brauche noch mehr.
3: Verdammt.
0: Ja, ich brauche einen Scheidungsgrund, alles brauche ich bitte.
3: Peter Beruf. Pan, mir fällt nichts ein bei Rockstar.
0: Meine Rockstar, bitte, Rockstar.
3: Okay.
0: Ja, und stopp! Ja!
2: Ich habe nichts.
0: Ja!
2: Bist du denn? Ich habe
0: ja!
2: Zwei Sachen auf.
3: Alter, mir fehlt der Scheidungsgrund.
2: Gar nichts.
3: Ich muss jetzt schauen, wer der Rockstar ist, den ich da aufgeschrieben habe.
0: Da bin ich nervös.
2: Katastrophe. Katastrophale Runde.
3: Ah, der ist das, genau. Jawohl, Alter. Beste Band.
0: Okay, also warte mal jetzt. Kurz Revue passieren lassen, was da gerade passiert ist. Ich habe Stopp gerufen, das heißt, ich habe alles. Mike, hast nicht alles?
2: Ich habe zwei Sachen.
0: Was?
2: Ja.
0: Kinga?
3: Mir fehlt der Scheidungsgrund.
0: Aha,
3: also eigentlich
0: okay,
3: ganz,
0: da kann es knapp werden.
3: Ganz okay.
0: Da schauen wir mal, je nachdem, was rauskommt. Du hast zwei Sachen.
2: Ich bin komplett auf der Leitung gestanden.
0: Warst du kurz Kaffee holen oder was hast du gemacht?
2: Ja, anscheinend, keine Ahnung.
0: Acht Minuten gefüllt.
2: Okay, schau, wie sie frech wird auf einmal.
3: Ja, ja.
0: Jetzt will ich gar nicht. Ja,
2: das war ich einmal komplett frech.
0: Na, ich bin sehr gespannt. Wir brauchen jetzt noch die Punktevergabe natürlich und starten mit der Stadt. Da habe ich, oder sagt mal ihr, ich schau mal, von wem ich das alle bekommen habe.
3: Ich habe Perlin gehört.
2: Perlin.
0: Das hast du schon geschrien, während wir geschrieben haben, hatte ich das aus dem Konzept gebracht.
2: Komplett. Ich habe dann an nichts anderes mehr denken können.
0: Großartig.
2: Ich wollte auch schreiben Petersburg, aber es ist ja Sankt Petersburg, also stimmt's nicht.
0: Das ist auch richtig, ja.
3: Also ich habe Paris.
0: Schön. Und ich habe von der Christine Peking.
2: Ganz. Ja, zwei komplett unbekannte Städte, die dir natürlich gar nicht einfallen können.
0: Mit einem harten P, ja.
2: Das muss man wirklich Geografie studiert haben.
0: Großartig. Dann haben wir 10 Punkte und der Mike nichts.
2: Nein, ich habe nichts, ja. Dafür
0: habe
2: ich ein Land. Das ist eines der wenigen Sachen, die ich habe. Peru. So.
3: Boah, schau. Immerhin, ich habe Portugal.
0: Jawohl, aber ich habe was anderes.
3: Yes.
0: Nämlich auf Vorschlag von Phil, Biene, Chris und noch sehr viel mehr. Kevin, Matthias, Angelika sagen alle Polen.
3: Jawohl. Ja,
2: schau. Sehr gut. 10 Punkte.
3: Schön.
2: Scheidungsgrund ist das zweite, das ich habe, deswegen fange ich an und dann sage ich nichts mehr für den Rest der Runde. Die Scheidungsgrund ist, finde ich, relativ geradeaus, Proletenfreunde.
3: Das finde ich sehr schön, dass du nicht Prolet schreibst, sondern Proletenfreunde.
2: Schreibe ich nur Prolet, aber ich habe mich ja dann für den Proleten entschieden. Das heißt, bin ich vielleicht selber auch ein Prolet.
0: Okay.
2: Aber wenn ich mich nicht für einen Proleten entschieden habe und der hat aber lauter Proletenfreunde, dann wird es, glaube ich, irgendwann schwierig. Dann muss man irgendwann sagen, entweder die Proleten oder ich. Und das könnte sein, dass man sich dann entscheiden lassen muss.
0: Finde ich gut.
3: Sehr gut. Ich wollte Furzer aufschreiben, bis ich draufgekommen bin. Das heißt einfach nur Furze, nicht Furzen. Ja.
0: Geil.
2: geil.
3: Das ist meine Geschichte. Liebe. Es steht auch wirklich das F. Es steht auch das F schon da. Und dann habe ich gedacht, nein, scheiße, das heißt nicht so.
0: Liebe ich. Ach Gott, sehr schön. Es sind sehr viele Scheidungsgründe reingekommen. Mir ist dann, weil das so schnell runtergerattet ist in WhatsApp, die Chats, vom Erwin ins Auge gestochen. Ich habe halt jetzt leider auf ad hoc keine Geschichte, aber ich kann mir vorstellen, Erwin hat nämlich geschrieben, Pocken. Was ja, wenn man es halt einmal hat, dann muss man durch. Dann ist es natürlich normal, aber stell dir vor.
2: Und dann lässt, na bitte, jetzt bin ich
0: auch
2: gespannt.
0: Stell dir vor, du bist derjenige, der sie durchgehend hat. Was und denkst du dann, das haben? Kann ich das meinem kann nicht Partner nicht haben. Antun. Ich muss mich jetzt von ihm scheiden, dass er ein schöneres Leben hat.
2: Wie hat man durchgehend Pocken?
0: Schatz, das geht eh nicht. Den Erwin fragen, er hat Pocken geschrieben und ich habe es gleich übernommen.
2: Da weiß ich jetzt nicht, Sarah. Bin ich zum ersten Mal unzufrieden?
3: Ich bin auch unzufrieden, ja. Aber mir fällt kein Argument ein. Also.
0: Naja, Erwin, wenn es mir noch einen Grund gibt, warum Pocken, vielleicht sind King und Mike dann gnädig.
3: Schau, das, was der Chris schreibt, Politik, das ist einmal was Gutes.
0: Das ist ein großartiger Führungsgrund. Ja, aber haben wir nicht stehen. Schade. Ja, was mache ich jetzt? Mache ich jetzt 10 Punkte?
3: Warten wir noch. Tun wir mal weiter.
2: Ich muss da noch drüber nachdenken.
0: Ja, wie gut,
3: Mike hat eh nichts bei Ruf. Ich hab den Postler.
0: Fertig. Jawohl. Und ich glaube, der ist auch mehrmals reingekommen. Oder ist er noch einmal reingekommen? Von Asia, unter anderem Physiker.
3: Oh ja, okay. Ach gut.
2: Ich habe nichts. Schau mich an.
0: Ich wollte dich gar nicht fragen.
2: Das Physiker. Doch fragen. Ist das wirklich ein Beruf oder ist das ein Studium?
3: Na, sicher ist
0: das
3: auch ein Beruf.
0: Sag einmal, was ist jetzt mit dir, Alter?
3: Also Mike, wirklich, wenn ich nichts stehen habe, würde ich einmal einfach gar nichts sagen.
2: Nein, ich beschwere mich nur noch über euch jetzt.
3: So, beim Rockstar bin ich jetzt gespannt, was du dich da beschweren kannst. Steve Perry von Journey habe ich da.
2: Ja, ja. Aber dir ist nur der Name eingefallen, gell? Du hast nicht gewusst, wer er ist.
3: Ich habe jetzt nochmal schnell nachgeschaut. Ich habe gewusst,
0: Steve Perry?
3: Aber ich war mir nicht mehr sicher, von wo es den gibt.
0: Ich habe jetzt gerade ein Problem, sehe ich gerade.
3: Hast du keinen Rockstar?
2: Na, doch. Jetzt sagst du aber schnell, doch, was das Problem ist.
3: Aber, ja, bitte sag schon. Schneller.
0: Das kannst du doch jetzt nicht zeigen.
3: Gibt's denn gar nicht?
2: Ich sag jetzt was.
0: Doch, nein, ich habe Phil Collins aufgeschrieben, aber so, der ist nicht vorgeschlagen worden, glaube ich.
3: Oh. Findest du es nicht, oder was?
0: Nein, ich glaube, Phil Collins habe ich mir eingebildet. Ich habe nämlich nur irgendwo Phil gelesen.
3: Aha.
0: Aber es ist vorgeschlagen worden, Phil Anselmo.
3: Ha!
0: Und nicht Collins.
3: Dann habe ich ja vielleicht sogar gewonnen.
2: Das ist dann aber nichts, Sarah.
3: Das zählt dann nicht.
0: Na, geschafft.
2: Upsi.
0: Hat jetzt der Erwin noch was zum Scheidungsgrund geschrieben?
2: Das ist schon lustig. Dein nein. Hannes hat jetzt gerade geschrieben, Phil Collins.
3: Ah. Oh ja, der Erwin. Sind, was? Sind nicht schön. Fairerweise, es hat auch jemand zweites geschrieben, der Markus. Das ist jetzt ein sehr oberflächlicher Grund, aber wenn man entstellt ist von den Pockennarben, das hat eben
2: man kann
3: hat
2: es,
3: auch
2: es heißt ja nicht, dass wir so oberflächlich sind. Es heißt nur, es gibt vielleicht Leute, die so oberflächlich sind, aber nachdem Phil Collins Sarah sowieso nicht zählt, hast du, glaube ich, vielleicht eben.
0: Na, jetzt hör auf einmal. Stopp.
3: Na, Gleichstand muss dann sein. Weil dann. Ja. Ach so, nein.
2: Na, doch, bitte.
0: Da, der Erwin hat gesagt.
2: Ja,
0: ach so,
2: jetzt. Okay, jetzt
0: das war Erwin.
3: Genau.
0: Ja, ja, aber. Und ihr müsst entscheiden, ob die Geschichte gilt oder nicht jetzt.
2: Wie viele Punkte?
0: Das ist wurscht, jetzt gilt die Geschichte oder nicht.
3: Ja,
2: ja,
3: entstellt und schier, okay.
0: Aber das ist nicht unsere Meinung. Das ist
3: nein,
0: nur,
3: das ist nicht unsere Meinung.
0: Dort, ja,
3: es ist eine Geschichte.
2: Es gibt solche Leute.
0: Wichtig, bitte.
2: Es gibt solche Leute.
3: So, okay. Dann haben wir, glaube ich, beide 40 Punkte.
0: Ja, und der Mike?
2: Ja, ich bitte jetzt. Was fragst du jetzt so blöd?
3: Hallo, Gleichstand.
2: 20.
0: Ja, oder? Perfekt.
3: Für wen ist der jetzt der Applaus?
0: Ja, für uns.
3: Ah, okay. Für uns beide?
0: Ja, na fix.
3: Na gut. Okay, nice. Ist in Ordnung.
2: Sie ging halt lieber gewonnen.
3: Ja, ich bin schon ein bisschen stolz, dass ich gleich gut bin.
2: Ja, ich
3: obwohl ich
2: auch
3: alleine war.
2: Ja, ich bin stolz auf dich.
3: Aber wenn du einfach viel Collins aufschreibst, obwohl es gar niemand geschrieben hat.
0: Ich habe nur schnell viel gesehen und dachte, danke, dass Collins steht und nicht der andere.
3: Nein.
0: Schade. Ja gut, gratuliere trotzdem. Danke an alle, die mitgemacht haben. Gute
3: jawohl,
0: Besserung,
3: danke.
0: Mike. Schöne Runde statt beim Scheidungsgrund.
2: Berlin?
3: Ich geh jetzt purzen.
2: In Berlin? Okay. Purzen in Berlin.
0: Foreigner gibt's jetzt. Super.

0: wäre kein Stadt-Land-Scheidungsgrund spielen, wenn es nicht noch einen Nachtrag zu dieser Runde gäbe.
1: In dem Fall freut es mich aber.
0: Ja, wir haben eine Nachricht, eine sehr legitime und wichtige Nachricht, deswegen lesen wir sie jetzt noch vor, von Markus bekommen. Der hat nämlich geschrieben, hat Kinga nicht eigentlich gewonnen, weil sie als Einzige einen Rockstar stehen hat und dafür natürlich nicht 10, sondern 20 Punkte bekommt.
1: Warum bist du so hass auf mich? Ich hab's halt nicht aufgepasst.
2: Weil du, ja, das ist der Grund. Du hast ja, es ja gerade selber beantwortet.
1: Ja, aber bitte nicht böse sein. Ich habe einfach, ich weiß nicht.
2: Dann konzentrier dich, du gewinnst.
1: Jawohl, ja eh.
0: So, Kinga, jetzt sag, also nochmal zusammengefasst, Mike, du hattest ja gar keinen Rockstar.
2: Ich war dabei.
0: Ich habe meinen ja gestrichen, weil er gilt offiziell nicht, weil er nicht vorgeschlagen wurde von euch auf WhatsApp. Und Kinga, das heißt, du hattest wirklich als einzigen einen stehen.
1: Ich hatte Steve Perry.
0: Und du hast dir aber nur 10 Punkte gerechnet.
1: Ja.
0: Und jetzt hast du 20 Punkte. Das heißt, du hast 50 Punkte. Das heißt, erstens einmal, wir alle gemeinsam haben doch nicht gewonnen. Entschuldigung.
2: Ja, entschuldig dich.
0: Und Kinga hat gewonnen.
1: Jawohl. Danke, Markus.
0: Meine Güte.
1: Ich glaube, ich hätte es auch jetzt nicht mehr. Ich hätte nicht mehr drüber nachgedacht.
0: Deswegen ist es so wichtig, dass ihr immer alles kommentiert, was wir machen.
1: Gott sei Dank haben wir euch. Wie aufmerksam ihr aufgepasst habt. Wahnsinn. Ja. Danke, Markus.
0: Schöne Runde. Gratuliere, Kinga. Bring me the horizon gibt's jetzt.

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3: Aktuell ist es noch ein bisschen frisch. Im Laufe des Tages wird es dann wärmer. Regen gibt es heute von Vorarlberg bis ins westliche Niederösterreich und im Norden der Obersteiermark. Jetzt in Feldbach 12 Grad, Wien-Stammersdorf 14 Grad und Rohrbach in Oberösterreich nur 7 Grad.
4: Dankeschön, Kinga. Willkommen zu den Nachrichten. Jetzt Christina Adler.
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6: Der Asbestskandal im Burgenland könnte laut Greenpeace Schäden von mindestens 1,6 Milliarden Euro verursachen. Der größte Teil der Kosten entfällt demnach auf die Entsorgung von belastetem Material. Dazu kommen noch teure Sanierungen. Die Umweltorganisation fordert Unterstützung durch den Katastrophenfonds des Bundes. Außerdem sollen neue, sichere Deponien geschaffen werden, damit das asbesthaltige Material möglichst günstig entsorgt werden kann. Nach 14 Stunden Verhandlungen haben sich heute früh Arbeitgeber und Arbeitnehmer in der chemischen Industrie in der 8. Verhandlungsrunde auf einen neuen Kollektivvertrag geeinigt. Die Gehälter steigen damit um 1,8%, maximal aber um 100 Euro. Der Kollektivvertrag gilt rückwirkend ab 1. Mai 2026. Ab nächstem Montag hat man für eine Woche lang die Chance, gleich 5 Volksbegehren zu unterschreiben. Eines will den Karfreitag als Feiertag verankern, ein anderes will eine Wahlpflicht für Nationalrats- und Bundespräsidentenwahlen. Und ein weiteres fordert gratis Verhütung. In der Antarktis ist die höchste Juni-Temperatur aller Zeiten gemessen worden. An einer Forschungsstation wurden mehr als 15 Grad erreicht. Normalerweise liegen die Temperaturen zu dieser Jahreszeit deutlich unter dem Gefrierpunkt. Die Folge: Das Eis in der Antarktis schmilzt derzeit laut Experten noch schneller als sonst.
4: Dankeschön, Christina. Blick auf die Straßen, 8:04, da schauen wir in die Steiermark, da gibt es Probleme.
7: A2 Richtung Wien zwischen Gleisdorf Süd und Sinabelkirchen, da steht ein Auto quer. Ihr könnt vorbeifahren, aber bitte unbedingt vorsichtig fahren.
4: Gute und sichere Fahrt euch, wo es geht.
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20: Schönes Wochenende.
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21: Guten Morgen. Wir haben es Punkt 8 am Freitag, der 12. Juni. Heute übrigens offizieller Tag des Tagebuchs. Wäre man im Englischunterricht, dann würde man wahrscheinlich in Englisch einfach sein Tagebuch führen. Deutschunterricht einfach deutsches Tagebuch führen. Wäre man in der Mathematik, dann könnte man diese Information vereinfachen, indem man gleiches streicht. Dann kommt nur noch des E-Buchs raus.
20: Was? Da muss
22: der
20: jetzt nachdenken.
22: Der Weg dorthin war so weit.
21: Aber hast du den checkt?
22: Ja.
20: Ich nicht. Das erklärst du mir jetzt dann.

Green Day, Holiday, Weg in Richtung Wochenende. Am Freitag, es ist 8:05, ihr hört 88.6. Und Freitag heißt natürlich, es wird auch wieder eine neue Folge vom Timpeltime Backstage Brunch online gehen. Heute Mittag haben wir ja gestern schon aufgenommen und da werden wir uns so einen ersten schönen Vorgeschmack drauf gleich holen. Nämlich der Moment, als Dear Kinga so richtig einmal der Kragen geplatzt ist. Und ich schon das Gefühl kurz hatte,

0: Hilfe, zu Recht.
1: Es war ein sehr böser Blick auch.
0: Zu Recht.
1: Damit,
0: du bist ja auch schuld.
2: Noch dazu.
0: Ja?
2: Werden wir gleich reinhören, was da passiert ist nach Nothing More. Channel, sehr geile Nummer. Jetzt für euch auf 88.6.

0: Ich höre wie immer beim Spazierengehen mit dem Hund den Backstage Brunch. Und da war so ein Mann auf der Seite, der hat gerade gefischt. Und ich gehe vorbei und rede so mit ihm und sage so, na, fangt mal da was. Und währenddessen rennt aber natürlich der Podcast. Und er sagt so ganz trocken, na, hörst du da einen Podcast oder was? Und ich sage, ja, vom Team Player, Urleihwand.
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2: Ich finde es immer wieder faszinierend, was das für Schilderungen sind von Begegnungen mit anderen Brunchies und wo der Podcast überhaupt Teil eures Lebens ist. Judith anscheinend, haben wir gerade gehört, immer beim Spaziergang hört sie den Timpeltime Backstage Brunch. Das ist natürlich sehr cool und wir feiern alle Begegnungen auch mit anderen Brunchies, die vielleicht auch Brunchy-Merch anhaben. Da gerne immer her mit euren Geschichten und eurem Feedback über WhatsApp 0676 83 88 600. Freuen wir uns sehr.
3: Brunchy-Begegnungen sind meine Lieblingsgeschichten. So zufällig. Brunchy-Begegnungen in der Wildnis. Das ist einfach sensationell. Auch natürlich gerne her mit euren Backstage-Fragen. Das heißt der Backstage-Brunch. Also jederzeit schicken, was interessiert euch.

0: und wir schauen dann, ob wir es im Podcast unterkriegen.
1: Und es gibt mittlerweile bald, noch nicht, aber heute Mittag die 39. Folge. Also wenn ihr das jetzt zum ersten Mal hört, habt ihr ein bisschen was zum Aufholen. Es ist eben der Timpeltime Backstage Brunch. Das heißt, wir erzählen einmal die Woche, was ist in dieser Woche passiert, was war los in der Welt. Eben gibt es Feedback von euch, gibt es immer sehr viel. Hörer süß-sauer, also sowohl saures als auch süßes Feedback. Dann natürlich mittlerweile auch ein großer Fixpunkt, die offenen Rechnungen aus den vorherigen Folgen. Was nehmen wir noch mit? Was ist noch zum
2: Diskutieren? Weil natürlich sich ganz viele auch dann beziehen auf das, was wir besprochen haben und wir uns dann rückbeziehen. Also wirklich ein Podcast voller Kuriositäten, möchte man so meinen. Das passt ja auch sehr gut zu dem kleinen Tease, den wir jetzt mitgenommen haben für die neue Folge, die heute zum Mittag rauskommt. Und ich glaube, allen Brunches wird es klar sein, es ging um dich, Sarah, und ja, ein Thema, das irgendwie alle mit dir jetzt verbinden, mehr oder weniger freiwillig, und ja, du hast gesagt, Kinga platzt der Kragen ein bisschen, ja.
1: Hör mal rein, was passiert ist. Da möchte ich mich bedanken an alle Nachrichten, die mir,
0: also
1: die mir erreicht
0: kommen.
1: Haben, tatsächlich mehrere, die mir Klobürstenempfehlungen gegeben haben. Es ist wirklich viel reingekommen, das ist sehr verrückt, in der letzten Folge.
2: Genierst du dich nicht eigentlich, dass das dein Branding ist? Scheißen und Häsel, ich weiß nicht.
1: Schau, wie heiß die Kinga jetzt wird. Jetzt wird die Kinga kranzig.
2: Weil ich jedes Mal über so eine Scheiße reden müssen, buchstäblich. Ich will das gar nicht.
3: Ich liebe Genierst du dich nicht.
1: Genierst du dich nicht?
2: Niemand hat mir das gesagt, dass es bei diesem Podcast immer um dieses Thema gehen wird.
1: Ich wusste es ja auch nicht.
2: Es ist eine Grenze.
1: Ich wusste es nicht, Timeout,
2: bitte.
1: Aber man, ich kann nichts dafür, dass wir so viele Nachrichten bekommen. Anscheinend emotionalisiert. Ich weiß es nicht.
3: Wer kann was dafür, wenn nicht du?
1: Jeder hat eine Klobürste daheim. Das ist das Normalste auf der Welt jetzt. Scheiß dich nicht an, Alter. Sind wir vielleicht ein bisschen eskaliert? Kurz die Gemüter gesprengt.
3: Sind die Emotionen sehr hochgegangen?
2: Ja, es ist jetzt eben die 39. Folge und lange habe ich geschwiegen und nichts dazu gesagt zu diesem Thema. Aber dann
1: warst du aber selber überrascht,
2: da
1: eigentlich, oder? Von deiner Ex-Freundin.
3: Das war die Klobürste, die das fast zum Überlaufen gebracht hat.
2: Richtig, richtig.
1: Andi fragt, alles gut bei euch? Ja,
2: ja und nein.
1: Ja, das ist eigentlich schon normal. Das ist der Level, den wir halten.
3: Ist eine Frage der Perspektive, ja.
2: Rafi schreibt, ach wie, ich freue mich schon auf die Folge. Ja, generell eine extrem unterhaltsame Folge geworden, wenn ich das jetzt selber so behaupten kann von uns. Wir haben viel Spaß gehabt und es gibt auch einen Running Gag.
1: Der ist schön. Der beginnt, ich glaube, relativ zu Beginn, obwohl Beginn bis Hälfte.
3: Nach ungefähr 45 Minuten. Ja.
1: Und dann zieht es sich schön durch.
2: Bei unseren Folgen ist nach einer halben Stunde oder dreiviertel Stunde. Kommt öfter vor. Also darauf achten.
1: Und wir freuen uns sehr eben, sobald die neue Folge, Folge 39, online ist, auf allen großen gängigen Podcast-Plattformen und auf radio88.6.at. Für euren Weg durch den Freitag in Richtung Wochenende, jetzt mit Nirvana in Bloom. 14 Minuten nach 8, das ist 88.6.

0: Nirvana in Bloom auf 88.6 Weg durch diesen Freitagmorgen, 18 Minuten nach 8 haben wir es, am 12. Juni. Und da bitte schon nicht vergessen, es ist jetzt bald Sonntag, nämlich übermorgen. Und das heißt Einsendeschluss für alle, die sich denken, natürlich möchte ich da mitmachen, weil das ist ja wahrscheinlich einer der coolsten Preise überhaupt.
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2: Ja, da geht es dann nicht mehr.
0: Alle Infos radio886.at und My Chemical Romance mit Give 'em Hell Kid gibt's jetzt.

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5: Der Patrick hat uns vorher ein bisschen sarkastisch geschrieben: Ich liebe dieses Wetter, wo man für die erste halbe Stunde des Tages eine Übergangsjacke braucht, damit einem nicht kalt ist. Das stimmt leider. Es ist aktuell noch ein bisschen frisch stellenweise, aber im Laufe des Tages wird es wärmer. In Graz stehen wir jetzt bei 14 Grad auf, in Krems auch bei 14 und in Zell am See noch bei kühlen 10 Grad. Maximal sind heute 22 Grad möglich, also jetzt auch nicht wirklich sommerlich, aber am Wochenende da dann Temperaturen von maximal 28 Grad. Und es gibt ab heute auch wieder viel Sonne, wenn auch hier und da ein paar Gewitter möglich sind.
6: Dankeschön, Kinga. Wir kommen zu den Schlagzeilen jetzt, Christine Adler.
7: Der Asbestskandal im Burgenland könnte laut Greenpeace Schäden von mindestens 1,6 Milliarden Euro verursachen. Der größte Teil der Kosten entfällt demnach auf die Entsorgung von belastetem Material. Dazu kommen noch teure Sanierungen. Die Umweltorganisation fordert Unterstützung durch den Katastrophenfonds des Bundes. Außerdem sollen neue, sichere Deponien geschaffen werden, damit das asbesthaltige Material möglichst günstig entsorgt werden kann. Nach 14 Stunden Verhandlungen haben sich heute früh Arbeitgeber und Arbeitnehmer in der chemischen Industrie in der 8. Verhandlungsrunde auf einen neuen Kollektivvertrag geeinigt. Die Gehälter steigen damit um 1,8%, maximal aber um 100 Euro. Der Kollektivvertrag gilt rückwirkend ab 1. Mai 2026. Ab nächstem Montag hat man für eine Woche lang die Chance, gleich 5 Volksbegehren zu unterschreiben. Eines will den Karfreitag als Feiertag verankern, ein anderes will eine Wahlpflicht für Nationalrats- und Bundespräsidentenwahlen. Und ein weiteres fordert gratis Verhütung.
6: Dankeschön, Christina. Blick auf die Straßen, 6:09 und da schauen wir nochmal in die Steiermark.
8: A2 Richtung Wien zwischen Gleisdorf Süd und Sinnabelkirchen. Da ist im Baustellenbereich ein Unfall passiert. Die rechte Fahrspur ist blockiert, aber man kann langsam vorbeifahren. Gibt aktuell schon kurze Verzögerungen.
6: Wünschen wir euch, was geht. Gute und sichere Fahrt.
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21: 8:29 Uhr, kurz vor 8:30 Uhr, es ist der 12. Juni, Weg in Richtung Wochenende. Das heißt, wir haben noch dann, also dieses Wochenende, dann noch ein Wochenende, wo das 88.6 Tattoo Festival stattfindet. Alle Infos Radio 88.6.at. Dann ein Wochenende Pause und dann das Wochenende, wo unter anderem die hier mit dabei sind.
22: Oh, ja. Jawohl.
21: Nämlich auf unserer Rockbühne am Donauinselfest. Alle Infos zum Lineup Radio 88.6. Avatar.

0: Avatar, The Dirt and Buried In, das ist 88.6, 8.33 Uhr, kurz nach 8:30. Gleich natürlich an der Zeit, wie gewohnt um die Uhrzeit, gute Seiten, schlechte Seiten, der 88.6 Zeitungscheck. Da müssen wir noch einmal zu einer Geschichte kommen, die ich gestern erzählt habe, wo es jetzt schon neue Meldungen gibt.
1: Du bist schuld. Du hast jemanden dazu beglückt vielleicht.
0: Ja? Wirklich, aber so eine Frechheit, meine Güte. Nach Thin Lizzy, The Boys Are Back in Town. Schönen guten Morgen.

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1: Wir plaudern über die Themen des Tages und schauen uns da gleich einmal eine Meldung an von dir, Mike, wo es Neuigkeiten gibt aus der Politik.
2: Ja, es gibt neue Volksbegehren, die gehen ab Montag an den Start, kann man unterstützen, schauen wir uns die an. Krone hat Schlagzeile, neue Volksbegehren, Initiativen fordern Wahlpflicht und gratis Kondome. Das sind sehr, sehr unterschiedliche Themenbereiche. Das eine fordert bei der Polizei mehr Personal, es fordert kritische, also das ist immer abhängig von der Bevölkerungszahl einer einzelnen Region, dann eine gesetzliche Mindestanzahl an Polizeibeamten geben soll. Dann gibt es schon die in der Überschrift erwähnten eben mit der Wahlpflicht, ein Volksbegehren, das für die Nationalratswahl und die Bundespräsidentschaftswahl eine Wahlpflicht erfordert, also dass man gesetzlich verpflichtet ist, wählen zu gehen. Wir haben das kurz angeschaut, das gab es ja schon in Österreich bis 1992, da wurde die Wahlpflicht in allen Bundesländern aufgehoben. Jetzt wird das eben in diesem Volksbegehren wieder zur Einführung gefordert. Dann das Gratis-Verhütung-Volksbegehren, das natürlich in allen Schlagzeilen ist, weil es einfach eine reißerische Schlagzeile hergibt. Die fordern eben massive Kostenerleichterungen bei Verhütungsmitteln, nicht nur gratis Präservative in Apotheken und Drogerien, sondern auch überhaupt alles gratis. Ja, hormonell, nicht hormonell, Pille, Kupferkette, Spirale, alles gratis. Ist natürlich Verhütungsmittel wichtig und auch umfassende sexualpädagogische Aufklärung in Schulen wird da gefordert. Bei kostspieligeren Sachen wie Spiralen und Pille, glaube ich, ist das eher ein Wunschdenken, dass das gratis ausgeteilt wird. Kommen wir noch zu den letzten zwei, sind meine Favorites. Transparenz im Parlament heißt das eine und das äußerst amüsant. Es gibt nämlich im neu sanierten Parlament ein elektronisches Abstimmungssystem. Da müssen die Abgeordneten einfach nur auf den Knopf drücken, eigentlich. Wird aber nicht genutzt offenbar, sondern die stimmen immer noch auf die alte Weise ab, teilweise mit Stimmzetteln und also mit so analogen, das ist wirklich mit Papier, oder einfach mit Aufstehen und Sitzen bleiben. Es wird wirklich, es ist auf der Parlamentsseite so beschrieben. Und es gibt dieses elektronische System und da wird einfach nur gefordert, Herst, nutzt das.
1: Ja, aber wenn ich es doch immer schon so gemacht habe.
2: Ja, aber es gibt, das ist viel, viel nachvollziehbar natürlich.
1: Ja,
2: das
1: komplett,
2: ist dann elektronisch erfasst, die Daten, alles gut, kann man dann nachvollziehen, ist transparent. Aber die stehen immer noch auf und bleiben sitzen.
1: Sofort denke ich an jedes Büro und jedes Unternehmen, wo dieser eine Kollege, der es halt einfach immer schon gemacht hat, dass er diesen Zettel ausdruckt, den Zettel natürlich immer noch ausdruckt.
2: Aber du könntest es doch auch einscannen, Herbert.
1: Natürlich.
2: Ja, das finde ich wahnsinnig witzig. Ja, also da, dem schließe ich mich vielleicht wirklich an. Und dann mein absoluter Favorite, Karfreitag, gesetzlicher Feiertag für alle.
3: Jawohl.
2: Jawohl.
3: Da sind wir dabei.
2: Da sind wir dabei. Also ab Montag kann man da abstimmen. Ich sage mal, ich habe mir die alle jetzt angeschaut. Selbst wenn die 100.000 Unterstützungen erreichen, weiß ich nicht, ob da irgendwas wirklich kommt. Schauen wir mal, ob wir Weltmeister werden, weil dann gibt es ja ohnehin einen neuen Feiertag, laut Marco Arnautovic.
1: Gut, die Frage ist, was ist realistischer jetzt? Ich will nicht.
2: Ich sage jetzt nichts. Ich sage jetzt nichts.
1: Wir haben gelesen, es glauben schon 12% daran, dass 12% Österreich
2: glauben den WM-Titel.
3: Ich glaube noch immer, das war ein Tippfehler und es heißt 1,2%.
2: Aber das würde ich auch noch immer zu viel finden.
1: Aber wir drücken alle Daumen und wir glauben schon, das erste Spiel reißen soll, oder? Das ist, glaube ich, am 17., wenn ich es richtig
2: komme. Das ist am 17. um 6 Uhr in der Früh gegen Jordanien.
1: Sind wir sehr gespannt, drücken alle Daumen und auch natürlich für die Volksbegehren. Und kommen zu einer Sache, da müssen wir jetzt bitte die Lauscher aufsperren und genau
3: wichtig
1: hinhören, damit man da nicht auf einmal illegal wird.
3: Ich glaube, das ist jedem schon mal passiert. Ich frage euch jetzt extra nicht, ob ihr es auch schon mal gemacht habt, aber ich glaube, jedem ist das schon mal passiert, dass man beim Spazierengehen bei einem Feld vorbeigeht und dann stehen da Kirschenbäume, vielleicht jetzt gerade war Kirschenblüte oder Apfelbäume und da lächelt einen so eine richtig tolle, schöne, saftige Frucht an und man denkt sich, Mann, die könnte ich mir doch jetzt einfach pflücken und naschen. Nein, bitte
1: immer,
3: nicht.
1: Jedes Mal, wenn ich spazieren gehe, genau das denke ich.
2: Ja, das ist ein regelmäßiges Erlebnis für mich.
3: Natürlich.
2: Da lächle mich eine Frucht an
1: und ich lächle zurück und
2: die ich pflücken möchte.
3: Seid froh, wenn es nicht so ist, das ist nämlich strafbar.
2: Oh,
3: wir dürfen bitte nicht einfach Obst vom Straßenrand oder von Feldern sammeln. News.orf.at schreibt da, unerlaubtes Pflücken bis zu 1.500 € Strafe. Ein aktueller Fall aus Melk hat da wieder zu Diskussionen geführt. Mehrere Menschen sollen dort Erdbeeren von einem Feld mitgenommen haben und die Besitzer haben Anzeige erstattet. Und Fälle wie diese sind kein Einzelfall. Laut Landwirtschaftskammer Niederösterreich sind Bauern da immer häufiger damit konfrontiert, dass Menschen einfach unerlaubt Obst und Gemüse pflücken und mitnehmen. Gerade zur Kirschernte eben war jetzt gerade, seien viele Menschen in Obstgärten und Weingärten unterwegs und da kommt es schon vor, dass man sich halt bedient, wird da so zitiert. Obst und Gemüse auf Feldern, in Gärten, Plantagen sind kein Allgemeingut und wichtig, auch wenn die Fläche nicht eingezäunt ist, bedeutet das nicht, dass dort geerntet werden. darf.
1: Nicht Tag der offenen Tür.
3: Nein, ein Strafrechtsexperte sagt im Artikel auch, dass nicht jeder Fall automatisch ein gerichtlicher Diebstahl ist. Also davon muss man jetzt keine Angst haben. Ob daraus ein Strafverfahren wird, hängt natürlich vom Einzelfall ab. Aber rechtliche Folgen wie eben zum Beispiel eine Geldstrafe von 1.500 € können da schon fallen. Also das bitte.
2: Ja, aber der Bauer muss mich einmal erwischen, während ich mit seinem Apfel davonlaufe.
1: Oder wenn ich finde, Apfel ist vielleicht sogar noch was anderes, aber gerade Erdbeeren, die ja auch, wenn sie ja, im ja.

0: Die gehen und diese Erdbeeren
1: essen. Eklar.
0: Es gibt ja auch so Erdbeerländer, kennen Sie die? So Felder, so
2: ja, ja, ja.
0: Wo
2: ja, ja.
0: Dann die Erdbeeren
2: salz, salz, salz, mit dem
0: oder,
2: Korb.
0: Ja, aber auch Salz, ja, genau, natürlich. Das nimmst du auch nicht einfach so.
2: Dann fand ich auch interessanter Fakt, Fallobst ist auch nicht automatisch frei verfügbar. Oh, okay. Also weil es jetzt schon am Boden liegt und man sich denkt, aha, das kann ich mir jetzt aber schnappen. Nein. Gilt bitte auch nicht.
1: Ist auch nicht erlaubt. Ist nicht dein Eigentum einfach.
2: Ist auch nicht erlaubt. Ja. Aber was ich auch nicht wusste, bitte, vielleicht habt ihr das schon mal gehört, es gibt eine Ausnahme und zwar das gelbe Band. Wenn das gelbe Band auf einem Strauch oder Baum gewickelt ist, dann bedeutet das Obst zur freien Entnahme.
1: Oh, das Tatsache, cool. Das wusste ich auch nicht.
2: Vielleicht habt ihr das schon mal auf einem Apfelbaum, Walnussbaum okay. Oder Holunder ist da als Beispiel angebracht. Wenn das drauf ist, das gelbe Band, darf man sich da bedienen.
1: Alles klar.
2: Ja, werde ich auch schon gelernt.
0: Das wusste ich nicht.
2: Ja.
0: Bei mir war es als Kind immer natürlich in den Weinreben. Ein paar Weinreben.
1: Ja,
0: Kids.
1: Ja.
0: Oder Maiskolben vom Maisfeld. Aber das macht man alles natürlich nicht. Nein. Das sieht der Bauer nicht.
1: Und an der Stelle auch natürlich ein riesengroßes Dankeschön an alle Landwirte, die uns mit Essen versorgen.
0: Ja,
1: ganz, ganz wichtige und extrem mühsame Arbeit auch.
0: Und kommen jetzt noch zu einer Geschichte, die wir gestern aber schon besprochen
2: stehlen.
0: Haben. Tatsächlich. Gestern haben wir noch drüber geredet, arg mit der Zukunft und wie schnell das alles geht. Und jetzt gibt es auf einmal schon Roboter-Taxis, wo autonomes Fahren eben passiert, also wo kein Fahrer mehr drinnen sitzt, sondern das Auto von selbst sich steuert. Und die, da haben wir gestern drüber gesprochen, dass die bald nach London kommen, haben dann auch von euch ein paar Nachrichten bekommen, dass es die ja in Amerika schon gibt. Und zack! Heute eine neue Meldung dazu. Im Standard nämlich, Einbrecher flieht mit Robotaxi von Waymo, dieser Firma, und entkommt unerkannt.
2: Ja, weil du es gestern erzählt hast.
1: Ja.
2: Die haben sich jetzt gedacht, Fluchtfahrzeug, sofort. Robotaxi, geht schon.
0: Nämlich in San Francisco ist das passiert, der wahrscheinlich erste Einbruch, bei dem ein Robotaxi zu Hilfe genommen worden ist. Und da ist ein Mann eingebrochen in ein Yoga-Studio und hat als Fluchtfahrzeug das Auto der Firma Waymo eben genutzt. Und die Firma eben steht eben fürs autonome Fahren, dass da gerade die Technologie auch der KI auf den Markt bringen möchte, dass das eben geht. Und das bedeutet, es gibt eben keinen Fahrer, der irgendwie Angaben zur Identität des Räubers machen könnte oder da irgendwie dann verhört werden könnte, wenn er geschnappt werden würde. Und es ist dann wirklich, es war wahrscheinlich auch eine Reihung mehrerer Umstände, weil es ist alles dann eigentlich, hat dann nicht funktioniert für die Polizei, um den zu finden. Die Kameras im Fahrzeug, die haben nichts genutzt, weil die Aufnahmen aus Datenschutzgründen bereits gelöscht worden waren. Die Aufnahmen der Außenkameras vom Fahrzeug, die hat es schon gegeben, aber da werden aus Datenschutzgründen die Gesichter automatisch zensiert. Die Aufnahmen vom Yoga-Studio haben auch nichts gebracht, weil da war er auch unkenntlich zu sehen mit der Kapuze auf. Und dann hätte es noch die Spur von dem genutzten Waymo-Konto gegeben und das hat auch nichts gebracht, weil gestohlene Zahlungsinformationen verwendet worden sind. Also tatsächlich hat er das geschafft, da unerkannt zu entkommen mit diesem fahrerlosen Auto, das es eben in Amerika schon gibt und in London eben diese Robotaxis in ein paar Monaten kommen sollen.
2: Ich fühle mich wirklich abgehört, weil weißt du noch, ich habe gestern gesagt, ja. Ich habe dieses Video aus San Francisco gesehen, noch dazu, und jetzt ist das genau dort passiert.
1: Entweder das ist der beste oder glücklichste Einbrecher der ganzen Welt, aber ich habe jetzt noch eine Frage. Was stillt man das an im Yoga-Studio?
0: Ich will es, glaube ich, nicht wissen. Wirklich, ich will es nicht wissen.
1: Benutzte Matten?
0: Macht es nicht. Es ist dann lustigerweise noch dazu geschrieben worden, dass es eigentlich völlig sinnlos war, weil er hat dann im Kofferraum eben ein paar Yoga Sachen halt gehabt, aber jetzt auch, er hat kein Geld gestohlen.
1: Was ist es mit dem?
0: Ja, deppert.
2: Na, aber eben, du gehst ja auch nicht zum Yoga-Studio und zahlst dort bar deine Stunde oder deinen Block.
1: Ja, das du hast ja normalerweise halt. Schon ein...
2: Ich hätte mir jetzt vorstellen können, dass wenn es halt offen war und die Leute gerade ihren Schmuck oder so abgelegt haben in die Kasteln.
0: Angeblich auch nichts.
2: Könnte ich mir vorstellen. Nichts. Einfach eben, was Yoga-Matten.
1: Ja. Yoga-Block und Yoga-Matten.
2: Ja, das ist
1: super.
2: Komisch.
1: Gratuliere.
2: Das vielleicht war das nur damit. Der Test für den richtigen Raub dann woanders.
0: Ja, na bitte nicht.
1: Der muss sich ein bisschen besser. Stretchen für den nächsten Coup.
0: Und zu aller guter Letzt jetzt noch die Info. Wir haben es in der Früh schon kurz angesprochen und natürlich freuen wir uns sehr. Es ist ja jetzt gerade in Nikolsdorf das Novarock im vollen Gange. Heute der zweite offizielle Tag, wo auch das Line-Up spielt. Und da haben wir jetzt über Nacht erfahren, dass es auch schon das erste Line-Up fürs nächste Jahr gibt, 2027.
2: Yes, das war das Erste, was ich gesehen habe beim Aufstehen. Handy aufgemacht, Instagram aufgemacht, diese Nachricht gesehen und mich wahnsinnig gefreut. 10. bis 12. Juni 2027, Datum steht auch schon fest. Und das sind die ersten Acts, die angekündigt sind.

0: Und hier sind sie. The Butcher Sisters, Motion Less in White und die Ärzte sind fix für nächstes Jahr am Nova Rock. Wie geil ist das eigentlich?
1: Geil.
2: Wahnsinn. Gut, die Ärzte waren, wenn mich nicht alles täuscht, das letzte Mal 2019? Glaube ich, um 20 am Nova Rock, also es ist auch schon wieder ein Zeitl her, sind natürlich eine mega Liveband. Ich glaube, jeder, der sie schon mal gesehen hat, weiß das und kann das bezeugen. Sind ja auch generell unterwegs nächstes Jahr. Ich finde es extrem cool, dass sie aufs Nova Rock kommen. Motionless in White natürlich auch.
0: Ja, mega. Sowieso freuen wir uns da.
2: Und in den Kommentaren, also über The Butcher Sisters, gehen es auch ziemlich ab. Also freuen sich auch schon viele.
0: Großartig. Das erste Nova Rock noch gar nicht hinter uns, freuen wir uns schon aufs nächste.
2: Ja, so soll es sein.
0: So soll es sein. Ist das noch Punkrock? Jetzt für euch auf 88.6. Das war der Zeitungscheck am Freitag.

0: das noch Punkrock? Die Ärzte hier auf 88.6. Nächstes Jahr sind sie mit dabei als Headliner am Nova Rock Festival. Haben wir gestern erfahren, freut uns riesig. Die Ärzte, Motionless in White und TBS, also The Butcher Sisters, wissen wir schon, dass die nächstes Jahr mit dabei sind. Aber jetzt sind wir ja mal mittendrin, bitteschön, Nova Rock 2026. Und da haben wir auch schon einige Berichte von euch bekommen, wie es denn da so läuft. Und da werden wir in der nächsten Viertelstunde gemeinsam natürlich reinhören. Davor gibt es noch AC/DC.
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3: Sonne und 12 Grad haben wir aktuell in St. Pölten. In Martighofen wiederum ein bisschen Regen bei 10 Grad und in Hartberg, da ist es schon sehr warm vergleichsweise mit 16 Grad. Es ist heute immer wieder ein bisschen Regen möglich, aber nichts Tragisches. Von Vorarlberg bis ins westliche Niederösterreich und im Norden der Obersteiermark. Aber in der Nacht auf morgen, da gibt es dann wieder verbreitet Regen. Temperaturen heute maximal 22 Grad.
0: Dankeschön, Kinga. Willkommen zu den Nachrichten mit Christine Adler.
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5: Wer beim zu schnell fahren erwischt wird oder bei Rot über eine Ampel fährt, muss ab dem nächsten Jahr tiefer in die Taschen greifen. Bisher waren Verkehrsstrafen je nach Bundesland unterschiedlich hoch. Ab Anfang 2027 soll sich das aber ändern. Die Regierung will die Strafen österreichweit vereinheitlichen und an den höchsten Landeswert anpassen. So kostet etwa Falschparken künftig 60 Euro, das Überfahren einer Sperrlinie 95 Euro und die Missachtung des Verbotszeichens Einfahrt verboten, 110 Euro. Der Bund rechnet dadurch mit zusätzlichen Einnahmen von rund 80 Millionen Euro. Hervis schließt österreichweit 17 von 93 Filialen. Rund 100 Mitarbeiter verlieren ihre Jobs. Ein Sozialplan ist aufgestellt worden. Die neuen Eigentümer des Sporthändlers begründen den Schritt damit, dass die betroffenen Geschäfte nicht mehr wirtschaftlich betrieben werden können. Die Kette wurde ja durch Spar an deutsche Investoren verkauft. Wegen der neuen Angriffe im Nahen Osten hat die AUA ihre Tel Aviv-Flüge wieder gestoppt und setzt sie erstmal bis kommenden Montag aus. Wie es danach weitergehen wird, entscheidet eine neue Sicherheitsbewertung am Montag. US-Präsident Donald Trump hat unterdessen eine baldige Einigung mit dem Iran in Aussicht gestellt. Sein Börsendebüt an der Wall Street feiert heute Elon Musk mit seinem Raumfahrtunternehmen SpaceX. Es ist der größte Börsengang der Geschichte mit einem Volumen von 75 Milliarden Dollar. Analysten erwarten, dass der Börsengang den US-Dollar stärkt und Kryptowährungen wie Bitcoin unter Druck setzen wird, weil Anleger ihr Kapital umschichten könnten.
0: Dankeschön, Christina. Blick auf die Straßen, es geht in Richtung Vormittag, 5 Minuten vor 9 haben wir es.
6: Ist ein sehr ruhiger Vormittag heute auf den Straßen, aktuell keine gröberen Verzögerungen.
0: Gute und sichere Fahrt euch.
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9: Heute für euch im Studio Mike Hornig.
13: Schönen Vormittag.
9: Kinga Wölger.
14: Schönen Freitag.
9: Und Sarah Steiner.
15: Der Weg ins Wochenende. Es ist kurz vor neun, der 12. Juni. Wir haben es wettertechnisch heute wieder ein bisschen sonniger. Es ist halt der Regen nicht ganz weg, aber er ist nicht mehr zumindest in der Überzahl. Kann man das so sagen, oder?
13: In der Überzahl.
14: Zumindest heute, also eben in der Nacht auf morgen Samstag, da ist schon einiges an Regen mit dabei, vor allem im Westen oder auch in Salzburg, stellenweise in Oberösterreich und auch in der Steiermark. Am Samstag, ja, auch ein paar Gewitter, auch am Sonntag. Es ist wirklich die ganze Zeit so ein Mix. Das ganze Wochenende in ganz Österreich kann die Sonne scheinen, es kann aber auch mal kurz regnen, es kann auch stärker ausfallen. Also am besten ist man vorbereitet, wenn man mit Sonnenbrille und Regenjacke ausgestattet ist. Aber immerhin wird es am Wochenende wieder sehr warm, 28, 29 Grad, also da dann endlich wieder Richtung Sommer.
15: Es fühlt sich wieder wie Sommer an. Und genau da gehen wir hin zu diesem Gefühl. AC/DC Thunderstruck begleiten uns. So rockt das Leben, das ist 88.6.

0: Freedom's Down, Kryptonite, das ist 88.6 um 17 Minuten nach 9. Höchste Zeit für ein musikalisches Schmankerl.
1: Und jetzt auf 88.6. Zeiger mal.
0: Tipps Kronjuwelen gibt es aktuell nicht. Timpel ist ja krank, wünschen wir immer noch gute Besserung und Kronjuwelen dann mit ihm wieder zurück, sobald er wieder da ist. Und heute dementsprechend Zeiger mal, das heißt, es gibt Songs, die wir uns gegenseitig zeigen, die wir wiederentdeckt oder neu entdeckt haben und das ist jetzt so frisch.
2: Das riecht sogar noch. Nein, wenn du das in die Hand nimmst, das fällt runter, weil es noch so heiß. Ja, Sleeping with Sirens, die Band gibt es schon länger, gibt es schon seit den Nullerjahren, sind auch bekannt dafür, dass sie ordentlich Stoff geben können und heute ist das neue Album rausgekommen, An Ending in Itself und da auch drauf der heutige Zeigermal-Song. So ein bisschen Punk, Post-Hardcore sagen. Viel Vergnügen, hier sind Sleeping with Sirens, PTSD, das ist 88.6.

0: Sleeping with Sirens, geil, das fetzt, mega.
1: Jawohl, das ist eine großartige Nummer und eben ganz frisch rausgekommen, überhaupt das ganze Album.
2: Heute ist das Album Maschinen, ein Ending in itself. Gerne reinhören, macht wirklich viel Spaß.
1: Das ist 88.6 und hoffentlich auch gleich spaßig wird es wieder beim Rockroulette. Wir spielen ein musikalisches Quiz in den nächsten 10 Minuten. Davor gibt es noch Billy Talent.
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6: Die Temperaturen aktuell für den Start an den Freitag in Hochfilzen 8 Grad, in Linz 11 Grad und in Podersdorf schon milde 16 Grad. Generell heute Temperaturen von maximal 22 Grad mit dabei. Sonst ist überall ein bisschen Regen möglich, außer ganz im Osten und Süden. Da dann

0: Erst in der Nacht einige Schauer mit dabei. Und das Wochenende übrigens wird wieder wärmer bzw. heiß. Bis zu 28 Grad gehen sich aus.
1: Na, da schon her. 9.22 Uhr. Dankeschön, Kinga. Wir kommen zu den Schlagzeilen mit Christina Adler.
2: Wer beim zu schnell fahren erwischt wird oder bei Rot über eine Ampel fährt, muss ab dem nächsten Jahr tiefer in die Taschen greifen. Bisher waren Verkehrsstrafen je nach Bundesland unterschiedlich hoch. Ab Anfang 2027 soll sich das aber ändern. Die Regierung will die Strafen österreichweit vereinheitlichen und an den höchsten Landeswert anpassen. So kostet etwa Falschparken künftig 60 Euro, das Überfahren einer Sperrlinie 95 Euro und die Missachtung des Verbotszeichens Einfahrt verboten, 110 Euro. Der Bund rechnet dadurch mit zusätzlichen Einnahmen von rund 80 Millionen Euro. Hervis schließt österreichweit 17 von 93 Filialen. Rund 100 Mitarbeiter verlieren ihre Jobs. Ein Sozialplan ist aufgestellt worden. Die neuen Eigentümer des Sporthändlers begründen den Schritt damit, dass die betroffenen Geschäfte nicht mehr wirtschaftlich betrieben werden können. Die Kette wurde ja durch Spar an deutsche Investoren verkauft. Wegen der neuen Angriffe im Nahen Osten hat die AUA ihre Tel Aviv-Flüge wieder gestoppt und setzt sie erstmal bis kommenden Montag aus. Wie es danach weitergehen wird, entscheidet eine neue Sicherheitsbewertung am Montag. US-Präsident Donald Trump hat unterdessen eine baldige Einigung mit dem Iran in Aussicht gestellt. Sein Börsendebüt an der Wall Street feiert heute Elon Musk mit seinem Raumfahrtunternehmen SpaceX. Es ist der größte Börsengang der Geschichte mit einem Volumen von 75 Milliarden Dollar. Analysten erwarten, dass der Börsengang den US-Dollar stärkt und Kryptowährungen wie Bitcoin unter Druck setzen wird, weil Anleger ihr Kapital umschichten könnten.
1: Dankeschön, Christina. Blick auf die Straßen, 6 Minuten vor 9:30. Wir schauen nach Wien.
3: Ja, und zwar auf die Tangente. Da gibt es Probleme in beiden Richtungen. Bei der Anschlussstelle zum Gürtel, da ist nämlich vor dem Eurogate-Tunnel ein Unfall passiert. Man kann langsam vorbeifahren. Es gibt aber schon Stau in beiden Richtungen. Und dann schauen wir noch ins Burgenland. Da hat der Bernhard angerufen, A3 Richtung Eisenstadt, zwischen Mühlendorf und Eisenstadt bei der Baustelle. Da gibt es kurzen Stau.
4: Vorsicht, Blitzer.
3: Markus hat uns Bescheid gegeben, A1 Richtung Linz, kurz vor der Ausfahrt Losdorf. Wird geblitzt und der Bernhard hat noch einen entdeckt, S31 Richtung Eisenstadt, kurz vor Mattersburg.
1: Gute und sichere Fahrt, danke fürs Bescheid geben.
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1: Das ist der Weg durch den Freitagvormittag, kurz vor 9:30 ist es mittlerweile und das ist wahrscheinlich ein sehr voller Terminkalender bei vielen, gerade der Juni hat es wieder ordentlich in sich und es ist einfach so viel los und da kommt noch was dazu, auf das wir uns sehr freuen, aber das Gute ist, es ist unter der Woche, dementsprechend vielleicht noch die Woche halbwegs leer.
0: Vielleicht kann man sich das jetzt noch einplanen, wenn ihr bestimmte Freunde jetzt vielleicht am Wochenende seht und trefft, dann wäre das genau die Gelegenheit, um euch mit ihnen was auszumachen, nämlich fürs nächste 88.6 Radio Pub Quiz, das wir am Dienstag, dem 23. Juni machen, wieder ab 20 Uhr und das eignet sich ja wirklich gut, um sich auch mit den Freunden einfach mal unter der Woche am Abend zusammenzusetzen, vielleicht bei der Terrasse oder im Garten für eine Grillerei und eben dann auch gleich beim Pub Quiz mitmachen. Also da würde ich jetzt an eurer Stelle schon langsam mir die Termine ausmachen.
3: Auf jeden Fall. Und das ist der Vorteil an dem ist ja, dass man nicht irgendwelche mühsamen Wege fahren muss. Ne? Man muss nicht in irgendeine Konzertlocation oder irgendwo hin. Du brauchst nur ein Radiogerät und einen Zettel und einen Stift. Fertig.
1: Ich könnte natürlich auch sagen, boah, Freunde, unter der Woche habe ich gar keine Lust. Dann macht es allein.
0: Ist auch okay.
1: Alleine zu Hause, mit dem Partner zu Hause, mit den Kindern daheim, ist alles möglich. Aber auf jeden Fall, eben 23. Juni, der Dienstag, freuen wir uns auf die dritte Runde vom Radio-Pub-Quiz. Alle Infos radio886.at. Jetzt einmal der Weg durch den Freitag mit Billy Talent.

0: Billy Talent, Fallen Leaves, das ist 88.6, 9.34 Uhr, kurz nach halb 10.
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0: Da kann man jetzt überall ein musikalisches Quiz spielen, egal wo ihr gerade unterwegs seid, ob im Büro oder auf der Baustelle oder vielleicht am Zeltplatz, am Nova Rock Festival, egal wo, Homeoffice. Ihr könnt euch vielleicht den Titel Rocksperte des Tages und den Rocksperten-Chip holen, wenn ihr eben wisst, welchen Song wir suchen. Jetzt schauen wir mal, was überhaupt gespielt wird.
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2: Quickie Musik hier. Ein kurzes Stück von einem Song spielen wir euch vor. Und im Idealfall habt ihr dann schon eine Idee. Und ruft auch an und verrät uns diese Idee. 01886 1886 ist die Nummer zum Mitspielen. Wir spielen das erste Stück mal vor. Das ist jetzt nur 415 Millisekunden lang, also echt kurz, wirklich ein Quickie. Und das werden wir wahrscheinlich dreimal vorspielen, weil es eben so kurz ist. Also jetzt gut zuhören, die Ohren spitzen und wenn ihr eine Idee habt, dann bitte gerne gleich anrufen.
0: Hören wir hinein in das erste Stückchen. Achtung. Achso, Mike spielt mit, ich nicht. Das haben wir nicht dazu gesagt.
3: Also, ja,
0: ich habe leider schon die Lösung gesehen, unabsichtlich. Ja.
3: Du hast schon geschaut. Geschummelt.
0: Okay, also.
3: Warte mal, das ist, glaube ich, leicht,
0: oder? Da wäre ich sofort bei einem anderen.
2: Mhm.
0: Sofort.
2: Ja, sage ich auch.
0: Sehr spannend. Hören wir nochmal rein? Achtung.
2: Vielleicht reicht es auch zweimal. Ich glaube auch nämlich, dass es machbar ist. Schau mal. Mike, hast du eine Idee?
0: Mike, ja, greift sich aus Kapperl.
3: Ich bilde mir ein, dass ich, ja, dass ich das sogar weiter singen kann.
0: Na, geht schon. Ich mache mal im Kopf.
3: Das mache ich ja gerade. Du redest so, rein.
0: Okay, dann hebe ich mal ab. Warte. 88.6, aber spricht.
4: Ja, hallo, Alex da.
0: Hallo.
4: Ist Bryan Adams mit Summer of 69?
3: Boah, weiß ich nicht. Weiß ich nicht, ich bin dir mit Alex.
2: Mike ist sehr verzweifelt heute. Alex ist nicht der Song, den wir suchen.
4: Ach, schade.
0: Danke fürs Mitspielen aber.
4: Bitte.
0: Alles
4: gerne.
0: Liebe. Ciao. Achtung, nein, hat aufgelegt.
3: Wir sind trotzdem
2: 88.
0: 88.6, hallo, wer spricht?
5: Servus, Christopher.
0: Hallo.
5: Ich würde sagen, Nirvana, Hardshaped Box.
3: Na, das glaube ich nicht. Ich weiß es nicht, Christoph, aber ich bin nicht ganz bei dir.
2: Das ist ein guter Tipp, Christoph, aber leider auch falsch.
5: Okay, danke. Ciao.
0: Schönen Tschüss. Tag noch. Ciao.
5: Ciao.
0: Das waren die ganzen Eier. Wollte mich aufregen. 88.6, hallo, wer spricht?
6: Hallo, da ist der Robert.
0: Hallo.
6: Foo Fighters All My Life.
3: Ich verstehe genau, warum du darauf kommst, Robert. Ich glaube, ich weiß sogar auch genau die Stelle, die du meinst. Ich glaube, das ist es nicht. Ich bin mir nicht sicher.
2: Robert, Mike hat schon sehr viel analysiert. Ist leider nicht der Song, den wir suchen.
6: Ach, schade.
0: Aber danke fürs Mitspielen. Schönes Wochenende.
6: Danke.
0: Ciao.
2: Tschüss.
6: Ciao.
0: 88.6, hallo, wer spricht?
7: Ja, hallo, Michael spricht.
0: Hallo, Michael, was glaubst?
7: The Boys are Back in Town.
0: Wenn ich mich jetzt nicht komplett irre, ja, den haben wir dabei gehabt schon. Vor einer Stunde circa. Mhm. Leider.
7: Ah, schade.
0: Danke fürs Mitspielen.
7: Ja,
0: ciao,
7: danke,
0: schönen Tag. Super.
7: Tschüss.
0: 88.6, hallo, wer spricht?
8: Ja, hallo, Melanie spricht.
0: Hallo, Melanie.
8: Ich glaube, das ist von Status Quo, Rocking All Over the World.
3: Ja, schau, Status Quo habe ich zum Beispiel auch aufgeschrieben. Ich habe zwar den falschen Song, also den einen anderen, aber ich bin eher bei dir.
0: Wenn Status Quo ist,
3: Melanie, ist es eher deiner als meiner, glaube ich.
8: Okay, schauen wir mal, ja.
2: Melanie, das war wahrscheinlich das, was die Sarah und ich dachten, dass einem einfallen würde, weil es wirklich ähnlich klingt, Melanie, aber es ist leider falsch. Mhm.
8: Schade. Okay.
0: Nein, aber danke machen. Fürs Mitspielen.
3: Danke dir.
8: Ja, danke auch.
0: Ciao.
8: Tschüss.
0: Nein, ist nicht der, den ich gemeint.
2: Ach schau, bei mir schon.
0: Ich habe ihn auf WhatsApp schon gelesen, aber noch nicht am Telefon gehört. Machen wir noch einen, dann gehen wir in die nächste Runde. 88.6, hallo, wer spricht?
9: Ja, grüß euch, Markus da.
0: Grüß dich.
9: Ich höre daraus Airborne Gazi.
3: Sensationelle Nummer, kann ich mir vorstellen, aber ich glaub's fast nicht.
2: Sarah hat zwar gut gesungen, aber ist leider
0: Dankeschön.
2: Falsch.
3: Gut gesungen.
9: Okay, na passt.
0: Danke fürs Mitspielen.
3: Danke,
2: ja,
3: Markus.
2: Ciao. stimmt, wir lügen nicht im Radio.
0: Ja, es geht da von einer Seite auch, von allen Seiten hier. Gut, gehen wir in die nächste Runde Quickie Musiki. Das heißt, es ist jetzt eh schon fast doppelt so
2: ja,
0: lang.
2: Ja, es ist jetzt auch, glaube ich, wirklich dann leicht.
0: Ja. Ach so?
2: Ich glaube schon.
0: Ach, schaffen wir es.
3: Das ist der Pressure.
2: Bestimmt, wir schaffen es.
3: Ich hasse es, wenn sie das sagt. Das ist so ein Druck immer.
0: Runde 2, fast eine Sekunde lang. Welcher Song ist das? Achtung.
3: Nervig.
0: Ich bleibe immer noch bei dem, von dem ich glaube, es ist falsch. Verstehe ich.
2: Okay, vielleicht ist es doch nicht so leicht.
3: Oh.
0: Mike greift sich ins Gesicht. Mit beiden.
3: Bitte sagt jetzt irgendwer, wie der Blödsinn heißt.
0: Wir hören noch einmal, hören wir noch rein und dann hoffentlich. Achtung. So, bitte. 88,6, hallo, wer spricht?
10: Hallo, Thomas spricht.
0: Hallo.
10: Ist Led Zeppelin Rock'n'Roll?
3: Na, das glaube ich nicht.
0: Ah, den haben wir doch erst vor kurzem.
3: Haben wir vor kurzem im Rock'n'Roll gehabt, ja.
0: Drama, oder war das?
10: Okay,
0: leider. Ah,
2: Thomas,
0: leider
2: ist
0: falsch.
10: Okay, passt. Danke,
0: danke fürs Mitmachen. Ciao.
2: Roxenstopp vorgestern.
0: Ah ja, Roxenstopp war das. 88,6, hallo, wer spricht?
11: Hier spricht der Travis.
3: Travis, servus.
11: Servus. Ich glaube, das ist Let's Do the Time Warp from Rocky Horror Picture Show.
0: Den meine ich.
3: Ich verstehe komplett, wie du da drauf kommst, Travis.
2: Das hat auch schon mal
3: geschrieben. Ich glaub's nicht, aber ich verstehe komplett, wie du drauf kommst.
2: Ja, Travis, sauguter Tipp, aber leider falsch.
3: Ei. Aber ist wirklich knapp daneben, glaube
0: ich. Ja, ich verstehe es komplett, dass es dahin führt. Danke fürs Mitspielen.
11: Danke.
0: Ciao. Sag dann nicht mal Tschüss. 88,6, hallo, wer spricht?
12: Ja, servus, das ist der Jürgen.
0: Hallo.
12: Ich glaube, das klingt man noch die Toten Hosen, Tage wie dieser.
2: Ganz was anderes.
3: Spannend, den höre ich gar nicht so aus.
2: Ja, das heißt nichts, aber Jürgen, das ist leider wirklich falsch.
3: Das stimmt.
12: Ah, schon.
0: Danke fürs Mitspielen.
2: Okay, ist doch schwieriger.
0: Na gut, dann machen wir halt noch einen und dann gehen wir schon in Richtung Finale. 88,6, hallo, wer spricht?
13: Servus, da spricht der Hannes aus Otterkring.
0: Hallo.
13: Ich glaube, das ist, ich weiß nicht, ob schon war, ich war in der Warteschleife, Status Quo, Rock'n'Roll Over the World.
3: Ja, schau, ich wäre komplett bei dir gewesen, aber den hatten wir schon und anscheinend stimmt's nicht.
0: Die Melanie hat das vorgeschlagen schon, leider, Hannes.
13: Schade.
2: Aber danke fürs Dranbleiben.
13: Alles klar.
0: Schönen Tag noch.
2: Tschüss.
0: Ciao.
2: Ja, gut.
0: Na dann.
2: Aber machen jetzt
3: wir
2: Finale?
3: Ich habe jetzt was aufgeschrieben und ich bin gespannt, ob das hält.
0: Na, ich bin sehr gespannt, was du aufgeschrieben hast. Gut. Finale.
2: Das ist
0: eh sehr gnädige. Drei Sekunden ist jetzt eigentlich, also jetzt ist nur noch, da, wer ist der schnellste.
2: Es ist auch das erkennbare Stück jetzt dann
0: okay, gut.
2: dabei.
0: Machen wir mal Stille hier. So. Quickie Musiki, Runde 3. Nur noch 3 mögliche Versuche, um zu lösen. Achtung. Ja, gut, da spiele ich kein zweites Mal.
3: Ja, ich glaube.
0: Mike, schreib hin jetzt.
2: Was ist mit
3: Na,
2: dir?
3: Ich glaube, ich hab's schon. Ich glaube, es stimmt.
0: Ach so,
3: ich glaube, er hält, ja.
0: Verrückt. 88,6, hallo, wer spricht?
14: Hallo, Sandra ist da.
0: Hallo.
14: Ist vielleicht von die Foo Fighters, The Pretender?
3: Ja, fix ist es das. Also, ich glaube schon. Also, Sandra, ich weiß es nicht, aber ich hab's auch
0: Sandra,
3: aufgeschrieben.
0: Der Mike weiß es nicht sicher.
3: Ich hab's aufgeschrieben, ich hoffe, es stimmt.
0: Sandra, wie sicher bist du?
3: Na schon, Sandra, wir sind uns schon sicher, oder?
2: Hast du das letzte Stück jetzt noch gehört oder rufst du noch an?
14: Nein, ich habe das letzte Stück jetzt noch gehört und da haben wir gedacht, das könnte hinkommen.
3: Ja, also Sandra, ich bin voll bei dir.
0: Na, ich sage, wir hören hinein.
3: Jawohl!
0: Achso, warte, wir hören so hinein. Das ist es!
3: Das ist
2: Stückchen. Kommt gleich.
14: Ja.
2: Kommt gleich. Ja.
0: Jawohl! So, noch ein Applaus.
3: Jawohl!
0: Großartig gemacht, Sandra.
2: Super, Sandra.
0: Du bist somit offiziell unsere Rocksbertin des Tages und bekommst einen Rocksbertin-Chip. Super gemacht.
14: Super, danke.
0: Bleibst uns in der Leitung, Sandra, wir plaudern gleich weiter.
14: Ja.
0: Perfekt.
2: Schön, da freut sie sich
0: da,
2: jetzt sehr.
0: Da war jetzt viel Freude in der
2: wirklich
0: Stimme.
2: Wirklich fein.
0: Wie ist das bei dir, Mike? Wie ist deine Stimme wieder mal?
3: Nein, ich liebe es. Also es ist immer so schön, wenn man so in dem Kopf hat, ich weiß, welche Stelle, und dann fällt einem das ein. Ma! Sandra und ich, wir sind ein Team.
0: Ich weiß nicht, ob sie das möchte, aber sie lassen es jetzt einfach einmal so stehen.
3: Weißt du, was der Song ist? Den habe ich erkannt.
0: Greift er sich aufs Kappal ganz stark. In der dritten Runde, Mike. Die Foo Fighters gibt's jetzt.

0: Foo Fighters, der Pretender auf 88.6. Das ist der Weg ins Wochenende, Freitagvormittag, 9.47 Uhr. Und da kommen wir jetzt zu einer Rubrik, die wir übrigens auch in unserer aktuellen Folge, die noch nicht online ist, vom Timpeltime Backstage Brunch besprechen.
1: Stimmt.
0: Folge 39 geht heute Mittag online. Freuen wir uns schon sehr. Es ist wieder wild, alles mit dabei. Schauen wir, wie wild das jetzt wird.
2: 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Mikes letzte Worte.
3: Gar nicht wild. Ich schicke einen schönen Gruß zum Zeltplatz am Novorok. Einige von euch sitzen da schon zusammen, haben uns auch schon Fotos geschickt. Dankeschön. Ich bin in Gedanken bei euch und gehe jetzt ins Pavillon.
1: Ja, ja, das ist halt leicht, gell? Das Pavillon. Das ist halt so King aufgelegt.
0: Gib Noten, okay?
1: Das ist so,
0: gib, okay. Gib eine Note.
1: Aufgelegt wie das, der Schinken am Semmel.
0: Genügend.
3: Nehme ich ja recht
1: aufgelegt.
3: Ja?
0: Hauptsache nicht genügend.
1: Befriedigend.
3: Fallen dir die Papanonia-Fils besser?
1: Ja, schau. Papanonia-Fils verliert.
0: Viel schön. Nein, in diesem Sinne natürlich viel Spaß an alle, die am Novorok unterwegs sind. Hoffentlich habt ihr euch am Montag freigenommen. Und viel Spaß jetzt mit System. Chop Suey. Rolling Suicide.

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3: Ja, heute am Freitag, da starten wir mit dichten Wolken und stellenweise auch mit Regen ins Wochenende. Im Osten und im Süden Österreichs, da bleibt es noch eher trocken. Da zeigt sich auch heute noch am ehesten die Sonne. Alles in allem heute bei Temperaturen zwischen 19 und maximal 22 Grad. Am Wochenende selbst, da zeigt sich dann schon mehr die Sonne, also vor allem morgen am Samstag. Außerdem sind morgen wieder einige Regenschauer mit dabei, die dann aber am Nachmittag abklingen sollten und Platz für die Sonne machen. Übermorgen am Sonntag, da wird es dann auch wieder wechselhaft mit Schauern und Sonne das ganze Wochenende bei Temperaturen von maximal 28 bis 29 Grad. Es ist 9.53 Uhr und damit kommen wir zu den Nachrichten und zu Christina Adler.
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5: Einen kleinen Lichtblick gibt es heute in der heimischen Wirtschaft. Die österreichische Nationalbank erwartet heuer ein Wirtschaftswachstum von 0,6%, etwas mehr als zuletzt prognostiziert. Gleichzeitig rechnet die ÖNB aber auch mit einer höheren Inflation. Grund dafür sind vor allem die gestiegenen Energie- und Spritpreise infolge des Krieges in Nahost. Clemens Pick ist ab dem nächsten Jahr neuer ORF-Chef. Nach einer mehr als 15-stündigen Marathonsitzung hat ihn der Stiftungsrat gewählt, mit 21 von 35 Stimmen. Pick war zuletzt Chef der Nachrichtenagentur APA und ist der erste ORF-Chef, der von außen kommt. Ab nächstem Montag hat man für eine Woche lang die Chance, gleich 5 Volksbegehren zu unterschreiben. Eines will den Karfreitag als Feiertag verankern, ein anderes will eine Wahlpflicht für Nationalrats- und Bundespräsidentenwahlen. Und ein weiteres fordert gratis Verhütung. Und zur Fußball-Weltmeisterschaft. Nach dem 2:0 Auftaktsieg von Gastgeber Mexiko gegen Südafrika gestern Abend ist jetzt in der Früh auch das zweite WM-Spiel zu Ende gegangen. Südkorea gewinnt 2:1 gegen Tschechien. Als nächstes stehen sich dann Kanada und Bosnien in Toronto gegenüber. Spielstart ist heute Abend um 21 Uhr unserer Zeit.
3: Danke, Christina. Es ist 9.55 Uhr und damit machen wir noch einen kurzen Blick auf die Straßen und da halten wir es wirklich kurz. Da schaut es nämlich aktuell ganz gut aus. Ihr solltet ohne größere Probleme vorankommen. Eine gute und vor allem sichere Fahrt.
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16: Ja, und das ist euer Weg ins Wochenende hier auf 88.6. Ich meine, okay, gut, vielleicht dauert es noch ein bisschen, aber zumindest starten wir schon wieder in euren Vormittag heute am Freitag. Es ist schon wieder kurz vor 10 und wir starten jetzt auch schon wieder direkt rein. Jetzt mit der Band, die gestern am Nova Rock als Headliner alles abgerissen haben. So rockt der Freitag jetzt auf 88.6. Volbeat, The Warrior's Call. Let's rock.

0: Bates Queen, Another One Bites the Dust, rein in euren Vormittag heute am Freitag. Es ist 10.07 Uhr und ich weiß ja nicht, wie es euch geht, aber wir wären bereit.
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Und einen kleinen Vorgeschmack, den gibt's jetzt schon. Feuerschwanz, Schubsetanz. Let's rock.

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4: Ja, der Freitag heute, der wird teilweise sehr bewölkt und nass. Teilweise kommt aber auch die Sonne raus, vor allem im Süden und im Osten Österreichs. Da soll es auch soweit trocken bleiben, heute bei Temperaturen zwischen 19 und 22 Grad maximal. Morgen und übermorgen geht es dann recht ähnlich weiter. Morgen am Samstag, da kommt viel die Sonne raus. Trotzdem müssen wir aber auch morgen wieder mit Regen rechnen bei bis zu 29 Grad. Übermorgen am Sonntag, da wechselt sich die Sonne dann auch wieder mit den Regenschauern ab bei Temperaturen von bis zu 28 Grad. Es ist 10.21 Uhr und damit machen wir noch einen Blick auf die Straßen. Und da habe ich gute Nachrichten, da schaut es aktuell ganz gut aus. Ihr solltet ohne größere Probleme vorankommen. Eine gute und vor allem sichere Fahrt.
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Journey war das auf 88.6 heute am Freitagvormittag, der 12. Juni. Und heute, da feiern wir Geburtstag. Aber nein, nicht von einem Musiker, sondern von einem kompletten Album.

Jacket von Blink-182 feiert heute 25. Purzeltag, ein Vierteljahrhundert, und hier sind sie auch schon. Happy, happy Birthday ans vielleicht coolste Blink-Album überhaupt aus Take Off Your Pants and Jacket, jetzt hier auf 88.6. Stay together for the kids. Let's rock.

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1: Ja, wir starten heute mit dichten Wolken und stellenweise auch mit Regen ins Wochenende. Im Süden und auch im Osten des Landes bleibt es trocken. Da zeigt sich auch heute noch am ehesten die Sonne. Alles in allem heute bei Temperaturen zwischen 19 und maximal 22 Grad. Am Wochenende selbst, da zeigt sich dann schon mehr die Sonne. Also vor allem morgen am Samstag. Außerdem sind morgen einige Regenschauer mit dabei, die dann am Nachmittag aber soweit abklingen sollten und Platz für die Sonne machen. Übermorgen am Sonntag, da wird es dann auch wieder wechselhaft mit Schauern und Sonne. Das ganze Wochenende bei Temperaturen von maximal 28 bis 29 Grad. Es ist 10.53 Uhr und damit kommen wir zu den Nachrichten und zu Martina Steidl.
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3: Die rund 250.000 Beschäftigten in der Baubranche bekommen im Schnitt um 3,5% mehr Lohn. Für einen Facharbeiter in der Bauindustrie bedeutet der Abschluss der Frühjahrslohnrunde rund 1.690 Euro mehr Einkommen im Jahr. Bei einem Fliesenleger sind es etwa 1.550 Euro mehr. Es ist ein kleiner Lichtblick. Die Nationalbank geht in ihrer neuesten Prognose davon aus, dass Österreichs Wirtschaft heuer um 0,6% wachsen wird. Das ist etwas mehr, als die Ökonomen noch im März vorausgesagt haben. Gründe für die bescheidenen Zahlen: der Iran-Krieg und die gestiegenen Energiepreise. Für die kommenden beiden Jahre gehen die Ökonomen der Nationalbank dann von einem Wirtschaftswachstum von 1,1 bzw. 1,2% aus. Es war kein Mord, das sagt die Polizei zu dem Toten, der am Montag in der Thaya bei Dobersberg in Niederösterreich entdeckt wurde. Ein vorläufiges Obduktionsergebnis hat keine Hinweise auf Fremdverschulden geliefert. Eine Spaziergängerin hatte den Mann im Wasser gesehen und Alarm geschlagen. Der 64-Jährige dürfte zuvor mit seinem Fahrrad auf dem Weg zum Angeln gewesen sein. Und Tech-Milliardär Elon Musk geht heute mit seinem Raumfahrtunternehmen SpaceX an die Börse. Es ist mit Abstand der größte Börsengang der Geschichte. Musk will dabei mindestens 75 Milliarden Dollar einsammeln. SpaceX steigt damit zu einem der wertvollsten Unternehmen der Welt auf.
1: Danke dir, Martina. Es ist 10.55 Uhr und damit machen wir noch einen Blick auf die Straßen und da schauen wir in die Steiermark. Auf der A9 braucht ihr aktuell in Richtung Slowenien beim Grenzübergang Spielfeld 20 Minuten länger und ihr habt euch gemeldet.
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1: Die Niki hat einen Blitzer entdeckt auf der S33 in Richtung St. Pölten kurz vor Traismauer und der Mika hat einen gesehen, A2 Richtung Graz nach Leobersdorf. Danke euch fürs Melden, eine gute und vor allem sichere Fahrt.
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7: Punkt 11 Uhr heute am Freitag hier auf 88.6 und ich freue mich echt, dass ich euch heute wieder durch euren Vormittag begleiten darf. Vielleicht habt ihr ja Glück und kommt heute schon so ein bisschen früher ins Wochenende, aber Leute, so oder so, ich hoffe euch geht's gut und wir machen das jetzt gemeinsam und zwar jetzt direkt mit Placebo. Every you, every me. Sorgt der Freitag auf 88.6.

0: Ist das schön. Aerosmith, I don't wanna miss a thing auf 88.6, heute am Freitag, der 12. Juni schon. Und das heißt, bald ist es wieder soweit.
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Mit The Proclaimers, I'm gonna be auf 88.6 durch euren Vormittag heute am Freitag, der 12. Juni. Es ist schon 11.17 Uhr und weiter geht's jetzt direkt mit einer Nummer von den Toten Hosen und zwar aus ihrem aktuellen Album. Die Toten Hosen jetzt auf 88.6. Schlechte Nachbarn.

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0: Na, der Freitag heute, der wird teilweise sehr, sehr bewölkt und auch nass. Teilweise kommt aber auch die Sonne raus, vor allem im Süden und im Osten Österreichs. Da soll es auch soweit trocken bleiben heute, bei Temperaturen zwischen 19 und maximal 22 Grad. Der 88.6 Wettertrend. Morgen und übermorgen, ja, da geht es sehr ähnlich weiter. Also morgen am Samstag, da kommt viel die Sonne raus. Trotzdem müssen wir aber auch morgen mit Regen rechnen bei bis zu 29 Grad. Übermorgen am Sonntag, da wechselt sich die Sonne dann wieder mit den Regenschauern ab bei Temperaturen von bis zu 28 Grad. Es ist 11.24 Uhr und damit machen wir noch einen Blick auf die Straßen. Und da schaut's eigentlich ganz gut aus, aber ihr habt was entdeckt.
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0: Der Stefan hat einen Blitzer gemeldet auf der B10 in beiden Richtungen zwischen Zurndorf und Nickelsdorf. Und die Renate hat uns gemeldet, geblitzt wird in Böheimkirchen in der oberen Hauptstraße. Danke euch fürs Melden. Eine gute und vor allem sichere Fahrt.
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0: Breaking the Law auf 88.6 heute am Nova Rock Freitag. Und wir machen jetzt direkt einen Blick nach Nickelsdorf.
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0: Ja, das Nova Rock, das ist voll im Gange. Der erste Tag gestern, der war ja schon wirklich arg. Ich meine, Trivium und Volbeat, was will man mehr? Heute an Tag 2, ich finde, da wird noch einmal alles abgerissen. Ich meine, The Offspring sind damit am Start. Und heute auch. Okay.

0: Arisch. Und unser Batka, der ist da natürlich auch vor Ort. Aber Batka, sag mal, gönnst du dir eigentlich diese volle Festival-Experience mit Zelten und Co. oder fährst du zum Schlafen heim?
1: Ja, ich fahre jeden Tag nach Hause. Ich bin ein sogenannter Heimschläfer. Es ist Campen nicht mehr meins, ich bin zu alt dafür. Ich verstehe schon das Geile dran, weil ich sehe die Leute, die da abgehen. Die haben teilweise richtige Häuser aufgebaut. Also ich stelle gerade von einem Zelt, die haben ein Sofa drinnen, einen Wutzler, einen Eiskasten und eine richtige Küche. Das ist unglaublich. Und zwei Leute kommen mir da gerade entgegen. Entschuldigung, du bist der?
2: Hier.
1: Der Julian. Wir, Julian, ihr kennt euch, seid zusammen irgendwie da?
2: Wir kennen uns seit gestern, ja, Zeltnachbarn.
1: Jetzt seid ihr seit gestern zusammen, oder?
2: Nein, Zeltnachbarn, auf gute Nachbarschaft. Ja.
1: Wie gefällt euch das Novorock bis jetzt?
3: Das Novorock ist wie jedes Jahr lässig, weil man neue Zeltnachbarn kennenlernt und da hat man die meiste Gaudi. Das ist einfach super leiwand.
2: Also ich kann das nur unterstreichen und die Organisation muss man loben. Ja, sie waren heuer sehr gut beim Reinfahren und es ist mein 18. Novorock, also ich weiß, von was ich rede mit
1: das
2: Organisation.
1: Ist dein 18. Novorock. Ja, ja. Was war dein Highlight bis jetzt?
2: Boah, mein Highlight bis jetzt, es war System of a Down sehr cool, wo sie dann die Bühne erweitern haben müssen, weil einfach zu viele Leute da waren. Und was war noch sehr geil? Electric Callboy war letztes Jahr sehr geil, Slipknot immer geil.
1: Ich dachte eigentlich, dein Highlight ist was?
2: Ja, Highlights sind immer gute Zeltnachbarn, oder?
1: Na, Alter, nein, nein, dein Highlight ist?
2: Ja gut, mein Highlight ist, dass der Batka neben mir steht. Ja. Natürlich, nach 18 Jahren habe ich es geschafft, dass ich jetzt einmal den Batka getroffen habe. Entschuldigung.
1: Da habe ich eh nicht lang betteln müssen, oder?
3: Nein, 88,6. Immer wieder und wir sind immer wieder dabei.
1: Super, freut mich. Dann viel Spaß, gibt's Gas, aber gemäßigt bitte, ja?
2: Nein, das können wir nicht versprechen und wollen wir gar nicht.
0: Ja, gehört auch dazu. Man muss nicht gemäßigt sein am Novorock. Wir hören später nochmal rein, wie es beim Batka am Nova weitergeht. Aber jetzt geht's erstmal weiter mit einem Act, der auch heute noch das Nova zerlegen wird. President, jetzt auf 88,6. Fearless, let's rock.

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1: Na, heute am Freitag, da starten wir mit dichten Wolken und stellenweise auch mit Regenschauern ins Wochenende hinein. Im Osten und im Süden Österreichs, da soll es aber soweit trocken bleiben. Da zeigt sich auch noch am ehesten die Sonne heute bei maximal 19 bis 22 Grad. Am Wochenende, da zeigt sich dann schon weit mehr die Sonne, besonders morgen am Samstag. Außerdem sind morgen einige Regenschauer mit dabei, die dann aber im Laufe des Nachmittags langsam aber sicher abklingen und Platz für die Sonne machen. Übermorgen am Sonntag, da wird es dann auch wieder sehr wechselhaft mit Schauern und auch Sonne. Das ganze Wochenende bei Temperaturen zwischen maximal 28 und 29 Grad. Es ist 11.51 Uhr und damit kommen wir zu den Nachrichten und zu Martina Steidl.
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3: Die Oberstaatsanwaltschaft Eisenstadt stellt das Verfahren zum Tod des früheren Justizsektionschefs Pilnacek ein. Die Oberstaatsanwaltschaft Wien und das Justizministerium hatten zuvor ihr Okay dafür gegeben. Der Grund für das Ende des Verfahrens: an den Beweisen habe sich nichts Wichtiges geändert, heißt es. Bei der Sicherheit wird nicht gespart. Innenminister Karner ist mit dem vorgesehenen Budget für sein Ressort für die kommenden 2 Jahre zufrieden. Die Exekutive wird etwa durch mehr Personal gestärkt. Auch die Ausrüstung könne modernisiert werden. Möglich sei das durch Einsparungen im Bereich Asyl, weil die illegale Migration zuletzt massiv zurückgedrängt werden konnte, so Karner. Seit heute gilt ja auch der EU-Asyl- und Migrationspakt mit einheitlichen und verschärften Asylregeln in der gesamten Union. Es ist ein kleiner Lichtblick. Die Nationalbank geht in ihrer neuesten Prognose davon aus, dass Österreichs Wirtschaft heuer um 0,6% wachsen wird. Das ist etwas mehr, als die Ökonomen noch im März vorausgesagt haben. Gründe für die bescheidenen Zahlen: der Iran-Krieg und die gestiegenen Energiepreise. Für die kommenden 2 Jahre gehen die Ökonomen der Nationalbank dann von einem Wirtschaftswachstum von 1,1 bzw. 1,2% aus. Ein kleines Dorf in Osttirol hat heute seinen ganz eigenen Feiertag. In der 670-Einwohner-Gemeinde Obertiljach wird seit mehr als 110 Jahren der Herz-Jesu-Freitag gefeiert. Viele Menschen gehen zur Messe, in die Kirche. Das Gemeindeamt bleibt zu und auch in Teilen der Industrie und der Landwirtschaft wird heute nicht gearbeitet.
1: Danke, Martina. Es ist 11.53 Uhr und damit machen wir einen Blick auf die Straßen und da sind wir in Tirol. Auf der Zillertalstraße, da ist talauswärts aktuell der Brettfalltunnel gesperrt. Grund dafür sind Umbauarbeiten. Wo es geht, eine gute und vor allem sichere Fahrt.
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1: Und natürlich auch am Freitag ist ein bisschen ein Konzertfeeling absolut Pflicht. Gleich 12 Uhr und damit ist es wieder allerhöchste Zeit für zwei Live-Nummern am Stück. Euer 88.6 Mittags-Mini-Konzert. Und bitte, seit gestern ist ja das Nova Rock voll im Gange. Bis Sonntag könnt ihr dort die geilsten Bands auf der Bühne sehen. Und die Nova Rock Headliner, die sind bitte einfach nur arg. Ich meine, gestern Volbeat, heute The Cure, morgen fucking Iron Maiden und am Sonntag bist du narrisch. Da erwarten euch Bring Me The Horizon. Und genau deswegen gibt es am Sonntag auch hier bei uns auf 88.6 ein komplettes Live-Album von Bring Me The Horizon. Euer 88.6 Headliner der Woche. Um 18 Uhr geht es da bei uns los am Sonntag. Und weil es einfach so geil ist, haben wir sie jetzt schon für euch. So rockt das Leben live jetzt mit Bring Me The Horizon Drown direkt nach Mantra. Viel Spaß.

0: Gänsehaut. Ein Wahnsinn, bitte. Am Sonntag nicht nur die Headliner am Nova Rock 2026, nein, sondern auch unsere 88.6 Headliner der Woche. Bring Me The Horizon waren das. Heute am Freitag live in eurem 88.6 Mittags-Mini-Konzert. Mantra und Drown. Ganz ehrlich, Leute, was soll man dazu noch mehr sagen, außer saugeil, oder? Die Susi, die kann anscheinend Gedanken lesen. Die schreibt, saugeil, es gibt keinen anderen Ausdruck dafür. Bist du narrisch, danke. Ah, ich sag's euch, ich gönn's euch so, so sehr, wenn ihr Bring Me The Horizon am Sonntag am Nova live seht. Aber Leute, falls nicht, nicht vergessen, ab 18 Uhr gibt's am Sonntag hier bei uns auf 88.6 ein komplettes Bring Me The Horizon Album. Schaltet's ein, zahlt sich aus. Und am Montag gegen 12 Uhr, da gibt's dann auch schon wieder die nächsten zwei Live-Nummern am Stück hier auf 88.6 in eurem Mittags-Mini-Konzert.
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mit der Bloodhound Gang Foxtrot Uniform Charlie Kilo durch euren Freitag hier auf 88.6. Der 12. Juni, es ist der Nova Rock Freitag und jetzt habe ich eine Band für euch, die heute am Nova Rock alles zerlegen werden. Heute live am Nova und jetzt hier auf 88.6 Ice Nine Kills, The Great Unknown.

0: 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Zum Beispiel der Christian.
1: Habe ich nämlich gerade einen Anruf gekriegt, vor einer Linzer Nummer. Thema. Kenne nicht, was so in die bei mir, ne? Und ich ja, und sagte ja, bla bla bla und Umfrage und ich meine, Alter, juckt mir das jetzt, juckt mir das Nüsse. Und genau in dem Moment, wo ich mir das denke, schießt es mir, genauso wie in der Werbung. Scheiße, vielleicht geht es ums Radio, ne? Sag ich, ja, um was geht's denn gleich, ne? Sagt ja, ne, zwecks Radio und so, ne? Sag ich, okay, passt, dann mache ich schon mit. Und dann habe ich gleich ein wenig gequatscht und da muss ich jetzt nicht mehr lachen. Also, tschüss, baba.
0: Christian, du bist ein Held. Danke, dass du uns unterstützt. Deine Zeit für so eine Telefonumfrage zum Thema Radio hilft uns wahnsinnig. Vielen Dank. 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
2: Ja, der Freitag heute, der wird teilweise wieder sehr, sehr nass und bewölkt. Teilweise kommt aber auch viel die Sonne raus, vor allem im Süden und auch im Osten Österreichs. Da soll es auch soweit trocken bleiben, bei maximal 19 bis 22 Grad. Morgen und übermorgen, also am Wochenende, da geht es dann sehr ähnlich weiter. Morgen am Samstag, da kommt auch wieder viel die Sonne raus. Trotzdem müssen wir aber auch morgen wieder hier und da mit Regen rechnen, bei bis zu 29 Grad. Übermorgen am Sonntag, da wechselt sich die Sonne dann auch wieder mit den Regenschauern ab, bei Temperaturen von bis zu 28 Grad maximal. Es ist 12.23 Uhr und damit machen wir noch einen Blick auf die Straßen. Und da habt ihr uns einige Unfälle gemeldet in Niederösterreich. Da hat der Ralf einen Unfall gemeldet auf der A2 in Richtung Wien auf Höhe Kottingbrunn. Hier ist aktuell die rechte Spur gesperrt und ihr braucht 20 Minuten länger. Weiter in die Steiermark, da hat sich der Burns gemeldet. Ein Unfall auf der A2 in Richtung Graz bei Bad Waltersdorf. Ihr habt ja aktuell 15 Minuten Zeitverlust. Und ja, sonst muss man sagen, schaut es aber eigentlich ganz gut aus. Eine gute und vor allem sichere Fahrt.
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Dire Straits, Sultans of Swing auf 88.6, heute am Freitag, der 12. Juni. Und damit machen wir einen Sprung nach Österreich. Und zwar zu richtig geilem Rot-Weiß-Rock. Es geht um Freut, das ist sensationeller Heavy Alternative Rock aus Wien. Und die sind ehrlich gesagt recht spannend. Ich meine, der Name lässt es vielleicht eh schon so ein bisschen vermuten, aber inhaltlich geht es bei Freud um Sigmund Freud. Also an dem orientieren sie sich. In den Texten geht es eher so um mentale Gesundheit und zum Beispiel auch so um innere Konflikte. Also wirklich sehr, sehr spannend. Die Mitglieder von Freud, die sind übrigens anonym, tragen also Masken, was die ganze Geschichte mit Freud noch einmal cooler macht, finde ich. Davon könnt ihr euch aber morgen am Samstag direkt live selbst überzeugen. Freud, die spielen nämlich morgen live am Nova Rock. Und ihre aktuelle Single, die hören wir jetzt. Euer 88.6 Rot-Weiß-Rock-Song der Woche. Freud, Hysteria.

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1: Die gute Nachricht, im Osten und im Süden Österreichs, da soll es heute am Freitag weitgehend trocken bleiben. Außerdem zeigt sich da noch am ehesten die Sonne. Sonst müssen wir aber im Rest Österreichs mit dichten Wolken und stellenweise auch mit Regenschauern rechnen. Alles in allem heute bei Temperaturen zwischen 19 und maximal 22 Grad. Der 88.6 Wettertrend. Ja, am Wochenende, da zeigt sich schon ein bisschen mehr die Sonne, vor allem morgen am Samstag. Trotzdem sind aber auch morgen wieder einige Regenschauer mit dabei, die dann aber immerhin am Laufe des Nachmittags abklingen sollten und Platz für die Sonne machen. Übermorgen am Sonntag, da geht es dann wieder wechselhaft weiter mit Schauern, aber auch Sonne. Das ganze Wochenende bei Höchsttemperaturen von maximal 28 bis 29 Grad. Es ist 12.52 Uhr und damit kommen wir zu den Nachrichten und zu Martina Steidl.
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3: Gleich 5 neue Volksbegehren gehen am Montag in Österreich an den Start. Eine Woche lang bleibt Zeit zu unterschreiben, etwa am Gemeindeamt oder auch digital. Die Initiativen machen sich für unterschiedliche Themen stark. Etwa für kostenlose Verhütungsmittel in Apotheken und Drogerien. Ein anderes Volksbegehren dreht sich um eine Wahlpflicht bei Nationalrats- und Bundespräsidentenwahlen. Der ehemalige Bundespräsidentschaftskandidat Martin Wabel fordert in seiner Initiative, dass der Karfreitag ein Feiertag wird. Die Oberstaatsanwaltschaft Eisenstadt stellt das Verfahren zum Tod des früheren Justizsektionschefs Pilnacek ein. Die Oberstaatsanwaltschaft Wien und das Justizministerium hatten zuvor ihr Okay dafür gegeben. Der Grund für das Ende des Verfahrens: an den Beweisen habe sich nichts Wichtiges geändert, heißt es. Ein Jahrhundert nach dem ersten italienischen Linienflug starten wieder Wasserflugzeuge von der Lagune Venedigs aus. Geplant ist für den Anfang eine neue touristische Verbindung zwischen dem Lido von Venedig und der kroatischen Insel Lošinj. Der erste Flug soll morgen Nachmittag starten. Billig ist der Spaß nicht. Ein Flug für 2 Passagiere kostet rund 3.000 Euro. Niemand will offenbar eine Dino-Handtasche haben. Das Teil aus rekonstruierten Zellen eines Tyrannosaurus Rex hätte zu einem Mindestpreis von 300.000 Euro in Paris versteigert werden sollen. Um diesen Preis hat sich allerdings kein Käufer gefunden. Hergestellt wurde die Tasche angeblich aus Kollagenresten von einem Knochen eines T-Rex, der vor 25 Jahren in Montana entdeckt wurde.
1: Ja, spannend. Danke, Martina. Es ist 12.54 Uhr und damit machen wir noch einen Blick auf die Straßen und da starten wir in Niederösterreich. Da hat es einen Unfall gegeben auf der A2 in Richtung Wien auf Höhe Kottingbrunn. Hier ist aktuell die rechte Spur gesperrt und ihr braucht 20 Minuten länger. Weiter in die Steiermark, da gab es ebenfalls einen Unfall und zwar auf der A2 in Richtung Graz bei Bad Waltersdorf. Hier ist aktuell nur die Überholspur frei und ihr habt 15 Minuten Zeitverlust. Einen weiteren Unfall in der Steiermark hat es gegeben auf der A9 in Richtung Linz zwischen Gradkorn Süd und Nord. Hier ist die Überholspur im Baustellenbereich gesperrt. 20 Minuten länger dauert es außerdem in der Steiermark beim Grenzübergang Spielfeld bei der Ausreise nach Slowenien. Weiter nach Tirol, Zillertalstraße da ist der Brettfalltunnel gesperrt. Auf der Umleitung durch Straß im Zillertal verliert ihr 15 Minuten. Wo es geht, eine gute und vor allem sichere Fahrt.
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1: Ja, ganz genau so ist es. Und so rockt der frühe Nachmittag hier auf 88.6. Freitag ist der 12. Juni und ich würde es euch so, so sehr gönnen, falls ihr heute eventuell schon so ein bisschen früher aus der Arbeit heimkommt und am Weg ins Wochenende sein könnt. So oder so, Leute, wir sind bei euch. Wir machen das gemeinsam und zwar jetzt mit den Red Hot Chili Peppers. Übrigens, in ein paar Minuten, da gibt es was zu gewinnen. Dranbleiben. 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
1: Die Ärzte, deine Schuld auf 88.6, heute am Freitag, der 12. Juni. Und jetzt habe ich was für euch.
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1: Ja, bewölkt und nass, so läuft der Freitag heute im Großteil Österreichs. Trotzdem kommt teilweise aber auch viel die Sonne raus, vor allem im Süden und auch im Osten des Landes. Da soll es auch weitgehend trocken bleiben bei Temperaturen zwischen 19 und maximal 22 Grad. Morgen und übermorgen, also am Wochenende, da geht es dann sehr ähnlich weiter. Morgen am Samstag, da kommt auch wieder viel die Sonne raus. Trotzdem müssen wir aber auch morgen wieder mit Regen rechnen, bei bis zu 29 Grad maximal. Übermorgen am Sonntag, da wechselt sich dann die Sonne auch wieder mit den Regenschauern ab, bei Temperaturen von bis zu 28 Grad. Es ist 13.21 Uhr und damit machen wir noch einen Blick auf die Straßen. Und da starten wir in Kärnten. Der Markus hat uns gemeldet auf der A2 in Richtung Italien. Am Zubringer Klagenfurt West, da liegt zwischen der August-von-Jack-Straße und St. Martin-Weidmannsdorf ein Pappkarton auf der Fahrbahn. Bitte fahrt hier besonders vorsichtig. Der gleiche Markus hat uns ebenfalls gemeldet. A2 Richtung Italien in der Ausfahrt Villach, da steht am Verzögerungsstreifen ein Auto mit Panne. Plant hier 25 Minuten mehr ein. Oberösterreich A7 Richtung A1, da dauert es ab dem Tunnel Bindermichl aktuell 20 Minuten länger. In Niederösterreich, da hat sich der Toni gemeldet. Bitte fahrt hier besonders vorsichtig. Auf der A2, da liegt in Richtung Wien zwischen Böllersdorf und Leobersdorf eine große weiße Plane auf der Fahrbahn. Und in der Steiermark, da hat es einen Unfall gegeben. A2 Richtung Graz bei Bad Waltersdorf, da ist aktuell nur die Überholspur frei. Ihr braucht 20 Minuten länger. Und am Grenzübergang Spielfeld in der Steiermark, da braucht ihr 30 Minuten länger bei der Ausreise nach Slowenien. Wo es geht, eine gute und vor allem sichere Fahrt.
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6: Ganz genau, es ist die Frage aller Fragen. Bei den Schwedenbomben, lieber die mit Kokos oder Schoko pur? Hinter beiden haben sich viele Fans versammelt und die nächsten 5 Sprachnachrichten entscheiden, welches Team das heutige Match gewinnt.
7: Also eindeutig Team Schoko.
6: Es ist das Finalmatch und Team Schoko legt vor. 1-0.
8: 1-2 Kokos. Kokos.
6: Ausgleich. Team Kokos will anscheinend die gestrige Niederlage ausmerzen.
9: Kokos, Kokos, Kokos, Kokos. Wir wollen nur Kokos.
6: Jawohl, nochmal Team Kokos. 1-2.
7: Auf geht's, Schoko kämpfen und siegen.
6: 2-2. Team Schoko gibt sich nicht geschlagen. Das heißt, jetzt entscheidet die letzte Sprachnachricht, welches Team sich den Finalsieg holt.
10: Schoko.
6: Es ist Team Schoko. Gratulation. Und unter allen, die für Team Schoko gestimmt haben, verlosen wir jetzt einen WM-Vorrat an Nimes Schwedenbomben. Viel Glück.
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0: Dignity Nationacy und Tribute durch euren Freitag hier auf 88.6, der 12. Juni und damit nicht irgendein Freitag, wir haben es vorher auch schon gehört, Tag 2 und es ist voll im Gange, das Nova Rock. Heute unter anderem mit... That's okay, cause I got no self-esteem. The Offspring und auch... Pretty Reckless natürlich. Und einer darf da auch nicht fehlen.
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0: Ja, ja, unser Batka, der hält die Stellung am Nova Rock. Vorher, da war er noch am Campingplatz. Und Batka, wo bist du jetzt gerade?
3: Immer noch am Campingplatz, weil man trifft einfach hier die leibendsten Leute. Es ist so unglaublich. Und ich habe jetzt gesehen, von mir gehen zwei Herren. Der eine hat eine Australien-Fahne und das andere ist eine Schottland-Fahne. Blau mit dem weißen Strich. Aber die sind sehr schnell, ich muss den mal anhalten. Entschuldigt, du bist aus Australien, oder?
4: Australia, yes.
3: Und wie heißt du?
4: Rod.
3: Und wie ist dein Name?
4: Logan.
3: You're from Scotland?
4: No, I'm from Australia. This is the Victorian flag.
3: Oh, sorry. Big mistake, or?
4: Yeah, that's right. Our state in Victoria.
3: And you speak German?
4: Ein bisschen.
3: Das ist sehr gut. Was macht ihr da?
4: Wir kommen hier, Nova Rock, und dann Graspop und dann Copenhagen.
3: Also ihr macht eine Europatour. Ja. Wie gefällt es euch bis jetzt hier?
4: Sehr gut. Different than Australia. Sehr grün. Sehr grün. Und hier, the countryside is beautiful, so we like it.
3: Habt ihr Festivals wie das in Australien auch?
4: Nicht sehr groß, ein Tager. Zwei per Jahr.
3: Zweimal pro Jahr ein Tag.
4: Dezember und March.
3: Auf was freut euch am meisten, auf welche Band?
4: Bring Me The Horizon, mein Talk-Da-Favorite.
3: Ja. Ich wünsche euch ein wunderschönes Festival. Gebt's Gas, aber nicht zu viel, ja?
4: Correct. Richtig.
3: Do you have something that you say as a rocker in Australia?
4: No swearing?
3: No, oh, swear.
4: It's fuck shit up.
3: We say, so rock das Leben.
4: So rock das Leben.
3: Can you say it together?
4: So rock das Leben.
0: Ja, die ganze Welt ist am Nova Rock, nur wir beide leider heute nicht.
5: Naja, aber dafür unterhalten wir euch so gut wir können am Weg dorthin.
0: Die Birgit ist schon im Studio.
5: Ja. Andi, hallo. Also richtig geiles Leiderbob auch heute am Nova Rock. Ich glaube, Iceman Kills sind heute auch mit dabei.
0: Ich habe den Schummelzettel da.
5: Ja.
0: The Cure, The Offspring, A Perfect Circle, Iceman Kills.
5: Ja, genau.
0: Absoluter Wahnsinn, bitte.
5: Sensational.
0: Und weißt du, wer auch da ist? The Pretty Reckless. Und
5: ja, ja.
0: Die haben wir jetzt für euch.
5: Entschuldige, Batka wird sich übrigens heute noch mal melden bei mir am Nachmittag vom Nova Rock. Also Vorsicht.
0: Jetzt war ich da ein bisschen zu schnell. Gell?
5: Nehmt euch in Acht vor Batka.
0: Schönen Nachmittag mit der Birgit.

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1: Es gibt Wolken, es gibt teilweise Regenschauer. Vor allem im Osten haben wir allerdings auch einiges an Sonne mit dabei, wobei sie sich doch überall mal zwischendurch mindestens blicken lässt. Tageshöchstwerte heute 22 Grad. Wir messen aktuell 12 Grad in Salzburg, 20 zum Beispiel in Eisenstadt, 18 in Klagenfurt. Insgesamt heute zwischen Vorarlberg und dem Mostviertel bzw. der oberen Steiermark doch mehr Wolken und Regenschauer. Ansonsten bleibt es eher trocken und auch sonniger. Der Wind ist überall stark bei 22 Grad heute. Morgen wird es dann wieder ein bisschen sonniger im ganzen Land, auch wenn es zuerst noch stellenweise bewölkt und nass ist. Morgen mehr Sonne bei 26 bis 29 Grad und am Sonntag dann wieder unbeständiger. Sonne ja, stellenweise. Insgesamt aber eher verregnet zum Vatertag mit Gewittern. Die können vor allem im Bergland und im Süden Österreichs auch kräftig ausfallen bei starkem Wind und bis zu 28 Grad. Hier sind die Nachrichten mit Martina Steidl.
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3: Brüssel verbannt ab 2027 elektrische Leihscooter von den Straßen der belgischen Hauptstadt. Es passieren zu viele Unfälle. Im Vorjahr wurden mehr als 600 Menschen verletzt. Auch werden die E-Scooter oft falsch abgestellt und versperren dann Gehwege und Straßen. Paris war schon vor 3 Jahren die erste europäische Hauptstadt, die Leihroller verboten hat. Und auch in Österreich sorgen falsch abgestellte oder herumliegende Scooter immer wieder für Ärger. Keine Freude mit dem Doppelbudget der Regierung für die kommenden 2 Jahre hat auch der Verein Neustart. 2,4 Millionen Euro weniger gibt es für die Bewährungshilfe. Das sei ein Risiko für die Sicherheit, heißt es. Weniger Geld bedeutet auch weniger Personal. Dabei ist nachgewiesen, dass die Bewährungshilfe die Rückfallquoten von Straftätern verringert. Der Verein Neustart wünscht sich da noch ein Umdenken bei der Regierung. Gleich 5 neue Volksbegehren gehen am Montag in Österreich an den Start. Eine Woche lang bleibt Zeit zu unterschreiben, etwa am Gemeindeamt oder auch digital. Die Initiativen machen sich für unterschiedliche Themen stark, etwa für kostenlose Verhütungsmittel in Apotheken und Drogerien. Ein anderes Volksbegehren dreht sich um eine Wahlpflicht bei Nationalrats- und Bundespräsidentenwahlen. Der ehemalige Bundespräsidentschaftskandidat Martin Wabel fordert in seiner Initiative, dass der Karfreitag ein Feiertag wird. Und die Zukunft von ÖFB-Teamstürmer Michael Gregoritsch ist noch vor Österreichs WM-Auftakt geklärt. Der 32-jährige Steirer hat beim FC Augsburg einen Vertrag bis Ende Juni 2027 mit Option auf ein weiteres Jahr unterschrieben. Zuletzt hat er auf Leihbasis bei dem Club aus Bayern gespielt. Die Ablöse soll rund 500.000 Euro betragen, schreibt die Augsburger Allgemeine.
1: Dankeschön. 13.54 Uhr, wir schauen weiter auf die Straßen und da gibt's eine halbe Stunde plus in der Steiermark. Und zwar auf der A2 Richtung Graz. Da ist ein Unfall passiert bei Bad Waltersdorf, nur die Überholspur frei. In Vorarlberg, Kohenemser Straße in Lustenau, gesperrt nach einem Unfall. Ausweichen geht über die A14 und in Oberösterreich halbe Stunde plus auf der A7 Richtung A1 ab dem Tunnel Bindermichl. Ansonsten läuft's laut Polizei ganz gut dabei noch. Ich wünsche weiterhin eine gute und sichere Fahrt.
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8: Na, Augen auf Halbmast. Sehnsüchtiger Blick zur Uhr. Oh. Ja. Start noch ein bisschen, bis das Wochenende losgeht. Und gefühlt sogar noch länger, weil so ohne Motivation. Also, da zahlt sich die Arbeit schon ein bisschen in die Länge, gell? Ja, Durchhänger nach der Mittagspause hat sich breit gemacht, bist du noch... Also, kein Anstand, ja. Aber nicht mit mir. Hier ist der 88.6 Doppelkick. Da gibt es immer um 2 am Nachmittag zwei ganz spezielle, besondere Songs, die wieder für Motivation sorgen. Heute am Start aus meiner Musikkiste. Keine Sorge. Nein. Exakt das gibt's nicht. Aber die Coverversion aus Österreich von Contrast mit I Like to Move It gibt's gleich. Und es gibt Neues aus Mexiko, mal abgesehen vom Sieg über Südafrika beim Fußball-WM-Start gestern. Es gibt auch neue Musik aus Mexiko von The Warning. Song heißt Ritual und rockt richtig. Contrast und The Warning heute im Doppelkick für die Motivation. In diesem Sinne, Musik ab, Motivation an.

0: Trust, I Like to Move It. Musik aus Österreich mit einem feinen Cover. Davor ganz neu aus Mexiko, The Warning mit Ritual. Robert hat's gefeiert, Peter sitzt gerade im LKW, hat sich sehr über Contrast gefreut. Und auch der René hat geschrieben, yes, yes, yes, Motivation wieder da. Genau, um das geht's jeden Tag, Montag bis Freitag um 2 am Nachmittag im Doppelkick mit 2 ganz speziellen Songs, die dem Nachmittagstief, das sich nach der Mittagspause einschlägt, die Zunge zeigen und die Motivation wieder zurückholen. Ja? Das heißt, Montag, nächster Doppelkick um 2. Und was soll man denn da spielen? Was darf ich euch denn da kredenzen für die Motivation sozusagen? Ja? Vorschläge her. Songs, die motivieren, das ist wichtig, also für die Motivation. Ja? 0676 83 88 6100, die WhatsApp-Nummer für eure Songideen. Danke!
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0: ACR Bad Moon Rising auf 88.6 am Freitag, am 12. Juni. Und wir schauen mal ein bisschen in den Kalender, weil der ist voll.
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0: Und zwar gibt's ein Metal und Tattoo Festival, das 8. mittlerweile schon, und zwar im August, 6. bis 9. August beim Wittnermichl, Krottendorf, Geisfeld in der Steiermark, dürfen wir präsentieren. Was gibt's da? Sagt schon der Name, Metal und Tattoo. Ja, also, aber noch mehr. Tattoos, Pubquiz, Spiele, Biker-Welcome. Es gibt Essen vom Feinsten, angefangen von österreichischer Küche bis über Burger, vegane Küche zu asiatischem Essen und noch mehr. Natürlich auch für Getränke gesorgt und ja, alles frisch und handgemacht. Plus, bei den Getränken gibt's auch Full-Metal-Cocktails. Viel Spaß beim Durchkosten. Metal und Tattoo Festival vom 6. bis 9. August in der Steiermark. Und wir präsentieren außerdem am 24. November heuer noch in der Stadthalle in Wien diese Herrschaften. Oh,

0: Energy. 24. November, Stadthalle in Wien. Alle Infos zu weiteren Events und zu denen, die ich gerade vorgestellt habe, Radio 886.at.
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5: Es ist wechselhaft, vor allem im Westen Österreichs, also besonders zwischen Vorarlberg und dem Mostviertel, aber auch der oberen Steiermark. Viele Wolken und immer wieder mal auch Regenschauer, die teilweise kräftiger ausfallen können. Da gibt es ein bisschen Sonne, überall sonst geht sich mehr Sonne aus und vor allem im Osten und Süden bleibt es doch eher trocken. Das Ganze bei starkem Wind, maximal 22 Grad. Das Wochenende morgen mehr Sonne. Schön 26 bis 29 Grad, vielleicht in der frühen am Vormittag noch ein paar Regenschauer. Am Sonntag dann eher wieder weniger Sonne, eher unbeständig. Es kann regnen, es kann gewittern. Teilweise können diese Regenschauer wieder kräftiger ausfallen im Bergland und auch im Süden bei maximal 28 Grad. 14.22 Uhr, wir schauen weiter auf die Straßen. Noch spielt sich's nicht ganz so ab, aber ein bisschen was ist schon los. 30 Minuten plus verliert ihr aktuell in Oberösterreich auf der A7 Richtung A1. Dann haben wir eine Sperre nach einem Unfall in Vorarlberg in Lustenau, Hohenemser Straße bei der Schweizer Straße. Ausweichen geht da großräumig über die A14 und Grenzübergang Spielfeld in der Steiermark. Da braucht ihr eine halbe Stunde länger bei der Ausreise nach Slowenien.
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5: Peter hat gemeldet im Burgenland, A3 Richtung Eisenstadt. Es blitzt kurz vor Eisenstadt. Danke fürs Melden und gute Fahrt.
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0: Trick, I want you to want me. Hier ist 88.6 am Freitag. 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
0: 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So, kommt der Freitag.

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0: Real Republic rocken mit uns noch den Freitag auf 88.6 und es ist heute Tag Nummer 2 im Burgenland am Nova Rock. Grenzgeniales Line-Up, heute unter anderem noch live mit dabei. Zum Beispiel die Offspring, Pretty Reckless, The Cure, Ice Nine Kills und noch ganz viele mehr. Viele von euch sind dort, viele vielleicht aber auch nicht. Wir werden euch trotzdem so gut unterhalten wie möglich. Es wird immer wieder heute und in den nächsten Tagen auch einen kleinen Blick nach Nickelsdorf geben, ins Burgenland zum Nova Rock. Von euch auch zum Beispiel, wie es momentan ist, wie es euch taugt. Ja. Nova Rock definitiv Glücksmoment für ganz viele, für alle vor Ort auf jeden Fall. Und ja, wir versuchen auch, euch diese Glücksmomente noch größer zu machen dort, weil wir bringen euch mit dem Bus vom Bahnhof zum Festivalgelände. Und zwar mit Michi, unser Busfahrer, ja, der ganze Bus mit 88.6 Logo nicht zu übersehen. Und die Nina aus dem Marketing hat sich mit ihm kurz unterhalten.
1: Also ich bin da mit Michi, mit unserem Busfahrer. Was haben wir heute vor?
2: Wir shutteln heute vom Bahnhof Nickelsdorf zum Nova Rock und sind voll motiviert, alle glücklich und zufrieden auf das Festival zu bringen. Wir haben verdammt gute Stimmung am Bus, wir haben Lautsprecherboxen, wir haben super Personal an Bord, wir haben sogar eisgekühlte Getränke und das Beste ist, es ist for free.
0: Ja, also ganz bequem vom Bahnhof zum Nova Rock Gelände mit unserem Bus. Definitiv ein Glücksmoment, ja. Und noch mehr von diesen Glücksmomenten. Alles, was zum Grinsen und Strahlen bringt, teilen wir täglich um 3 am Nachmittag miteinander beim Smile Together, damit wir alle mehr ins Strahlen kommen. Ja, kann nicht schaden. Also, alles, was die Mundwinkel heute oder in der Woche, was war der Glücksmoment der Woche? Alles, was die Mundwinkel raufgebracht hat, bitte schicken zum Teilen. Die WhatsApp-Nummer ist 0676 83 88 6 100.
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0: Zwischen Vorarlberg und dem Mostviertel bzw. dem Waldviertel und aber auch der oberen Steiermark, da sind doch viele Wolken unterwegs, die hauen immer wieder Regen raus. Teilweise kann es auch ein bisschen stärker regnen und gewittern. Im Osten und Süden hingegen, ja, auch Wolken dabei, aber mehr Sonne, da bleibt es dann doch meist trocken. Der Wind ist überall stark. Die Temperaturen gehen auf 22 Grad im besten Fall heute hinauf. 12 messen wir aktuell in Salzburg, 21 Grad haben wir hingegen in Graz und in Poisdorf derzeit 21 Grad. Wochenende dann morgen wärmer, 26 bis 29 Grad, mehr Sonne, freundlich. Zuerst starten wir zwar noch mit Wolken und Regen, aber dann wird es ganz schön. Und am Sonntag dann auch nochmal Sonne zu sehen, aber die Wolken sind schon wieder dominanter. Insgesamt ist es doch eher verregnet und teilweise gewittrig. Starker Regen vor allem entlang der Alpen und im Süden Österreichs bei starkem Wind weiterhin und im besten Fall bis zu 28 Grad. Hier sind die Nachrichten um kurz vor 3 mit Martina Steidl.
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4: In Zeiten einer Fußball-Weltmeisterschaft erfreuen sich nicht nur Fußballtrikots großer Beliebtheit. Sie sind nur nicht immer echt. Mehr als 230.000 gefälschte WM-Artikel hat etwa der Zoll in Hongkong während einer Ermittlung noch vor dem Start des Turniers sichergestellt. Der Marktwert der Waren etwa 17,3 Millionen Euro. Entdeckt wurden zehntausende gefälschte Trikots, aber auch Fußballschuhe oder Torwarthandschuhe. 80% davon waren wohl für die USA bestimmt, wo die WM neben Kanada und Mexiko ausgetragen wird. Keine Freude mit dem Doppelbudget der Regierung für die kommenden 2 Jahre hat auch der Verein Neustart. 2,4 Millionen Euro weniger gibt es für die Bewährungshilfe. Das sei ein Risiko für die Sicherheit, heißt es. Weniger Geld bedeutet auch weniger Personal. Dabei ist nachgewiesen, dass die Bewährungshilfe die Rückfallquoten von Straftätern verringert. Der Verein Neustart wünscht sich da noch ein Umdenken bei der Regierung. Kommenden Montag starten EU-Beitrittsgespräche mit der Ukraine, die Bewegung in die Erweiterung der Union bringen sollen. Die Beitrittsverhandlungen wurden zwar schon formal eröffnet, die vorherige ungarische Regierung hat aber bislang jeden Fortschritt blockiert. Nach dem Machtwechsel in Budapest hat der neue Premier Matja das Veto gegen die Ukraine nun aufgehoben. Ein landesweiter Kulturstreik legt Museen und Theater in Italien heute teils lahm. Die Streikenden machen sich unter anderem für höhere Löhne und mehr Festanstellungen stark. Betroffen sind auch Bibliotheken oder Archive und auch bei der Kunstbiennale in Venedig sind heute mehrere Pavillons geschlossen.
0: Dankeschön. 14:54 Uhr, wir schauen weiter auf die Straßen und da gibt es momentan auf der B145 zwischen Bad Gräusern und Laufen einen Unfall, Stau in beiden Richtungen. Dann haben wir auf der A7 Richtung A1 30 Minuten plus in der Steiermark 30 Minuten, die ihr länger braucht beim Grenzübergang Spielfeld bei der Ausreise nach Slowenien und immer noch gesperrt in Vorarlberg in Lustenau die Hohenemser Straße bei der Schweizer Straße nach einem Unfall. Ausweichen geht großräumig über die A14. Gute Fahrt.
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2: Einen wunderschönen Nachmittag. Exakt 3 Uhr haben wir es gleich am Freitag. Und das ist die Zeit Montag bis Freitag, wo wir immer die schönsten und lustigsten Momente des Tages miteinander teilen. Und in dem Fall am Freitag das Schönste und Coolste, was die Woche irgendwann passiert ist. Die Glücksmomente. Willkommen beim Smile Together. Es gehört mehr Gelacht auf der Welt, ja, meine Meinung. Deswegen teilen wir diese schönen Momente miteinander und die WhatsApp-Nummer dafür 0676 83 88 6 100. Die WhatsApp-Nummer, Kerstin hat zum Beispiel geschrieben, mein Glücksmoment, dass mein Sohn mit seinem ADHS und Legasthenie trotz einer 5 die Klasse geschafft hat. Es hat uns viel Kraft, Tränen und Nerven gekostet, aber er hat gezeigt, dass er es schafft und ich bin sehr stolz auf mein Kind. Ja, ich gratuliere! Oh yes, und dann Ferien. Hat er sich verdient, hat sich alle verdient. Also richtig schöne Nachricht. Dankeschön fürs Teilen. Und jetzt seid ihr dran. 0676 83 88 6 100, die WhatsApp-Nummer für eure Glücksmomente. Für mehr Strahlen auf dieser Welt. Und dafür sorgen auch die Lemonheads gleich mit Miss Robinson. Und wir sind cool.

0: The Lemonheads, Miss Robinson auf 88.6, so rockt der Freitag. Freitagnachmittag, wir stehen vor Wochenende und ich hoffe, die Mundwinkel bei euch sind oben, ja? Nein? Ärgern müssen. Okay, pass auf, wir schauen, also ich kann jetzt den Ärger nicht in Luft auflösen, aber ich kann versuchen, dass zumindest die aktuelle Stimmung gerade ein bisschen besser wird, indem wir uns nämlich einfach Schönes erzählen. Beim Smile Together gibt es jeden Tag bei mir immer um 3 am Nachmittag, Montag bis Freitag. Da teilen wir die Glücksmomente miteinander, das, was zum Grinsen gebracht hat, heute oder die letzten Tage oder eben in dieser Woche. Ja, was war so richtig, richtig lässig? 0676 83 886 100, die WhatsApp-Nummer. Und da habe ich einige Sprachnachrichten bekommen, zum Beispiel vom Armin, der hat bei uns gewonnen, das Diamond VIP-Ticket fürs Novarock. Das heißt, aufs Novarock gehen, mit einer zweiten Person natürlich, aber übernachten in der St. Martins-Therme und Lodge, mit allem drum und dran. Und der hat sich heute brav wieder gemeldet.
1: Servus, grüß euch, Armin wieder da. Tag 2, live aus der St. Martins-Therme. Tag 1 vom Nova haben wir gut überstanden. Es war dann schon sehr, sehr kalt mit dem Wind am Abend bei Volbeat. Da haben wir uns dann schon auf unser Bettel gefreut in der Therme, im Hotel. Das war dann schon sehr angenehm. Jetzt sind wir frisch geduscht, ausgeschlafen, waren wir beim Frühstücksbuffet. Es war ausgezeichnet, eines der besten, das ich bis jetzt erlebt habe. Ja, und jetzt dann genieße ich ein Bierli. Und mein Bauch liegt in der Sonne und ab 16 Uhr schaut der Shuttlebus, dass ich dann aufs Novarock komme. Heute Highlights für uns: Skindred, The Pretty Reckless, The Offspring und vor allem Ice Nine Kills. Wir freuen uns. Etwa melden wir uns nochmal heute. Kommt davon, wie viel Bier das ich konsumiere. Und ja, so rockt die Therme. Bussi, Papa.
0: Ach, großartig, großartig. Viel Spaß. Dankeschön fürs Melden, Armin. Also Glücksmoment vom Feinsten, oder? Und das ganze Wochenende jetzt über. Aber nicht nur das macht happy, sondern auch in dieser Woche das sensationelle Konzert von Linkin Park. Das ist zum Beispiel das Highlight und der Glücksmoment der Woche für die Sabrina. Sie hat geschrieben, ich hatte einen Dauergrinser drauf und keine Stimme mehr. Genauso muss Konzert sein. Auch die Michaela war dort.
2: Also mein absoluter Glücksmoment war, dass ich ganz spontan zum Linkin Park Konzert gehen habe können. Mein Arztkollege hat mir erzählt, er geht hin. Und ich habe gesagt, ich habe leider keine Karte. Und er hat mir dann eine besorgt und bin mit einem hingegangen. Das war so geil. Das war mein erstes Rockkonzert mit 37. Und ich habe den ganzen Abend gegrinst wie ein frisch lackiertes Hutsperr.
0: Ja, genau so muss das sein. Auch der Alexander war mit seiner Frau dort.
3: Mein absoluter Glücksmoment diese Woche war Dienstag. Ich durfte mit meiner Frau auf ihr erstes Konzert gehen, zu Linkin Park. Sie hat so viel geweint, sie war so happy, es waren alles Freudentränen, dass sie das erleben durfte. Als allererstes Konzert von ihr. Die Crowd war so gut und so toll. Diese positive Energie war mega. Und wenn noch einer sagt, dass Emily Armstrong das nicht gut macht, der hat sie noch nie live gesehen. Also Wahnsinn, das Ganze war irre cool.
0: Danke für diese entzückenden Nachrichten. Es war doch das erste Rockkonzert von der Michaela und das erste Konzert überhaupt von der Frau vom Alexander. Also ich meine, ehrlich jetzt, Linkin Park, danke, dass du so begeistert hast. Ihr so begeistert haben. Linkin Park auch jetzt bei mir. Und Glücksmomente, alles was zum Grinsen bringt, gilt da in dem Fall. Gleich schicken. Finden immer den Weg zu mir. 0676 83 886 100.

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4: Im Salzkammergut momentan doch eher nass und die Temperaturen so um die 13 Grad. 15 sind es momentan in Mürzzuschlag, 18 mit ein bisschen Sonne haben wir derzeit in Wiener Neustadt, Malnitz in Kärnten, Sonne-Wolken-Mix 14 Grad und in Tirol regnet es in Innsbruck bei 14 Grad. Heute vor allem zwischen Vorarlberg und dem Mostviertel bzw. der oberen Steiermark. Wolken, immer wieder Regenschauer, teilweise stärkerer Regen, auch Gewitter sind möglich. Im Osten und Süden hingegen eher trocken und mehr Sonne zu sehen. Der Wind ist aber überall stark bei 22 Grad. Und das Wochenende morgen schön, morgen mehr Sonne, nachdem sich die Regenwolken von der Früh verziehen. Es gibt 26 bis 29 Grad. Am Sonntag zum Vatertag dann eher wieder unbeständiger. Die Sonne zeigt sich nur mehr stellenweise. Es kann immer wieder mal regnen oder auch gewittern. Vor allem im Bergland und im Süden Österreichs fallen diese Schauer auch kräftiger aus bei starkem Wind und 28 Grad. 15.26 Uhr, es geht weiter auf die Straßen und da starten wir in Salzburg und

0: A10 Richtung Salzburg. Bei Flachau Winkel gesperrt nach einem Unfall. Die Sperre sollte aber nicht mehr allzu lange dauern, wird in Kürze aufgehoben, also am besten da vor Ort abwarten. In Oberösterreich immer noch Arbeit nach einem Unfall und Stau in beiden Richtungen auf der B145 zwischen Bad Ischl und Bad Geusern. Dann in Vorarlberg, in Lustenau, gute Nachrichten. Die Hohenemser Straße ist bei der Schweizer Straße wieder frei, Unfallstelle geräumt, Sperre aufgehoben. Und in der Steiermark braucht ihr 20 Minuten länger bei der Ausreise nach Slowenien beim Grenzübergang Spielfeld. Gute Fahrt!
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0: Nico mit Egoist auf 88.6 am Freitag. Einen wunderschönen Nachmittag, 15.40 Uhr haben wir es. Schönen Weg ins Wochenende im besten Fall. Und da gibt es jetzt wieder online neue Folge vom Timpeltime Backstage Brunch. Eine ganze Woche lang wird da einmal also quasi resümiert, was war da los in der Welt bei der Timpeltime selber. Diesmal allerdings ohne Timpel, weil der ist leider krank. Somit Sarah, Kinga und Mike haben gebruncht sozusagen. Und da ging es unter anderem um, ja, das Gegenteil von Vertrauen, Misstrauen.
1: Studie eben, und die ist spannend, weil ich sie am Anfang, ich dachte, wie du die am
2: weil ich sie auch gelesen habe.
1: Wir haben das am Montag gemacht und am Montag waren der Mike und ich nur zu zweit im Studio und haben den Zeitungscheck deswegen ein bisschen kürzer gehalten. Mhm. Aber eben, Mike, deine Geschichte war diese. Und ich habe leider, ich habe am Anfang dich falsch verstanden. Ich habe dir dann danach auch nicht geglaubt und habe es nochmal nachgehört, weil ich dachte, dass du es wirklich falsch gesagt hast. Aber du hast es nicht falsch gesagt. Also alles gut.
2: Du warst, warte.
1: Du warst richtig.
2: Du hast im nach ja? unserer Sendung.
1: Ja.
2: Hast du dir ja. angehört, ob ja. ich Scheiße geredet habe?
1: Ja.
2: Das wusste ich gar nicht.
1: Ja.
2: Wie geil.
3: Also man merkt vielleicht, wir glauben uns generell gegenseitig ja. nie etwas.
1: Niemand kann irgendjemandem irgendwas.
2: Das ist das dran hier.
1: Es war aber nicht ein geplantes nach der Sendung. Das Erste, das ich mache, ist, ich höre mir das nach.
3: Ich glaube schon.
1: Sondern es ist mir irgendwann unterwegs, ist mir das kommen so, Alter, eigentlich wollte ich ja noch wissen, ob der Mike Scheiße geredet hat. Dann habe ich es in unserer Radiothek nachgehört. Aber du hast alles richtig gesagt.
0: Also ihr könnt auch alles in unserer Radiothek nachhören und die neue Podcast-Folge Nummer 39, Timpeltime Backstage Brunch, überall, wo es Podcasts gibt, lachen garantiert. Gibt's jetzt auf 88.6 mit Remedy, so rockt der Freitag.

0: Rockstar.
1: Rockstar. Nickelback auf 88.6 am Freitag, 12. Juni. Heute Superman-Tag. Und ich finde, das passt perfekt zu dem, was gleich kommt. Freitag immer um 16 Uhr sagen wir Dankeschön. Ganz speziell an alle, die am Wochenende im Einsatz sind und arbeiten, während doch der größte Teil und die Mehrheit Wochenenden frei hat. Ganz vorne mit dabei, ganz fettes Dankeschön an alle, die am Nova Rock zum Beispiel im Einsatz sind. Ja, viele zum Konzerte schauen dort natürlich, aber auch ganz viele, die Essen und Trinken ausschenken und so weiter und so fort. Ja, beim Eingang stehen, die Bandeln kontrollieren und so weiter, Security und so weiter und so fort. Marlene zum Beispiel schreibt, ich genieße den Luxus, ein Wochenende zu haben, aber ich bin gerade am Weg zum Blutspenden und daher danke an die Wows, die Working on Weekends vom Roten Kreuz. Erst einmal danke, dass du Blutspenden fährst und gehst, ganz wichtig. Und Dankeschön an alle, die da im Einsatz sind diesbezüglich. Ganz großes Danke, weil ist uns ein Anliegen, am Freitag meistens so ab Mittag schon schönes Wochenende in der Arbeit gesagt, gell? Ja, und es betrifft aber nicht alle. Deswegen alle, die am Wochenende im Einsatz sind, einen Job verrichten, bitte melden bei mir 0676 83 88 6100, die WhatsApp-Nummer. Was müsst ihr machen? Wo seid ihr im Einsatz? Und wir stellen euch als Dankeschön vor den Vorhang, gerne auch mit einem Musikwunsch. 0676 83 88 6100.
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1: Regenschauer sind stellenweise dabei, dazu außerdem fetziger Wind. Und diese Regenschauer gibt es vor allem zwischen Vorarlberg und dem Mostviertel bzw. der oberen Steiermark. Da haut schon was runter, Gewitter sind auch möglich. Im Osten und Süden bleibt es eher trocken und teilweise auch schön sonnig bei bis zu 22 Grad. Dementsprechend, da wo die Sonne scheint, natürlich wärmer. Zum Beispiel in der Steiermark haben wir derzeit in Leibnitz viel Sonne und 21 Grad. In Oberösterreich so gemischte Geschichte, Freistadt 12 Grad nur, aber Sonne bissig. Trotzdem auch ein paar Regenschauer mit dabei und in Zell am See in Salzburg derzeit Regenschauer und 13 Grad. Das Wochenende morgen. Viel Sonne, also mehr Sonne auf jeden Fall als heute. Bei maximal 26 bis 29 Grad, nur von der Früh weg noch nicht schön. Da gibt es nämlich ein paar Regenschauer. Und am Sonntag dann insgesamt wieder unbeständiger. Es gibt zwar Sonnenschein, aber die Wolken dominieren. Es kann regnen und gewittern bei starkem Wind und 28 Grad. Die stärksten Regenschauer gibt es vor allem im Bergland und im Süden Österreichs. 15:51 so rum. Hier sind die Nachrichten mit Martina Steidl.
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3: Das Budget für das Innenministerium bleibt stabil. Bei der Sicherheit wird nicht gespart, verkündet heute der zuständige Minister Karner, der auch von eigenen Einnahmen spricht, nämlich durch höhere Strafen für Randalierer, Gaffer und Gefährder. In allen drei Fällen werden die Strafen von 500 auf 750 Euro erhöht. Gespart wird im Bereich Asyl und auch der aktuell ausgesetzte Familiennachzug soll ab Juli bei null bleiben. Die Quote wird aber noch in den kommenden Monaten ausgehandelt. Am Lago Maggiore ist ein Hubschrauber abgestürzt. Der Pilot aus der Schweiz ist dabei ums Leben gekommen. Drei Passagiere an Bord wurden verletzt. Alles Deutsche, die eine Villa in Leser gemietet hatten. Der private Helikopter war zuvor von dort gestartet. Die Unglücksursache ist noch nicht geklärt. Brüssel verbannt ab 2027 elektrische Leihscooter von den Straßen der belgischen Hauptstadt. Es passieren zu viele Unfälle. Im Vorjahr wurden mehr als 600 Menschen verletzt. Auch werden die E-Scooter oft falsch abgestellt und versperren dann Gehwege und Straßen. Paris war schon vor 3 Jahren die erste europäische Hauptstadt, die Leihroller verboten hat. Und auch in Österreich sorgen falsch abgestellte oder herumliegende Scooter immer wieder für Ärger. In Zeiten einer Fußball-Weltmeisterschaft erfreuen sich nicht nur Fußballtrikots großer Beliebtheit. Sie sind nur nicht immer echt. Mehr als 230.000 gefälschte WM-Artikel hat etwa der Zoll in Hongkong während einer Ermittlung noch vor dem Start des Turniers sichergestellt. Der Marktwert der Waren etwa 17,3 Millionen Euro. Entdeckt wurden Zehntausende gefälschte Trikots, aber auch Fußballschuhe oder Torwarthandschuhe. 80% davon waren wohl für die USA bestimmt, wo die WM neben Kanada und Mexiko ausgetragen wird.
1: Dankeschön. Schauen wir weiter auf die Straßen. Da gibt es eine Meldung für Niederösterreich. Michael.
4: S6 zwischen Glocknitz und Neunkirchen, Fahrtrichtung Neunkirchen. ist ein massiver Stau im Baustellenbereich, weil ein Auto abgeschleppt wird. Und zwar die Feuerwehr und die Polizei sind eh schon vor Ort.
1: Dankeschön. Auf jeden Fall da mehr Zeit einrechnen. Dann gibt es in Oberösterreich auch Stau nach einem Unfall in beiden Richtungen. Auf der B145 zwischen Bad Ischl und Bad Gäusern. In Salzburg, A10 Richtung Salzburg bei Flachau Winkel. Die Sperre wird jetzt dann aufgehoben nach einem Unfall. Und in der Steiermark braucht eine halbe Stunde länger beim Grenzübergang Spielfeld bei der Ausreise nach Slowenien.
2: Vorsicht, Blitzer.
1: Der Ronald gemeldet, A1 Richtung Salzburg. Es blitzt kurz vor der Abfahrt Losdorf beim Parkplatz. Danke fürs Bescheid sagen und gute Fahrt.
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1: Einen schönen am Freitag, 16 Uhr, also... Die Freude ist ja groß, Nova Rock ist am Start und noch einiges mehr. Aber...
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1: Es gibt so viele von euch, die am Wochenende im Einsatz sind. Deswegen seid ihr unsere Wows, die Working on Weekends. Und wir sagen am Freitag um 16 Uhr einfach Dankeschön für euren Einsatz. Wir stellen euch vor den Vorhang. Lukas zum Beispiel schreibt, ich darf morgen im Klinikum Wels meinen Dienst tun. Dann sagen wir vielen, vielen, vielen, vielen lieben Dank für deinen Einsatz, für euren Einsatz. So wichtig. Das übersieht man oft, ja, wo sehr wohl am Wochenende gearbeitet wird. Das, ihr seid bei irgendwelchen Geburtstagsfeiern oder sonstiges nicht dabei, ich weiß schon, und habt unter der Woche vielleicht da und dort mal auch frei, natürlich, aber da, wenn die Mehrheit frei hat und feiert vielleicht, nicht. Und deswegen danke, danke, danke. Reini schreibt, ich bringe die Leute hoffentlich pünktlich in die Arbeit als Straßenbahnfahrer in Wien. Dankeschön. Luki, wir arbeiten am Wochenende an der Bahn in München. Dankeschön. Martin meldet sich aus Tirol vom schönen Achensee und schreibt, ich bin Koch, habe ein kleines Restaurant. Auch da wird gearbeitet am Wochenende, natürlich. Und dann haben sich unter anderem noch Agnes und Andi gemeldet.
18: Liebe Feuerwehr Allersbach, vielen Dank, dass ihr die Stellung für uns haltet am Feuerwehrheuring in Allersbach.
19: Während wir hier den Nova Rock voll genießen können.
18: Wir denken ganz, ganz fest an euch. Liebe Grüße.
19: Andi und Agnes.
1: Ja, alle, die auch freiwillig im Einsatz sind, alle, die am Nova Rock im Einsatz sind. Also natürlich vergesse ich jetzt gerade leider, wenn es tut mir leid, aber danke an alle, die reinbeißen, während die Mehrheit frei hat. Und da passt jetzt, glaube ich, der Song, der kommt ganz gut. Klaus Eberhardinger von der ERV wird noch dazu 76, deswegen doppelt gemoppelt der Song, dass der ganz gut passt, glaube ich, hier sind die ERV mit Leckt's mich.

0: Ja, ganz deutlich, ganz klar, leckt's mit da am Arsch, alle miteinander. Die ERV, Klaus Eberhardinger, wird heute 76 Jahre alt und das passt auch ganz gut als Wow-Song. Immer am Freitag um 16 Uhr sagen wir Dankeschön an euch alle, die am Wochenende beruflich im Einsatz sind, weil das vergisst man oft am Freitag so, ne? Mittag sagen schönes Wochenende und viele betrifft es aber nicht. Und der Brico hat sich da sehr über den Song gefreut.
1: Oh, Alter, das ist einmal ein Mörderschein.
0: Ja, und der Coxi ist selber im Einsatz.
2: Ja, hallo, hier spricht der Coxi von der Justizanstalt Wien-Münichplatz und ich lasse all meine Kollegen und die besonders die Leiterin der Justizanstalt Wien-Münichplatz besonders grüßen, weil wir arbeiten auch dieses Wochenende wieder 24 Stunden jeden Tag durch.
0: Wow, dann danke für deinen Einsatz, für euren Einsatz. Die Barbara hat sich sehr gerade über die ERV gefreut und auch der Florian schreibt, ihr seid die Geisten. Na, ihr seid die Geisten. Aber danke für euren Einsatz und die Wows, Working on Weekends, immer am Freitag um 16 Uhr bei mir. Und wenn ihr da dazugehört, Wochenende Dienst, bitte melden. 0676 83 88 6100. Danke für euren Einsatz.
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0: Beastie Boys, Fight for Your Rights auf 88.6 am Freitag, 12. Juni. Und da hat sich noch jemand, also noch einige gemeldet bezüglich Wows, die Working on Weekends. Und zwar?
1: Servus, da ist der Sammy und der Much. Wir arbeiten da in St. Anton im Sportgeschäft und schauen eigentlich, dass die Touristen, meistens Deutsche, dass die was zum Radeln haben.
0: Ja, danke schön für euren Einsatz. Danke schön, dass ihr das macht. Und danke an alle, die am Wochenende gescheit reinhackeln.
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8: Wolken sind einige da, Regenschauer sind auch viele mit dabei, vor allem im Westen Österreichs zieht sich so ein bisschen bis ins Mostviertel in Niederösterreich oder obere Steiermark, da gibt es die meisten Regenschauer und auch Gewitter Richtung Osten und Süden, teilweise sogar eher trocken und sonnig, Tageshöchstwerte heute 22 Grad. Momentan pendeln wir zwischen 14 Grad in Innsbruck und 20 in Eisenstadt. Wie geht's weiter? Heute Abend und in der Nacht im Süden eher trocken. Auch im Westen lockert es im Laufe des Abends und der Nacht dann immer mehr auf und der Regen zieht dann weiter Richtung Osten bei Tiefstwerten um die 8 Grad und das Wochenende morgen mehr Sonne als heute. Zuerst noch bewölkt und teilweise nass, dann aber tagsüber schön mit 26 bis 29 Grad und am Sonntag wieder ein bisschen unbeständiger Sonne zu sehen, aber immer wieder in ganz Österreich Regenschauer oder Gewitter möglich bei maximal 28 Grad. Hier sind die Schlagzeilen mit Martina Steidl.
9: Am Lago Maggiore ist ein Hubschrauber abgestürzt. Der Pilot aus der Schweiz ist dabei ums Leben gekommen. 3 Passagiere an Bord wurden verletzt, alles Deutsche, die eine Villa in Lesa gemietet hatten. Der private Helikopter war zuvor von dort gestartet. Die Unglücksursache ist noch nicht geklärt. Brüssel verbannt ab 2027 elektrische Leihscooter von den Straßen der belgischen Hauptstadt.

0: europäische Hauptstadt die Leihroller verboten hat. Und auch in Österreich sorgen falsch abgestellte oder herumliegende Scooter immer wieder für Ärger. In Zeiten einer Fußball-Weltmeisterschaft erfreuen sich nicht nur Fußballtrikots großer Beliebtheit. Sie sind nur nicht immer echt. Mehr als 230.000 gefälschte WM-Artikel hat etwa der Zoll in Hongkong während einer Ermittlung noch vor dem Start des Turniers sichergestellt. Der Marktwert der Waren etwa 17,3 Millionen Euro. Entdeckt wurden Zehntausende gefälschte Trikots, aber auch Fußballschuhe oder Torwarthandschuhe. 80% davon waren wohl für die USA bestimmt, wo die WM neben Kanada und Mexiko ausgetragen wird.
1: Dankeschön. Schauen wir auf die Straßen, 16.22 Uhr in Niederösterreich. Momentan eine Sperre nach einem Unfall auf der S1 Richtung Schwechat bei Vösendorf. Staut da rundherum zurück auf die Tangente, auch auf die A21 und auf die A2. Dann S6 Richtung zwischen Glocknitz und Neunkirchen. Da gibt es eine Baustelle und da deswegen auch Verzögerungen. Dann in Oberösterreich B145 zwischen Bad Ischl und Bad Gäusern. Stau nach einem Unfall in beiden Richtungen. Und in der Steiermark Grenzübergang Spielfeld 30 Minuten Fluss bei der Ausreise nach Slowenien. Gute Fahrt!
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0: Whitesnake. Here I go again. 88.6 am Freitag, 12. Juni, Tag Nummer 2 beim Nova Rock. Unter anderem mit dabei Pretty Reckless, The Offspring, Ice Nine Kills und noch einige mehr. Und der Badger ist ja auch heute schon wieder am Nova Rock. Tag Nummer 2. Und Stimmung wird immer besser. Bis jetzt warst du ja auch bei den Campern die meiste Zeit. Wo bist du denn jetzt?
1: Ich bin gerade am Weg zu einem Bandinterview und mir sind gerade 3 rosa Einhörner entgegengekommen. Also es sind die lustigsten Sachen hier zu sehen. Und eine Gruppe von Damen mit einem Mann sind auch bei mir. Du bist die?
2: Steffi.
3: Lisa.
4: Res. Lisi.
1: Und der Hahn im Korb, der?
5: Matthäus.
1: Wie geht's dir so als einziger Mann in der Gruppe?
5: Na ja, es geht eh. Die anderen sitzen im Zelt trinken, weißt du?
1: Ach so, sind noch andere Männer auch da?
5: Ich bin nicht der Einzige, das soll ich nicht ausholen.
1: Du, von wo seid ihr?
2: Aus Bamhagen, vom Seewinkel. Eh nicht weit weg von Dovercampen, macht Spaß.
1: Du hast gemeint, der Matthäus spricht Französisch?
2: Ja, weil er aus Apetlon ist und in Apetlon, habe ich gehört, spricht man Französisch.
1: Dann rede mal in richtigen Dialekt, was dir am Nova Rock so gut gefällt.
5: Ja, Nova Rock gefällt mir eigentlich an und für sich alles super gut. Wegen Ambiente am Campingplatz, weißt du, das ist einfach ein Wahnsinn.
1: Doch nicht Französisch.
2: Es war Fachsprache, Ambiente, das höre ich selten in Oberlau.
1: Wie gefällt es euch da am Nova Rock generell so?
2: Immer saugeil, einfach weil die Leute leibend drauf sind. Es ist Friede, Freude, Eierkuchen 4 Tage lang. Das taugt man am meisten.
1: Was ist euer Highlight heuer am Nova Rock?
3: Von die Bands her, oder?
6: Wolbeat.
1: Und vom anderen her?
6: Geile Stimmung.
1: Wolltest du noch irgendwas sagen?
5: Ja, Leuten ein Statement geben.
1: Bitte? Jetzt habe ich dich echt nicht verstanden.
5: Ein Statement auf Oberlandrisch von mir. Du jetzt alle gut feiern und hört mal Herzkern aus dem Herzkern-Curler.
1: So, ich frage euch noch eins. Wie rockt das Leben?
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0: 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So rockt das Leben. Viel Spaß am Nova. Viel Spaß heute noch mit Ice Nine Kills. Und die gibt es jetzt schon auf 88.6.

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0: 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Hier ist 88.6 am Freitag.
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0: Im Osten doch Sonne zu sehen, auch im Süden ansonsten Wolken, Regenschauer. Der Wind fetzt herum, 22 Grad maximal, 21 haben wir zum Beispiel in Klagenfurt, in Oberösterreich, in Schärding derzeit 15 Grad und Regenschauer. Wie geht's heute weiter? Am Abend bzw. in der Nacht im Süden eher trocken, auch im Westen, wo es jetzt noch nass ist, lockert es dann immer mehr auf, weil der Regen zieht Richtung Osten weiter, bei Tiefstwerten zwischen 3 und 8 Grad und am Wochenende. Morgen Samstag, mehr Sonne, definitiv der schönere Tag, bei bis zu 26 bis 29 Grad. In der Früh und am Vormittag noch stellenweise ein bisschen nass, aber das wird dann besser. Und am Sonntag wieder unbeständiger. Die Sonne zeigt sich nur mehr zwischendurch. Es gibt viele Wolken im ganzen Land. Immer wieder kann es regnen oder gewittern. Vor allem im Bergland und im Süden Österreichs auch Starkregen möglich. Bei starkem Wind und maximal 28 Grad. Hier ist Martina Steidl mit den Nachrichten um 10 vor 5.
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2: Bei diversen Internetdiensten gibt es derzeit offenbar massive Probleme. Auch Instagram und Facebook sind betroffen. Störungsmeldungen häufen sich. Die Ursache ist noch unklar, auch wie lange noch mit Problemen zu rechnen ist. Weitere Anklage gegen Signa-Firmengründer René Benko. Es geht um schweren Betrug und betrügerische Grieder. Die Wirtschafts- und Korruptionsstaatsanwaltschaft wirft Benko vor, einem Investor eine falsche Garantie gegeben und eine Stiftung um 5 Millionen Euro gebracht zu haben. Der Investor dürfte der frühere Strabag-Chef Haselsteiner sein. Benko bestreitet die Vorwürfe. Für ihn gilt die Unschuldsvermutung. Er sitzt ja seit Jänner 2025 schon in Untersuchungshaft. Kommenden Montag starten EU-Beitrittsgespräche mit der Ukraine, die Bewegung in die Erweiterung der Union bringen sollen. Die Beitrittsverhandlungen wurden zwar schon formal eröffnet, die vorherige ungarische Regierung hat aber bislang jeden Fortschritt blockiert. Nach dem Machtwechsel in Budapest hat der neue Premier Matja das Veto gegen die Ukraine nun aufgehoben.
1: Die gute Nachricht zum Schluss.
2: Ein Engländer hat sich beim Online-Kauf verklickt und hatte plötzlich 2 Lose im Warenkorb. Das hat dem Mann nun einen Mega-Gewinn beschert. Umgerechnet mehr als 770.000 Euro hat der Brite gewonnen. Mit dem Geld geht es jetzt erst einmal auf große Reise nach Australien.
0: Dankeschön. 16:51 Uhr, Blick auf die Straßen, die Unfallstelle in Niederösterreich und die Sperre auf der S1 Richtung Schwechat bei Vösendorf ist wieder weg. Stau löst sich auf oder hat sich so gut wie schon aufgelöst. Was haben wir noch? Die Lea hat gemeldet, auf der S5 Richtung Wien zwischen Kirchberg und Königsbrunn am Wagram LKW-Reifenplatzer gehabt. Da liegen teilweise auf der gesamten Fahrbahn in beiden Richtungen Teile eben auf der Fahrbahn, da bitte vorsichtig fahren. In Oberösterreich immer noch ein Unfall und Stau in beiden Richtungen auf der B145 zwischen Bad Ischl und Bad Beusern und in der Steiermark Grenzübergang Spielfeld. Da braucht ihr 20 bis 30 Minuten länger bei der Ausreise nach Slowenien. Gute Fahrt!
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0: Einen schönen Nachmittag am Freitag, 3 Minuten vor 5. Sonntag haben wir das letzte Best-of unserer Motto-Show vor der Sommerpause. Welches Thema und wie ihr da noch unser Sonntagnachmittagsprogramm sozusagen mitbestimmen könnt diesbezüglich. Gleich mehr nach Led Zeppelin und Flogging Molly. So rockt der Nachmittag.

0: Led Zeppelin Immigrant Song auf 88.6. Einen wunderschönen Freitagnachmittag. Sommerferien stehen an.
1: Ja.
0: Sommerurlaube stehen an. Und ein Best-of passend dazu steht noch an. Unsere Motto-Show immer am Sonntag ab 13 Uhr bei der Lü. Da überlegen wir uns für jede Woche ein Thema. Dann heißt es für euch eine Woche Songideen diesbezüglich schicken, eine Woche ins Voting gehen, was ihr wirklich hören möchtet, und dann gibt es das Ergebnis. Also von uns kommt nur das Thema, der Rest ganz allein eure Sache. Und kommenden Sonntag das letzte Best-of vor der Sommerpause, und da dreht sich alles um Sommer, Sonne und schönes Leben. Das Best-of Summer Lustig wird es heißen, und zwar Summer wie das englische Sommer geschrieben. Das heißt, wir haben gesucht Songs, wo sommerliche Begriffe drinnen vorkommen. Letzte Woche waren wir in der Songsuchphase und haben die Songs gesammelt von euch. Jetzt heißt es noch abstimmen. Was soll am Sonntag laufen? Beim letzten Best-of vor der Sommerpause. Sind wir lustig? Ja, radio886.at reinklicken. Ganz geniale Songvorschläge mit dabei. Unter anderem dieser hier. Heat Above. Greta Van Fleet. Zur Auswahl. Ob es dabei sein soll oder nicht, entscheidet ihr auf der Website. Bei mir gibt es das jetzt auf jeden Fall in voller Länge auf Radio 88.6. So rockt der Freitag.

Cats mit Monster auf 88.6 am Freitag. So rockt der Weg ins Wochenende hoffentlich im besten Fall. Und da gibt es jetzt eine Band, die 25-jähriges Jubiläum feiert. Zumindest ein Album von ihnen. Und zwar Blink-182 mit ihrem Album Take Off Your Pants and Jacket. Vor 25 Jahren ist es rausgekommen. Und klar, spielen wir gleich Musik aus dem Album. Blink-182. Every time I look for you. Jetzt auf 88.6. So rockt der Freitag einen wunderschönen.

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4: Sonne noch im Osten und Süden Österreichs zwischen den Wolken hervor zu sehen. Regenschauer im Westen. Vor allem zwischen Vorarlberg und Oberösterreich bzw. dem Most- und Waldviertel, aber auch in der oberen Steiermark, Salzkammergut. Da wird es immer noch nass werden jetzt mal und auch in den nächsten Stunden. Aber das Wetter ändert sich dann doch am Abend und auch vor allem in der Nacht. Da wird es dann im Süden eher trocken bleiben, auch im Westen lockert es mehr auf. Der Regen zieht dann Richtung Osten weiter. Tiefstwerte liegen bei 8 Grad. Das Wochenende, morgen mehr Sonne als heute. Zuerst zwar noch bewölkt, teilweise nass, insgesamt aber morgen schön bei 26 bis 29 Grad. Und am Sonntag wieder ein bisschen unbeständiger. Sonne, ja, aber auch viele Wolken dabei und insgesamt doch morgen am Sonntag eher verregnet, mit Gewittern dabei. Der Wind bleibt stark und vor allem im Bergland und im Süden.

0: Weitere Anklage gegen Signa-Firmengründer René Benko. Es geht um schweren Betrug und betrügerische Grieder. Die Wirtschafts- und Korruptionsstaatsanwaltschaft wirft Benko vor, einem Investor eine falsche Garantie gegeben und eine Stiftung um 5 Millionen Euro gebracht zu haben. Der Investor dürfte der frühere Strabag-Chef Haselsteiner sein. Benko bestreitet die Vorwürfe. Für ihn gilt die Unschuldsvermutung. Er sitzt ja seit Jänner 2025 schon in Untersuchungshaft. Kommenden Montag starten EU-Beitrittsgespräche mit der Ukraine, die Bewegung in die Erweiterung der Union bringen sollen. Die Beitrittsverhandlungen wurden zwar schon formal eröffnet, die vorherige ungarische Regierung hat aber bislang jeden Fortschritt blockiert. Nach dem Machtwechsel in Budapest hat der neue Premier Matja das Veto gegen die Ukraine nun aufgehoben.
1: Die gute Nachricht zum Schluss.
0: Ein Engländer hat sich beim Online-Kauf verklickt und hatte plötzlich 2 Lose im Warenkorb. Das hat dem Mann nun einen mega Gewinn beschert. Umgerechnet mehr als 770.000 Euro hat der Brite gewonnen. Mit dem Geld geht es jetzt erst einmal auf große Reise nach Australien.
2: Ja, viel Spaß. Sehr schön. Schau mal weiter auf die Straßen. Da tut sich zum Glück laut Polizei nicht allzu viel. Es sind uns eigentlich kaum Störungen gemeldet worden. Gerade einmal in der Steiermark, Grenzübergang Spielfeld bei der Ausreise nach Slowenien 20 Minuten plus. Und der Michi hat einen Blitzer gesehen.
1: Vorsicht, Blitzer.
2: Auf der A2 Richtung Graz bei Grimmenstein. Ansonsten läuft's. Ich wünsche eine gute Fahrt.
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0: Kings of Leon, You Somebody am Freitag auf 88.6, 12. Juni, heute Tag 2 beim Nova Rock. Und da passt auch ganz gut, dass wir die Let's Welcome Party gleich starten. Christian, Simon, Vincentitsch, du übernimmst gleich.
1: Ja, hallo, freue mich schon drauf.
0: Gibt's bei dir irgendwas zum Nova Rock heute?
1: Ja, auf jeden Fall. Die ein oder andere Anekdote von mir auf jeden Fall, weil der Opener-Song gleich gut passt irgendwie.
0: Ja.
1: Und sonst aber eher so ein bisschen Alternativprogramm.
0: Ah, okay,
1: also
0: gut.
1: Also für alle,
0: ja,
1: die vielleicht nicht... es nicht hingeschafft haben,
0: ja.
1: Trotzdem einen lustigen Abend mit Spielen und Musik.
0: Spiel, Spaß und Spannung und so. Ja,
1: genau.
0: Sozusagen. Dann viel Spaß mit dir, Christian, jetzt. Und Iron Maiden, morgen großer Headliner am Nova Rock.
1: Mm.
0: Jetzt schon mit dabei. Und ansonsten, schönes Wochenende. Bis Montag.

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1: Wir schauen uns nochmal das Wetter fürs kommende Wochenende an. Am Samstagmorgen kann es am Vormittag noch Wolken und Restschauer aus der Nacht geben, aber im Laufe des Tages wird es im ganzen Land freundlicher. Sonntag dann genau umgekehrt, da ist es am Vormittag oft noch schön und trocken, aber später gibt es immer mehr Wolken und Regenschauer. Im Südosten sind auch Gewitter möglich. Es wird insgesamt am Wochenende wärmer als unter der Woche, aber bis zu 27 Grad. Dazu gibt es lebhaften bis starken Wind. Weiter zu den Nachrichten mit Martina Steidl.
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3: Fehlermeldungen, ewiges Laden der Seiten oder Schwierigkeiten mit dem Login. Eine Störung hat Facebook und Instagram am Nachmittag lahmgelegt. Weltweit haben Nutzer massive Probleme gemeldet. Der Grund ist noch unklar. Mittlerweile dürfte die Störung zumindest teilweise wieder behoben sein. Die Seiten laden wieder wie gewohnt. Weitere Anklage gegen Signa-Firmengründer René Benko. Es geht um schweren Betrug und betrügerische Grieder. Die Wirtschafts- und Korruptionsstaatsanwaltschaft wirft Benko vor, einem Investor eine falsche Garantie gegeben und eine Stiftung um 5 Millionen Euro gebracht zu haben. Der Investor dürfte der frühere Strabag-Chef Haselsteiner sein. Benko bestreitet die Vorwürfe, für ihn gilt die Unschuldsvermutung. Er sitzt ja bereits seit Jänner 2025 in Untersuchungshaft. Das nächste Sanktionspaket gegen Russland könnte zu einem Engpass bei Fischstäbchen, Schlemmerfilets und Co. führen. Die Importe von Alaska-Seelachs aus Russland müssen nämlich binnen 2 Jahren halbiert werden. In der EU ist Deutschland der größte Abnehmer für Alaska-Seelachsfilet aus Russland. Die Produkte dürften wahrscheinlich auch teurer werden, während Russland seinen Fisch wohl einfach an China liefert.
2: Die gute Nachricht zum Schluss.
3: Ein Engländer hat sich beim Online-Kauf verklickt und hatte plötzlich 2 Lose im Warenkorb. Das hat dem Mann nun einen Mega-Gewinn beschert. Umgerechnet mehr als 770.000 Euro hat der Brite gewonnen. Mit dem Geld geht es jetzt erst einmal auf große Reise nach Australien.
1: Dankeschön, Martina. Wir schauen auch nochmal auf die Straßen. Da schaut es im Großen und Ganzen schon gut aus, nur in der Steiermark, da ist noch viel los am Grenzübergang Spielfeld. Da müsst ihr nach wie vor 30 Minuten mehr bei der Ausreise nach Slowenien einplanen. Ich wünsche gute und sichere Fahrt.
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1: Ja, hallo, wunderschönen guten Abend. Schön, dass ihr auch heute wieder dabei seid bei der Let's Rock Home Party, eure Rutsche in den Freitagabend und ins Wochenende hinein. Aktuell steht ja ein Highlight für Rockfans jedes Jahr an, beziehungsweise wir sind mittendrin im Novarock 2026. Heute Tag 2 mit Konzerten, unter anderem noch The Pretty Reckless, The Offspring, Black Label Society, Ice Nine Kills und The Cure. Live auf der Bühne auf den Pannonia Fields. Ich bin offensichtlich nicht dort. Ich bin hier im Studio. Ihr wahrscheinlich auch nicht, nehme ich an, wenn ihr jetzt gerade zuhört. Außer ihr seid gerade wirklich am Novarock am Campingplatz und hört 88.6. Das fände ich sehr, sehr geil. Dann bitte Status-Update per WhatsApp an mich. 0676 83 88.6 100. Ich war aber lange Zeit treuer Novarock-Gänger. Ich glaube, 9 Mal war ich insgesamt dort und das allererste Jahr, als ich war 2011. Da war ich gerade 17 und meine Lieblingsband war gerade System of a Down. Das Problem war, System of a Down waren zu der Zeit gerade in einer Bandpause, seit 4-5 Jahren schon. Das heißt, die gab es praktisch nicht. Aber dann sind sie auf einmal fürs Novarock 2011 angekündigt worden und ich war so, okay, fuck it, ich gehe da jetzt hin, komme was wolle. Und war dann eben mein erstes Novarock und viele, viele weitere sind danach gefolgt. Und hier sind deshalb zum Start für die heutige Sendung System of a Down, BYOB. Schönen Freitagabend, das ist 88.6.

Green Day, Welcome to Paradise bei der Let's Rock Home Party auf 88.6. Und an der Stelle möchte ich euch jetzt gerne eine Band ans Herz legen, die ich kürzlich für mich entdeckt habe, nämlich Culture Wars. Das ist eine aufstrebende Alternative Rock Band aus Texas. Die haben dieses Jahr ihr Debütalbum veröffentlicht, das heißt Don't Speak. Und mit dem sind sie gerade auf World Tour. Eine Single aus diesem Album ist diese hier. Typical Ways am Freitagabend auf 88.6. Viel Spaß!

Ja, das heute besondere Schmankerl von mir für euch. Culture Wars mit Typical Ways Song taugt mir extrem. Hoffe euch auch, falls das so ist. Culture Wars gibt's live zu sehen am 21.07. in Wien. Das sind die Hosen bei der Let's Rock Home Party auf 98.6. Schön, dass ihr heute mit dabei seid. Schönen Freitagabend.

Danko Jones auf 88.6. Das ist der Freitagabend, die Let's Rock Home Party. Und genau heute, vor zwei Wochen, haben Shinedown ihr neues Album rausgebracht. Es trägt den Namen 8. Ist, glaube ich, auch das 8. Studioalbum, sonst würde es überhaupt keinen Sinn machen. Und ich habe drei dieser Alben hier vor mir auf CD. Was man auf jeden Fall von außen schon erkennt, es ist ein sehr langes Album. Also 1, 2, 3, 4, 5, 6, 7, 8, 9, 10, 11, 12, 13, 14, 15, 16, 17, 18 Songs sind auf diesem Album drauf. Also da kommen Fans wirklich auf ihre Kosten. Und das Album hat auch eine ganz schöne Bandbreite, geht von ziemlich aufs Gas gestiegen mit Dance Kid Dance. Langsam, schön und herzergreifend, wie zum Beispiel Searchlights.

Und wenn ihr dieses Album haben wollt, euer eigen nennen wollt auf CD, dann schreibt es mir jetzt einfach per WhatsApp 0676 83 88 6100. Einfach eine 8. Einmal die Zahl 8 und dann gehört möglicherweise so ein Album Shinedown 8 in Kürze euch. Einen Auszug aus dem Album gibt es jetzt noch hier. Safe and Sound, das sind Shinedown auf 88.6, die Let's Rock Home Party am Freitagabend.

0: Ja, da kommen die Achter schon reingeflogen. Das waren Shinedown mit Safe and Sound aus ihrem aktuellen Album 8. Drei Stück davon auf CD habe ich hier im Studio liegen. Viele von euch haben mitgespielt, um eines davon zu bekommen. Gewinner werden benachrichtigt. Viel Glück und wir hören uns gleich wieder.
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18: 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Es ist Freitag.

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1: So, wird Zeit fürs erste Partyspiel des heutigen Abends. Es kommt zum Reverse Song in Kürze. Ist ein Spiel, wo ihr einen von mir rückwärts abgespielten Song erkennen müsst. Das habt ihr in der Vergangenheit immer zu Hunderten geschafft. Deswegen habe ich es versucht, immer schwerer und schwerer zu machen. Mittlerweile bekommt ihr nur noch ein ganz, ganz kurzes Schnipselchen rückwärts abgespielt. Und selbst das habt ihr beim letzten Mal erkannt. Deswegen versuche ich es einfach weiter immer schwieriger und schwieriger zu machen, in der Hoffnung, dass es vielleicht irgendwann wirklich mal zu schwer für euch ist. Bis jetzt habt ihr mich noch nie enttäuscht, deswegen versucht euren Titel und euren Stand hier zu verteidigen. In Kürze werden wir eine Runde Reverse Song spielen. Mitspielen könnt ihr übers Telefon. Nach dem nächsten Song geht's los, dann könnt ihr anrufen unter 01886 1886 und mir sagen, was der dann rückwärts abgespielte Song ist. Also Artist und Titel. Wir legen los nach den Queens of the Stone Age mit Go With The Flow.

0: So, das waren die Queens of the Stone Age, Go with the Flow und es geht los. Erstes Partyspiel der heutigen Let's Rock Home Party. Let's go!
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0: Das Partyspiel am Freitagabend, bei dem ihr ein rückwärts abgespieltes Songschnipselchen erkennen müsst, funktioniert so: Ich habe einen Song in den Reverse-Effekt gelegt, der ist also rückwärts. Und mittlerweile mache ich so, weil ihr einfach viel zu gut seid und jedes Mal erkennt, was es ist, mache ich die Schnipsel immer kürzer und kürzer. Und wir sind mittlerweile bei einem Songschnipsel von 0,5 Sekunden. Das heißt, ihr hört es gleich. 0,5 Sekunden von einem Song, noch dazu rückwärts. Ich kann mir nicht vorstellen, dass ihr das diesmal erratet. Das kann einfach nicht sein. Man kann nicht in so kurzer Zeit einen rückwärts abgespielten Song erkennen. Aber vielleicht beweist ihr es mir wie immer anders. Studio-Hotline ist 01886 1886. Ihr könnt es gerne schon mal probieren anzurufen, wobei ich habe den Song noch gar nicht abgespielt. Ich würde sagen, ich spiele den Song jetzt kurz ab und wenn ihr kennt, was das ist, wenn ihr eine Ahnung habt, ruft es an, 01886 1886, und versucht aufzulösen. Okay, ich spiele den Song jetzt einfach mal einmal kurz an und dann schauen wir, ob jemand anruft, der das weiß. Achtung, Ohrenspitzen, ganz genau zuhören. Welcher Song kann das hier sein? Gehört? Ich hoffe, man hat es gut verstanden. Ich würde es jetzt einfach bei diesem einen Mal lassen und schauen, ob jetzt schon jemand dran ist, der zumindest glaubt, eine Ahnung zu haben. 01886 1886 ist die Telefonnummer zu mir. Welchen Song habe ich gerade rückwärts ganz, ganz kurz angespielt? Noch traut sich niemand. Vielleicht war es wirklich zu schwer diesmal. Vielleicht sollten wir es noch einmal kurz anspielen, um euch so ein bisschen eine Chance zu geben. Moment. Dann habe ich mein Ziel vielleicht... Okay. Da ruft jemand an. So, schauen wir mal. Hallo, wer ist da?
2: Hallo, Stefan da.
0: Stefan, grüß dich. Du glaubst, dass du schon weißt, welchen Song ich gerade rückwärts abgespielt habe?
2: Ich hoffe es. Ich tippe auf Wonderwall Oasis.
0: Wonderwall Oasis? Stefan, richtig?
2: Ja.
0: Das ist es leider nicht. Danke trotzdem fürs Mitmachen.
2: Schade. Danke.
0: Viel Glück beim nächsten Mal. Aber da ist schon jemand anderes dran. Hallo, wer ist da?
3: Ja, hallo, hier ist der Marcello. Soll ich vorher sein, das ist Chop Suey von System of a Down.
0: Chop Suey, System of a Down, Marcellus, das ist es auch nicht, leider.
3: Ah,
0: cooler Song, aber nicht der, den ich angespielt habe. Ja, okay, ciao, Baba, schönen Abend noch.
3: Ja.
0: So, wen habe ich da? Hallo?
4: Ja, hallo, Chris spricht.
0: Hallo Chris, du möchtest auflösen?
4: Servus. Ja, also mein Sohn ist überzeugt, es ist Chop Suey von System of a Down.
0: Chop Suey, System of a Down, haben wir gerade schon gehört und habe gerade schon gesagt, das ist es nicht. Leider nein.
5: Bitte haben Sie noch etwas Geduld.
0: Okay. Okay, also wir hatten zwei Auflösungsversuche und ich würde sagen, drei Versuche mit zwei unterschiedlichen Songs. Ich würde sagen, wir hören einen Song jetzt mal zwischendurch und danach versuchen wir weiter aufzulösen. Es scheint zumindest schwer genug zu sein diesmal. Wir hören uns wieder mit den nächsten Tipps nach Måneskin. I wanna be your slave.

0: Måneskin, I Wanna Be Your Slave, Freitagabend auf 88.6. Das ist die Let's Rock Home Party und in der Let's Rock Home Party spielen wir immer Spiele. Wir sind gerade mittendrin in einem und zwar im Reverse Song. Eine Runde habe ich schon gewonnen quasi. Ihr seid noch nicht drauf gekommen, was der rückwärts abgespielte Song ist. Bis jetzt, aber ich sehe, es sind einige Menschen in den Leitungen, die noch auflösen wollen. Ich spiele jetzt noch einmal ganz kurz das Songschnipselchen an. Vorsicht, es ist wirklich ganz kurz, 0,5 Sekunden und noch dazu rückwärts. Und ihr löst mir bitte auf übers Telefon 01886 1886, welcher Song das hier ist. Vorsicht, Konzentration. Jetzt kommt er. Welcher Song kann das sein? Habt ihr eine Ahnung? Dann anrufen 01886 1886. Ich habe das Gefühl, irgendwer wird es jetzt auflösen. Ich glaube, irgendwer von euch weiß das. Schauen wir mal, wer dran ist. Hallo, wer ist da?
1: Hallo, das ist der Helmut.
0: Helmut, grüß dich.
1: Ich würde gerne lösen.
0: Ja, bitte.
1: Vielleicht Bon Jovi, It's My Life.
0: Bon Jovi, It's My Life. Ist es nicht, Helmut?
1: Okay.
0: Danke trotzdem fürs Versuchen.
1: Dankeschön.
0: Schönen Abend. Ciao.
1: Danke. Ciao.
0: So, wer ist da? Hallo.
2: Hallo?
0: Hallo.
2: Hallo?
0: Ja, würdest du kurz dein Radio im Hintergrund abdrehen, sonst hören wir es doppelt. Ja, wer ist denn da?
2: Ja, Claudia ist da.
0: Claudia, grüß dich.
2: Ich würde es gerne lösen.
0: Ja, schauen wir mal. Schauen wir mal.
2: Self-Esteem von The Offspring.
0: Du glaubst, das ist Self-Esteem von The Offspring?
2: Ja.
0: Das ist ein sehr, sehr guter Tipp und das klingt auch sehr nah dran, aber das ist es nicht.
2: Ach verdammt, okay.
0: Aber wahnsinnig guter Tipp. Danke dir trotzdem fürs Mitspielen.
2: Danke.
0: Schönen Abend.
2: Ciao.
0: Ciao. Self-Esteem from The Offspring ist es nicht, aber vielleicht lösen wir jetzt auf. Hallo, wer ist da?
3: Ja, hallo, grüß dich, das ist der Philipp. Ich glaube, es ist auch The Offspring,
0: ja.
3: Aber ich glaube, es ist The Kids Aren't Alright.
0: Du glaubst, es ist The Offspring, The Kids Aren't Alright. Was unterscheidet die beiden Songs? Warum glaubst du, dass es der ist?
3: Ich weiß, es ist ein bisschen schneller wie Self-Esteem.
0: Ein bisschen schneller wie Self-Esteem. Okay, das kann sein. Wie ist dein Name nochmal?
3: Philipp.
0: Philipp. Ich würde sagen, schauen wir mal, ob du vielleicht recht hast. Ja, ist absolut richtig, Philipp. Großartige Leistung. Zumindest eine Runde habe ich durchgehalten, wo ihr es nicht aufgelöst habt, aber schon wieder wahnsinnig gut. Leider. Also leider für mich.
3: Ja.
0: Gratuliere, Philipp, bist jetzt offiziell Musikexperte. Damit gehst du ins Wochenende. Nicht so schlecht.
3: Danke dir.
0: Danke dir, Philipp. Schönes Wochenende, schönen Abend. Ciao.
3: Tschüss, Papa.
0: Na gut, ihr habt mich mal wieder besiegt. Das heißt, ihr bekommt zur Belohnung euren Siegessong jetzt auch vorwärts und in voller Länge vorgespielt. Die Offspring. Heute noch am Novarock zu hören, jetzt mit The Kids Aren't Alright. Gratuliere, Philipp.

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0: Wunderschönen guten Freitagabend, heute ein besonderer, es ist nämlich Tag 2 des Nova Rock Festivals, findet jetzt gerade statt. Heute zum Beispiel noch Ice Nine Kills, The Offspring, The Cure und viele mehr auf der Bühne. Und ich finde es wahnsinnig cool, dass ihr mir über WhatsApp auch immer wieder Updates schickt und auch Fotos. Zum Beispiel die Carina hat mir ein Foto geschickt von ihr, ihrer Freundin Sandra und dem Batka. Unser Batka ist nämlich auch mit Mikrofon bewaffnet am Nova Rock unterwegs und dürfte anscheinend der Sandra ein Autogramm von der Pretty Reckless besorgt haben. Wie cool ist das? Weiß nicht, ob er sich da in den Backstage geschlichen hat. Vielleicht hat er auch Interviewtermin gehabt. Wir werden es wahrscheinlich noch erfahren. Aber wahnsinnig cool, dass ihr den Batka getroffen habt. Cool, dass ihr mir Fotos schickt. Da kann ich ja auch so ein bisschen dabei sein am Festival. Und wenn dann am Montag das Nova Rock 2026 vorbei ist, geht es eigentlich gleich Schlag auf Schlag weiter mit dem nächsten coolen Konzert, nämlich spielen am Montag Billy Talent in der ausverkauften Arena Wien. Auch das wird extrem lässig. Und Billy Talent habe ich jetzt auch dabei in der Let's Rock Home Party Playlist River Below für euch. Das ist euer Freitagabend auf 88.6.

0: Evanescence Going Under, der Freitagabend auf 88.6 und wir schauen auf die heimische Musikszene.
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0: Wir haben es uns schon vor längerer Zeit zur Aufgabe gemacht, euch immer wieder zu beweisen, dass Österreich extrem viel zu bieten hat, was Rock, Metal und generell Heavy-Musik angeht. Möchte man gar nicht meinen bei so einem kleinen Land, aber es gibt wahnsinnig viele Bands, die coole Hard- und Heavy-Musik machen. Deswegen küren wir jeden Freitagabend hier einen Rot-Weiß-Rock-Song der Woche und der ist dann die ganze Woche drauf, also nächste Woche der Rot-Weiß-Rock-Song der Woche. Amtierender Champion sozusagen. Und da haben wir heute eine Band für euch mit dabei. Die gibt's live zu sehen am Sonntag 15.15 Uhr am Novarock auf der Red Bull-Bühne. Und zwar spielen dort Vinegar Hill, eine Melodic-Metal-Band aus Leoben in der Steiermark, 2007 gegründet. Aktuelle Single von ihnen heißt Stand in White und erzählt sowohl musikalisch als auch textlich von Abschied und Neubeginn und ist eine Hymne an das Weitermachen. Wie gesagt, live zu sehen, Sonntag 15.15 Uhr am Novarock Red Bull Stage. Falls ihr am Novarock seid oder noch hinfahrt, gebt österreichischer Musik eine Chance. Schaut bei Vinegar Hill vorbei und hier sind sie jetzt auf 88.6 mit ihrer aktuellen Single.
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Sehr, sehr geil. Vinegar Hill, Stand in White, so klingt Metal aus Österreich. Gibt's live zu sehen am Sonntag am Nova Rock. 15.15 Uhr, Red Bull Stage, das war unser rot-weiß Rocksong der Woche. Den bekommt ihr bei uns auf 88.6 die nächste Woche noch des Öfteren zu hören. Weiter mit Metal, aber nicht aus Österreich. Freak on the Leash von Korn. Das ist die Let's Rock Home Party.

Audioslave vom Freitagabend auf 88.6 mit Show Me How to Live. Weiter geht's in der Playlist mit Bring Me the Horizon. Großer Headliner am Sonntag am Novarock. Jetzt hier mit Strangers. Maybe.

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11: Ja, und es wird Zeit fürs nächste Partyspiel. Ist schon wieder eine Weile her, dass ihr vorhin mich wieder im Reverse-Song geschlagen habt. In der zweiten Runde hat der Philipp die Offspring mit... Wie war es nochmal? The Kids Aren't Alright erkannt, indem er nur einen 0,5 Sekunden Ausschnitt rückwärts gehört hat. Also

Nummer 1 habt ihr gewonnen. Mal schauen, wie ihr euch bei Spiel Nummer 2 tut. Wir spielen jetzt eine Runde Wer oder Was bin ich? Ich werde mir während des nächsten Songs etwas oder jemanden überlegen, der oder das ich sein möchte. Und ihr könnt in der Zwischenzeit schon mal eure Anfangsfragen schicken. Ihr sollt mir gezielte Ja mit Ja oder Nein zu beantwortende Fragen schicken, um dann nach und nach drauf zu kommen, wer oder was ich heute bin. Funktioniert über WhatsApp 0676 83 88 6100. Ich überlege mir was und ihr könnt schon mal die ersten Fragen schicken. Nach Rammstein geht's los. Feuerfrei, das ist die Let's Rock Home Party am Freitagabend auf 88.6.

Bang, bang und los geht's. Rammstein feuerfrei bringen uns zum Partyspiel Nummer 2 des heutigen Abends. Wer oder was bin ich? Spielen wir jeden Freitagabend hier gemeinsam. Bis jetzt, glaube ich, seid ihr immer noch innerhalb einer halben Stunde draufgekommen. Wer oder was ich bin? Spiel ist, glaube ich, allen bekannt, aber nochmal kurz zusammengefasst. Funktioniert so. Ich überlege mir oder habe mir jetzt etwas oder jemanden überlegt, der oder das ich bin. Also ich bin bereit. Und ihr versucht jetzt mit gezielten Ja-Nein-Fragen immer näher drauf zu kommen, wer oder was ich sein könnte. Die Nummer über WhatsApp ist 0676 83 88 6100. Da bitte eure Fragen rein. Haben auch schon einige gemacht, deswegen würde ich sagen, wir legen jetzt einfach mal los. So, was haben wir da? Wer oder was bin ich? Auf 88.6, die Irmi möchte von mir wissen, stehst du auf einer Bühne? Gute Frage, aber nein, ich stehe nicht auf einer Bühne. Ich stehe nicht auf einer Bühne, Irmi. Raffi fragt, bist du ein Mensch? Nein, ich bin kein Mensch, Raffi. Ich bin kein Mensch und stehe nicht auf einer Bühne. Der Norbert fragt, bist du ein gebräuchlicher Haushaltsgegenstand? Und auch diese Frage kann ich klar mit Nein beantworten. Kein gebräuchlicher Haushaltsgegenstand, kein Mensch, stehe nicht auf einer Bühne. Da fragt jemand, da sehe ich leider keinen Namen, fragt jemand, bist du am Novarock dabei? Nein, ich bin nicht am Novarock dabei. Wen haben wir da noch? Mali fragt, bist du eine Comicfigur? Auch das bin ich nicht. Keine Comicfigur, ich stehe nicht auf einer Bühne, ich bin kein Mensch, ich bin kein gebräuchlicher Haushaltsgegenstand, ich bin nicht am Novarock. Gwen fragt, bist du ein Tier? Das wäre eine naheliegende nächste Frage. Ist auch eine gute Frage, aber auch das bin ich nicht. Und ihr hört, die Quizmusik ist vorbei. Das heißt, wir fassen zusammen. Ihr wisst wieder mal vieles, was ich nicht bin und wenig, was ich bin. Aber so funktioniert das vielleicht am Anfang mit dem Eingrenzen. Irmi hat gefragt, stehst du auf einer Bühne? Das tue ich nicht. Ich bin auch kein Mensch. Ich bin kein gebräuchlicher Haushaltsgegenstand. Ich bin nicht am Novarock mit dabei. Ich bin keine Comicfigur und kein Tier. Von da weg jetzt bitte eure weiter eingrenzenden Ja-Nein-Fragen, um drauf zu kommen, wer oder was ich heute bin. Wir hören uns dann nach AC/DC wieder und dann kommt ihr hoffentlich noch ein Stück näher dran und habt vielleicht auch mal eine Frage, die ich mit Ja beantworten kann. Mal schauen. AC/DC Highway to Hell. Dann geht's weiter mit Wer oder was bin ich hier.

AC/DC Highway to Hell. Und dieser Highway führt uns zurück in unser zweites Partyspiel des heutigen Abends. Wir spielen Wer oder was bin ich? Berühmtes Partyspiel. Hat sicher jeder und jeder von euch schon mal gespielt. Falls nicht, es funktioniert so, ich habe mir etwas oder jemanden überlegt, der oder das ich bin. Und ihr versucht gerade, schon seit geraumer Zeit jetzt, mit gezielten Ja-Nein-Fragen draufzukommen, wer oder was ich bin. So, einiges wisst ihr schon, ich fasse zusammen. Ich bin kein Mensch, kein Tier, keine Comicfigur, kein Haushaltsgegenstand. Ich bin nicht am Novarock und ich stehe auch sonst nicht auf einer Bühne. Von da aus weiter bitte jetzt eure gezielten Ja-Nein-Fragen, um das Ganze weiter einzugrenzen. Das geht über WhatsApp 0676 83 886 100. Und wir sind schon wieder voll drin. Der Markus hat zum Beispiel geschrieben, eine sehr logische Frage, nachdem ich kein Mensch bin, kein Tier, keine Comicfigur und auch kein Haushaltsgegenstand. Sehr, sehr gute Frage. Christian, bist du eine Pflanze? Aber leider bin ich auch eine Pflanze nicht. Nein. Claudel und Natalia fragen, bist du essbar? Nein, ich bin auch nicht essbar. Nein, nein, nein, nein. Nur Neins von mir kriegt's, ja. Simon fragt, bist du ein Fortbewegungsmittel? Nein, kein Fortbewegungsmittel. Und in eine ähnliche Richtung geht auch die Frage von Norbert. Der fragt, ob ich motorisiert bin. Auch das bin ich nicht. Also weder Fortbewegungsmittel noch motorisiert. Der David. David will wissen, ob ich ein Instrument bin. Wobei ihr ja schon wisst, dass ich nicht auf einer Bühne stehe und Instrumente stehen schon teilweise auf Bühnen. Aber nochmal, um es klarzustellen, David, ich bin auch kein Instrument. Muss ja nicht auf einer Bühne stehen, kann ja auch in einem Proberaum stehen zum Beispiel. Aber nein, auch das bin ich nicht. So, was haben wir da noch? Was haben wir noch? Kommen eh viele Fragen von euch wieder rein. Die Anja hat eine gute Frage gestellt. Die erste, die ich vielleicht nicht mit einem Nein beantworten werde. Die Anja fragt nämlich, bist du rund? Anja, ja, ich bin tatsächlich rund. Erste Ja, mit Ja beantwortete Frage, ich bin rund, das wisst ihr jetzt. Und dann vielleicht eine geht sich noch aus. Elias, hört man oft etwas von dir? Ja, man hört zurzeit tatsächlich relativ oft was von mir, sowohl im übertragenen Sinne als auch wirklich. Es ist jetzt ein bisschen abstrakt, aber ich kann definitiv sagen, ja, man hört oft etwas von mir. Ich bin kein Mensch, kein Tier, keine Comicfigur, kein Haushaltsgegenstand, nicht am Novarock, stehe auch sonst nicht auf einer Bühne, keine Pflanze, nicht essbar, kein Fortbewegungsmittel, nicht motorisiert, kein Instrument, aber ich bin rund und man hört oft etwas von mir, auf jeden Fall zurzeit. Eure weiteren Fragen, um das jetzt näher einzugrenzen, über WhatsApp 0676 83 886 100. Und wir spielen nach den Guano Apes weiter. Lords of the Boards, jetzt für euch hier auf 88.6.

Guan Apes, Lords of the Boards bei der Let's Rock Home Party auf 88.6 und wir spielen. Wer da was bin ich? Bisschen was wisst schon? Ich bin kein Mensch, kein Tier, keine Comicfigur, kein Alltagsgegenstand, bin nicht auf einer Bühne und auch nicht am Nova Rock, aber dank Anja und Elias wisst ihr, ich bin rund und man hört öfter was von mir, vor allem zur Zeit. Und da gehen schon ganz viele Tipps in eine Richtung. Nämlich in Richtung Fußball-WM. Peter, René, Raphael und 100 Millionen, 1000 andere von euch wollen auflösen. Und fragen, Christian, bist du vielleicht ein Fußball? Würde total Sinn machen. WM hat gerade begonnen. Fußbälle sind in aller Munde und wie die meisten von euch sicher wissen, auch rund. Und es wäre so schön. Und ich würde euch so recht geben. Und ihr habt so recht, weil alles zutrifft auf den Fußball. Aber ich bin kein Fußball. Oh je, was macht's jetzt? Kerstin, bisschen allgemeiner, fragt, bist du ein Ball? Auch das bin ich nicht. Der Manuel bleibt beim Fußball und fragt, ob ich die Schiedsrichterpfeife bin. Ja, kann man vielleicht, also da ist vielleicht ein Teil davon schon rund auch, aber die bin ich nicht. Schade. Die zweitmeiste Richtung nach Fußball-WM ist auf jeden Fall der Himmel und das All. Der Bernd fragt, bist du ein Himmelskörper? Nö. Bin ich nicht. Marion will wissen, bist du im Weltall? Gibt ja auch andere Dinge als Himmelskörper im Weltall. Gut, Weltall, schwierig. Die Erde ist ja auch im Weltall. Also von dem gesehen bin ich schon im Weltall, aber halt nicht von uns aus gesehen im Weltall. Also ich bin schon auf der Erde. Und der Raphael hat eine spannende Frage, die sogar mit einem Ja zu beantworten ist. Als letzte jetzt für die Runde. Der Raphael fragt, aufgepasst, das ist relevant, bist du ein Gebäude? Und das bin ich. Ich bin ein Gebäude. Ein rundes Gebäude, von dem man zurzeit öfter was hört. Schauen wir mal, ob ihr nach den Killers draufkommt. Es wäre jetzt schon langsam an der Zeit, dass ihr auflöst, weil sonst geht uns die Zeit aus. The Killers, Somebody Told Me und dann rechne ich fest. Mit einer Auflösung. Bin gespannt, ob ihr draufkommt. Das ist 88.6. Bis gleich.

The Killer, Somebody Told Me, und euch hat noch niemand gesagt, wer ich heute bin. Es ist, glaube ich, auch noch niemand draufgekommen, aber ihr seid schon verdammt nah. Wir spielen eine Runde Wer oder Was bin ich hier bei der Let's Rock Home Party auf 88.6, und wir müssen uns jetzt ein bisschen beeilen, weil die Zeit läuft uns davon. Wenn ihr es jetzt nicht kriegt, dann habe ich zum ersten Mal gewonnen gegen euch und ich habe die richtige Antwort noch nirgends gelesen. Ihr könnt auf WhatsApp mitmachen, 0676 83 88 6 100. Versucht draufzukommen, wer oder was ich bin. Wir wissen schon, ich bin ein Gebäude, ich bin rund und man hört zurzeit relativ viel von mir. Genau, ich bin ein rundes Gebäude, von dem man gerade viel hört. Das ist doch schon relativ leicht, glaube ich. Schauen wir mal, was ihr an Fragen geliefert habt während des letzten Songs. Ja, und da sind wir schon sehr nah dran. Da sind wir sehr, sehr, sehr nah dran. Martin, Tanja, Mario, Simon und ganz, ganz viele andere fragen, bist du ein Stadion bzw. ein Fußballstadion? Ja, bin ich. Aber ich mag noch wissen, welches Stadion ich bin. Yvonne fragt, Gasometer? Ist, glaube ich, kein Stadion, nein, aber ist rund und ein Gebäude und ist eigentlich schon ziemlich nah dran, aber nicht das Gasometer. Der David fragt, bist du das High Mile Stadium in Denver? Nein, das bin ich nicht. Jessica tippt auf das MetLife Stadium. Das bin ich auch nicht. Marion fragt, ob ich The Sphere in New York bin. Ich kenne nur die Sphere in Las Vegas. Vielleicht gibt es in New York auch eine, aber auch die bin ich nicht. Also ich bin schon ein Stadion. Ich bin schon ein Stadion, aber welches? Ah, okay, das schaut gut aus. Horst, Hanna, Claudia, Florian und ganz, ganz viele mehr haben es erraten. Ich bin das Ernst-Happel-Stadion. Gratuliere. Von dem hört man relativ viel zur Zeit. Da haben diese Woche am Dienstag erst Linkin Park aufgegeigt. Foo Fighters werden noch spielen diesen Sommer und später auch die Toten Hosen. Und ich bin es heute gewesen bei Werder. Was bin ich? Auf 88.6 bei der Let's Rock Home Party. Ihr seid jetzt im letzten Moment noch drauf gekommen. Wäre jetzt echt knapp geworden. Aber ihr habt es mal wieder geschafft. Habt den Reverse Song gewonnen und auch Werder. Was bin ich? Hut ab vor euch und jetzt zur Belohnung für euren Sieg. Die bald im Ernst-Happel-Stadion live spielen werden, die Foo Fighters mit Rope bei der Let's Rock Home Party auf 88.6.

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14: Und ihr habt gerade einen zweiten Sieg eingefahren am heutigen Abend. Ihr habt schon den Reverse-Song richtig erraten. Die Offspring war es mit The Kids Aren't Alright, hat der Philipp erraten. Und jetzt seid ihr drauf gekommen, dass ich bei Werder Was Bin Ich das Ernst-Happel-Stadion war. Jetzt haben mich doch einige von euch im Nachhinein noch gescholten, weil ich vorher gesagt habe, ja, ich bin rund und ein Gebäude. Gebäude stimmt auf jeden Fall. Aber ein paar von euch sagen, das Ernst-Happel-Stadion ist oval und nicht rund. In meiner Auffassung ist oval schon auch irgendwie eine Form von rund, oder? Also ich finde, es jetzt schon ein bisschen eng. Wie seht ihr das? Ist oval rund? Oder ist das was ganz anderes als rund? Würde mich interessieren, gibt's mir mal kurz Bescheid. Wer auf jeden Fall schon in so manchem ovalen Stadion gespielt hat, all over the world sind Metallica. Und die gibt's jetzt für euch. Wherever I may roam, die Let's Rock Home Party auf 88.6.

Metallica, Wherever I May Roam auf 88.6, und ich glaube, da entsteht jetzt gerade eine hitzige Debatte. Ich muss zu meiner Verteidigung sagen, ihr habt es angefangen jetzt. Ihr habt es damit angefangen. Wir haben vorhin Wer oder Was bin ich gespielt. Und ich war im Endeffekt das Ernst-Happel-Stadion und einige von euch haben sich beschwert, weil ich davor auf die Frage, bist du rund, geantwortet habe, ja. So, es gibt ein paar, die mich darauf hingewiesen haben, dankenswerterweise, dass das Ernst-Happel-Stadion nicht rund, sondern oval ist. Und ich finde, in meiner Vorstellung ist oval einfach nur eine Form von rund. Ist halt nicht perfekt rund, aber schon auch rund. Also ich würde die Frage, ob das Ernst-Happel-Stadion rund ist, niemals mit Nein beantworten, zumindest intuitiv. Jetzt habe ich euch nach eurer Meinung gefragt und die gehen weit auseinander. Der Hannes zum Beispiel ist sich sehr sicher, streng geometrisch gesehen ist ein Oval nicht rund, sondern elliptisch. Gut, das sagt jetzt der Hannes. Wir wissen nichts über die Qualifikationen vom Hannes, ob der Geometriker ist oder einfach nur glaubt, er hat recht. Aber danke für den Input, Hannes. Der Manuel stellt eine Gegenfrage. Ist etwas mit abgerundeten Ecken eckig? Ich würde sagen, wenn eine Ecke abgerundet ist, ist es keine Ecke mehr. Also nein, keine Ahnung. Es gibt ein paar von euch, bei denen ich mich sehr bedanke, die mir zur Seite stehen und auch eher das Gefühl haben, dass ein Oval schon noch rund ist. Die Nadja schreibt, etwas Ovales ist immer rund, nicht alles Runde ist aber oval. Ja, gehe ich mit. Kreisrund ist halt gleichmäßig rund. Ein Stadion ist für mich rund, würde ich sagen, das passt schon. Danke dir, Nadja. Zumindest du bist auf meiner Seite, aber nicht nur du, sondern auch die Robin, die sagt, also wenn man rund sagt, denkt man automatisch an etwas Rundes. Ballkreis, oval ist so ein bisschen ein langgezogener Kreis, finde ich. Also langgezogener Kreis ist auch Kreis, also rund, oder? Mathematisch, sagt sie, ist es sowieso ein Riesenunterschied. Also ja, ich hätte schon gesagt, dass es einen Unterschied macht. Okay, du bist gar nicht auf meiner Seite, sorry, habe ich ein bisschen falsch interpretiert. Aber war ein cooles Rätsel, hätte auch erst geglaubt, das ist der Fußball. Na, Gott sei Dank war es zumindest ein gutes Rätsel. Aber ich bin noch nicht überzeugt. Also ich finde noch immer, ich habe recht, ich finde oval ist auch irgendwie rund. Aber wenn ihr dazu noch starke Meinungen habt oder mit mir diskutieren oder streiten wollt, sehr gerne. WhatsApp 0676 83 886 100. Schön, dass wir keine anderen Probleme haben, aber diskutieren finde ich immer lustig. Ist etwas Ovales rund? Ja oder nein? Hier sind Stone Sour mit Song Number 3. 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

Stone Sour Song Number 3 und Sigi weist mich gerade darauf hin, dass Stone Sour viele runde Buchstaben hat und die Zahl 3 auch rund ist. Passt perfekt zu unserer aktuellen Diskussion. Ist Oval rund oder nicht? Ich hätte nicht gedacht, dass das Thema ist, über das wir heute noch diskutieren, aber wir haben Wer oder was bin ich gespielt. Ich war das Ernst-Happel-Stadion, habe davor gesagt, auf die Frage, bist du rund? Ja. Und schon war die Diskussion da. Viele von euch sagen, nein, das Happel ist nicht rund, das ist oval. Okay, ja, also ich stimme euch zu, dass das Happel oval ist, aber ich finde, es ist auch rund. Ich finde, oval ist auch rund. Viele von euch widersprechen mir. Viele von euch stellen sich schützend vor mich oder hinter mich und sagen zum Beispiel, wie die Hanna, oval ist rund, aber kein Kreis. Also laut Hanna habe ich recht, weil ich habe nicht gesagt, dass ich ein Kreis bin, sondern dass ich rund bin. Andererseits, der Christian sagt zum Beispiel, rund ist rund, oval ist oval. Okay, kann man auch so sehen. Ich sehe es anders. Auf jeden Fall vielen, vielen Dank für eure Meinungen zu dem Thema. Ich werde schauen, dass ich im Verlauf der Sendung noch rausfinde, was denn jetzt wirklich stimmt. Da muss es ja eine faktische wissenschaftliche Antwort darauf geben. Aber widmen wir uns erstmal wichtigeren Dingen. Nämlich, es gibt eine Rubrik hier bei der Let's Rock Home Party auf 88.6, die nennt sich Female Fronted Rock Bands Rule. Und da sind wir uns einig, es gibt extrem viele leibende Rockbands mit Frauen an der Spitze und an der Stimme. Die ich jetzt für euch mit dabei habe, ist sogar all female, besteht aus 3 mexikanischen Schwestern. Es geht um The Warning, bringen einen Banger nach dem anderen raus und haben heute den nächsten veröffentlicht. Er heißt Ritual und hier ist er auf 88.6. Female Fronted Rockbands Rule mit The Warning.

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1: Geil. The Warning Ritual, das war der heutige Song in der Rubrik Female Fronted Rockbands Rule, heute erst frisch rausgekommen. Und ja, was soll man sagen? Wieder mal einen Banger geliefert. The Warning sind dafür immer gut. Und weiter geht's in der Playlist mit Ram Jam und Black Betty. Wir werden sicher später nochmal über Ist Oval Rund diskutieren. Keine Sorge, ich habe das Gefühl, viele von euch haben noch Lust

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14: Ja, einen wunderschönen guten Abend. Schön, dass ihr so zahlreich erschienen seid zur Let's Rock Home Party hier auf 88.6. Musik und lustige Spiele. Und das zweite Spiel hat jetzt ein bisschen was ausgelöst. Wir haben Wer oder Was bin ich gespielt. Und ich war das Ernst-Happel-Stadion und habe zuvor die Frage von der Anja, bist du rund, mit Ja beantwortet. Und jetzt diskutieren wir schon einige Zeit lang, ob

stimmt. Weil viele gesagt haben, nein, das Ernst-Happel-Stadion ist oval. Das stimmt ja gar nicht. Das war möglicherweise sogar Irreführung, weil er ist nicht rund. Und ich habe gesagt rund. Jetzt hat sich sogar die Anja nochmal gemeldet dazu, die eben gefragt hat, bist du rund? Die sagt, jetzt hat meine Frage mit bist du rund eine Lawine ausgelöst. Ich gebe dir recht, grob gesehen ist oval eine Form von rund. Also zumindest die Person, die gefragt hat, bist du rund, ist im Nachhinein mit der Antwort ja beim Ernst-Happel-Stadion zufrieden. So viel dazu. Die Meinungen gehen aber sehr, sehr auseinander. Ungefähr eine halbe Stunde haben wir jetzt noch bei der Let's Rock Home Party und weiß nicht, wie es euch geht. Ich habe nichts Besseres vor. Diskutieren wir gern noch weiter drüber. Ich habe auch jetzt im Internet auch noch nicht eine wissenschaftlich konkrete Antwort drauf gefunden. Das heißt, vielleicht schreiben wir hier gerade Geschichte und machen hier gerade wissenschaftliche Forschung und können ein für alle Mal festlegen, ob oval auch rund ist oder nicht. Vielleicht sollte man eine Abstimmung machen. Hier sind jedenfalls mal NoFX, Sing Double at the Triple Rock. Das ist 88.6, die Let's Rock Home Party. Und schauen wir mal, was am Ende dieses Abends unterm Strich rauskommt.

Gut, Charlotte auf 88.6. I Just Wanna Live, das ist die Let's Rock Home Party, wo wir gemeinsam ins Wochenende reinfeiern mit Musik, mit lustigen Spielen und auch mit der ein oder anderen Diskussion. Kommt ja auf Partys auch immer wieder mal vor. Und da hat mir gerade die Claudia geschrieben. Die schreibt, also ehrlich gesagt, ist eher ovalrund, als dass es das Wort Geometriker gibt. ich habe, ja, da muss man jetzt ein bisschen weiter ausholen. Wir diskutieren gerade, ob oval eine Form von rund ist oder nicht. Wir haben vorhin nämlich Wer da was bin ich gespielt. Ich habe im Verlauf des Spiels gesagt, ich bin rund und dann am Ende aufgelöst, dass ich das Ernst-Happel-Stadion bin. Und da kamen ein paar Kritiken rein, dass das Happel-Stadion ja oval ist und nicht rund. Ich finde, oval ist eine Form von rund, aber viele von euch sehen das anders. Ja. Seitdem läuft eine wilde Diskussion und ich habe vorhin gemeint, es wäre cool, wenn ein Geometriker da wäre. Jetzt weiß ich, das gibt es eigentlich gar nicht. Aber jemand, der sich mit Geometrie auskennt, um uns eine definitive Antwort zu geben, weil die scheint so leicht nicht zu finden zu sein. Viele von euch und auch ich haben auch schon die KI gefragt, ChatGPT, Google und so weiter, sagen alle auf die Frage durchwegs, ja, ein Oval ist zumindest eine rundliche Form. So, jetzt muss man natürlich ein bisschen differenziert betrachten. Die KI sagt schnell mal ja. Also dafür ist sie ja bekannt mittlerweile, dass sie gerne mal dem, der fragt, tendenziell recht gibt. Das heißt, da würde ich jetzt noch keine wissenschaftliche Bestätigung ableiten daraus. Vor allem sagt die KI ja meistens, es ist eine rundliche Form und rundlich ist ja noch nicht unbedingt rund. Also KI würde ich da eher außen vor lassen. Schau mal lieber, was ihr dazu zu sagen habt, was ihr dazu denkt. Vielleicht gibt es ja wirklich jemanden, der sich beruflich damit beschäftigt und gerade zuhört. Würde mich sehr interessieren, was da wirklich die Antwort ist. Ist oval rund oder ist das was ganz was anderes? 0676 83 88 6 100 ist die WhatsApp-Nummer zu mir. Mischt euch ein ins Gespräch. Ich mische euch jetzt mal Kiss in die Playlist mit Strutter. Das ist eine komische Abbiegung, die wir da gemacht haben in der Sendung, aber ich finde es sehr lustig. Hoffe ihr auch. Kiss und danach diskutieren wir weiter auf 88.6.

0: Einen wunderschönen Abend. Was ich sagen muss, ein Oval ist eine Ellipse und ja, irgendwo ist die schon rund. oder Rundungen, ja. Und der Kreis ist auch rund, ja.
1: Schon. Ja, ja, kann man schon so sagen. Das ist die Meinung von Fritz zu unserer aktuellen Diskussion, ob Oval eine Form von Rund ist oder was ganz was anderes. Es gibt sehr, sehr viele Meinungen dazu, sie gehen weit auseinander. Noch habe ich keinen Kommentar von irgendeinem Experten oder einer Expertin in dem Feld gesehen, deswegen haben wir bis jetzt nur Meinungen. Der Norbert hat jetzt gerade noch das Logo geschickt vom Ernst-Happel-Stadion. Das hat nämlich die Diskussion erst ausgelöst. Ich war bei Werder, was bin ich, das Ernst-Happel-Stadion und habe im Zuge des Spiels gesagt, ich bin rund. Ja, haben viele gesagt, na, stimmt nicht, das ist oval. Und ich habe gesagt, naja, oval ist ja auch rund. Und dann Norbert hat das Logo geschickt und am Logo schaut es echt so aus, als wäre das Logo vom Ernst-Happel-Stadion rund. Kann man jetzt drüber rätseln, warum das so ist. Aber ja, er gibt mir recht, er würde es als gültig zumindest erachten, dass ich gesagt habe, rund. Manuel schreibt gerade, ich helfe jetzt mal, die Diskussion zu beenden. Ja, oval ist rund. Denn rund bedeutet ja nur, dass es nicht eckig ist. Die Form, auf die sich die anderen beziehen, nennt sich Kreis. Ja, Kreis ist wieder was anderes, aber Kreis habe ich ja nicht gesagt. Also man muss unterscheiden, es gibt Kreis, es gibt Oval und es gibt rund. Ich habe nie gesagt, dass es ein Kreis ist, aber ich habe gesagt rund. Und der Manuel sagt jetzt, rund bedeutet nur, dass es nicht eckig ist. Das ist jetzt seine Definition. Ich weiß nicht, ob es die offizielle Definition ist, aber nach der Definition hätte ich recht behalten und oval wäre rund. Danke, Manuel. Du stehst hinter mir, das finde ich gut. Aber wissen tun wir es in Wirklichkeit noch immer nicht. Vielleicht nach Nirvana mit Lithium. Experten, bitte meldet euch.

0: Also wegen rund. Eine Rennstrecke wird ja auch als Rundkurs benannt. Und das ist weder ein Kreis, noch ein Oval, noch irgendwas. Das ist ein Rundkurs. Also laut mir, das Stadion ist rund, ja, weil es keine Ecken hat.
1: Okay, das die Meinung vom Alexander zum aktuellen Diskussionsthema. Ist Oval rund? Ja oder nein? Der Alexander meint, das Ernst-Happel-Stadion ist rund, ja. Gibt also mir recht, schlägt da in eine ähnliche Kerbe wie der Manuel, der vorher schon gesagt hat, wenn es nicht eckig ist, ist es automatisch rund und da ist wurscht, ob es oval ist oder nicht. Ich sag's euch gleich, wir werden dieses Thema heute nicht lösen. Ich danke euch aber für eure vielen Inputs. Es hat mir auf jeden Fall zu denken gegeben. Auslöser war heute das Werder-Was-Bin-Ich-Spiel. Vorweg, das Wichtigste ist, dass es ein geiles Spiel war, ihr gewonnen habt und mir es extrem Spaß gemacht hat, mit euch zu spielen. Nachher ein bisschen die Diskussion, weil ich das Ernst-Happel-Stadion war und zuvor gesagt habe auf eine Frage, ja, ich bin rund. Da haben viele gesagt, na, Ernst-Happel-Stadion ist oval und oval ist nicht rund. Gut, wir haben keine Lösung gefunden. Viele sind für mich, viele sind gegen mich. Vielleicht werden wir das Rätsel irgendwann an anderer Stelle noch lüften, aber auch ich muss irgendwann nach Hause gehen und der Punkt ist jetzt gekommen. Ich würde sagen, ich erfülle jetzt noch zum Abschied einen Musikwunsch. Ich weiß nur leider nicht mehr wem. Der Chat auf WhatsApp ist untergegangen in der Flut von Oval-Rund-Nachrichten. Aber wer auch immer sich da vorhin Parkway Drive gewünscht hat, dir jetzt dieser Song zum Abschied. Ich verabschiede mich. Mein Name ist Christian Simon Vincetic. Rund, oval oder nicht. Es hat mir extrem viel Spaß gemacht, den Freitagabend mit euch zu verbringen. Und hier sind Parkway Drive mit Glitch. Schönen Freitagabend, schönes Wochenende und Baba.

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